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1: Im Studio ist Martin Krachler, es ist 3 Uhr. Die EU wird den Zolldeal mit den USA umsetzen. Darauf haben sich vor kurzem die Verhandler in Brüssel geeinigt. Damit wird die EU also Zölle auf US-Industriewaren wie Autos und Maschinen abschaffen. So hat es EU-Kommissionspräsidentin Ursula von der Leyen vor Monaten US-Präsident Trump versprochen, um einen Handelskrieg abzuwenden. Immer wieder ist die Arbeit daran aber ausgesetzt worden, wegen Trumps Drohungen etwa zur Übernahme Grönlands. Formal absegnen muss den Beschluss jetzt noch das Europaparlament und der Rat der 27 EU-Staaten. Heute soll das Urteil fallen in einem der

0: größten Spionageprozesse Österreichs im Fall rund um Egisto Ott. Der Ex-Chefinspektor des ehemaligen Bundesamt für Verfassungsschutz und Terrorismusbekämpfung, kurz BVT, soll etwa für den russischen Geheimdienst spioniert haben, berichtet Beate Tomasowitsch.
1: Die Vorwürfe der Staatsanwaltschaft sind massiv. Da geht es zunächst um Datenabfragen rund um den Aufenthaltsort eines ehemaligen russischen Geheimdienstoffiziers, der sich in den Westen abgesetzt hat. Ott sagt, er sollte den russischen Ex-Spion für einen westlichen Dienst anwerben. Die Operation lief unter dem Namen Doktor. Allerdings, niemand kann das bestätigen und es gibt auch keine Aufzeichnungen dazu. Dann soll Ott noch Handys an den russischen Geheimdienst verkauft haben. Das sind jene Handys von Kabinettsmitarbeitern, die bei einem Bootsausflug in Tulln ins Wasser gefallen sind. Diesen Deal soll Ex-Wirecard-Chef Jan Marszalek organisiert haben. Um 9 Uhr wird die Verhandlung aufgerufen, dann ziehen sich die Geschworenen zur Beratung zurück. Das könnte mehrere Stunden dauern. Es gibt 21 Fragen, die beantwortet werden müssen. Derzeit wird mit einem Urteil am Nachmittag gerechnet.
0: Beim Fußballspielen um den letzten Startplatz im Europacup, also Ried und Rapid. Die Rieder schlagen gestern den WRC 2:1 und stehen im Playoff-Finale. Adi Niederkorn, die Rieder sind dabei selbstbewusste Außenseiter.
2: Ja, ganz Ried träumt jetzt vom Europacup. Am Freitag in Ried und am Pfingstmontag in Wien will Stürmer Ante Bajic, so wie beim 3:0 im Cup-Viertelfinale, wieder seinen Ex-Club Rapid rauskicken.
3: Wir haben schon mal gesagt, dass wir es können und natürlich gängen wir in die zwei Spiele zu einem, dass wir weiterkommen. Ganz klar, für uns ist das ein Bonus, eine Geschichte, wo wir halt befreit spielen können. Und wir können eigentlich nur weniger, die anderen müssen.
2: Und er setzt wieder auf Goalgetter Kingston. Mutant war der Mann aus Sambia, hat auch gestern beide Tore erzielt.
3: King ist ein super Typ. Man sieht es auch, er gibt alles und belohnt sie mit den Tore. Und er ist voll eine Lebensversicherung für uns.
2: Mutant war ist seit gestern mit 16 Saisontreffern Rieds Bundesliga Rekordtorschütze.
0: Und jetzt zum Wetter und zu Katrin Ladstätter.
4: Wir starten in einen wechselhaften Mittwoch. Von der Früh weg etwas Regen heute von Vorarlberg bis Oberösterreich und bis Oberkärnten. Hier lockert es nur vorübergehend auf und am Nachmittag und Abend werden hier die Regenschauer häufiger und es gewittert stellenweise. Im Osten und Südosten wird es länger sonnig, kurze Schauer sind aber auch hier dabei, am ehesten zu Mittag oder am frühen Nachmittag. Zeit ist windig heute und 15 bis 22 Grad die Höchstwerte, im Burgenland und in Niederösterreich bis 24. Bis zum Wochenende legen die Temperaturen dann von Tag zu Tag zu.
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1: Im Studio ist Martin Krachtler. Es ist 4 Uhr. Bei Auftragsschwankungen am Bau, im Tourismus oder etwa in der Industrie soll Personal künftig nicht mehr so leicht beim AMS zwischengeparkt werden können. Denn das kostet dem Staat viel Geld, das die Regierung jetzt einsparen will. Zurzeit verhandeln deshalb die Sozialpartner, berichtet Maria Kern.
2: Das Zwischenparken von Beschäftigten beim AMS verursacht laut WIFO jährlich Kosten von bis zu 700 Millionen Euro. 200 Millionen davon sollen nun eingespart werden. Im Gespräch ist nun laut Standard, dass das AMS erst nach 4 Wochen Arbeitslosengeld zahlen soll. Davor könnte es 2 Wochen lang kein Geld geben und 2 Wochen könnten die Arbeitgeber zahlen. Gewerkschafter Josef Muchitsch dazu.
3: Wir haben auch andere Alternativen vorgeschlagen. Ich möchte jetzt den Verhandlungen hier nicht vorgreifen. Fakt ist, es muss auf beiden Seiten ein Modell sein, die auch tatsächlich diese Volumen ausbringen.
2: Rolf Gleisner von der Wirtschaftskammer.
4: Wir wollen jedenfalls keine weiteren Belastungen. Wir haben schon eine sehr hohe Abgabenquote.
2: In wenigen Tagen sollte dennoch eine Einigung gelingen, wie man zu 200 Millionen Euro kommt.
1: 3 Studienkollegen in Bergnot mussten jetzt vom Großglockner gerettet werden. Die jungen Männer aus Bangladesch sind mit einer Offline-Karte am Handy aufgestiegen, auf rund 2600 Metern, dann aber festgesteckt in Nebel, Schnee und immer steilerem Gelände. Wegen des Nebels mussten statt dem Hubschrauber Bergretter aufsteigen, um zu helfen. In der Straße von Hormus haben 2 chinesische Öltanker die Meeresenge nach Monaten jetzt verlassen können. Der Iran hatte vor kurzem eine Reihe von chinesischen Schiffen die Durchfahrt erlaubt. Und nächster Sieg am Abend für Österreichs Eishockey-Nationalteam bei der WM mit einem 3:1 gegen Lettland. Christoph Otz.
5: 3 Siege für Österreich in den ersten 3 Spielen bei einer A-Weltmeisterschaft, das ist eine Premiere. Teamchef Roger Bader ist begeistert von seiner Mannschaft.
6: Natürlich macht mich diese Bilanz sehr stolz, aber vorerst einmal macht mich die Leistung vom heutigen Spiel stolz. Wir müssen eigentlich gar nicht coachen an der Bande, weil das so läuft, sie spielen diszipliniert genau das, was wir uns vorgenommen haben. Und der kämpferische Einsatz der Mannschaft ist einfach wirklich so, dass man Gänsehaut bekommt.
5: WM-Debütant Tim Harnisch bringt die Österreicher in Führung. Benjamin Nissen erzielt nach dem zwischenzeitlichen Ausgleich der Letten das 2:1 und Vinzenz Rohrer sorgt mit seinem Schuss ins leere Tor für den 3:1 Endstand. Damit haben die Österreicher den Klassenerhalt endgültig fixiert und wollen jetzt wie vor einem Jahr das WM-Viertelfinale erreichen. Nächster Gegner ist bereits heute Nachmittag die Schweiz.
1: Und wir kommen jetzt zum Wetter und zu Katrin Ladstätter.
7: In der Westhälfte Österreichs ist es heute von der Früh weg unbeständig. Sonne gibt es nur zwischendurch und über den Tag verteilt gehen Regenschauer nieder. Am Nachmittag und Abend sind auch einzelne Gewitter dabei. Länger sonnig ist es von Linz und Klagenfurt ostwärts. Hier bleibt es weitgehend trocken. Westwind frischt heute auf und es werden am Nachmittag 15 bis 22 Grad, im Osten bis 24. Der Donnerstag dann noch windig und wechselhaft, aber schon wärmer, sommerlich warm geht es dann in Richtung Pfingsten weiter.
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1: Am Mikrofon ist Felix Schneider-Stohr. Finanzminister Markus Marterbauer von der SPÖ muss sparen und will auch beim sogenannten Waldfonds ansetzen, einem Fördertopf für die Wald- und Holzwirtschaft, dotiert mit 430 Millionen Euro. Landwirtschaftsminister Norbert Totschnig von der ÖVP bleibt aber hartnäckig und will Förderungen retten. Astrid Petermann.
2: Mit 430 Millionen Euro war der Waldfonds insgesamt gefüllt, etwa für die Wiederaufforstung, die Waldbrandprävention, aber auch die Verwendung von Holz als Baustoff. Mehr als 90% der Förderungen sind bereits aufgebraucht. Frisches Geld hätte Landwirtschaftsminister Norbert Totschnig von der ÖVP deshalb gerne. Finanzminister Markus Marterbauer von der SPÖ steht dem Vernehmen nach auf der Bremse. In einem Statement des Landwirtschaftsministers heißt es: In den aktuellen Budgetverhandlungen setze ich mich für eine Nachfolgelösung für den Waldfonds ein. Im Büro von Finanzminister Marterbauer will man die laufenden Verhandlungen nicht kommentieren. Kritisiert wurde die Förderpraxis des Waldfonds in der Vergangenheit etwa vom Rechnungshof.
1: Nach monatelangen Verhandlungen und wiederholten Drohungen von US-Präsident Trump ist der Weg für die Umsetzung einer Zollvereinbarung zwischen der EU und den USA jetzt frei. Vertreterinnen und Vertreter aus dem Europaparlament und dem Rat der 27 EU-Länder haben sich in der Nacht in Straßburg darauf geeinigt, europäische Zölle auf US-Industriewaren abzuschaffen. Der US-Präsident hatte zuvor den Druck erhöht. Sollte die Umsetzung bis zum 4. Juli nicht beschlossen sein, werde er neue Aufschläge verhängen und die Zölle auf Autos von derzeit 15% auf 25% erhöhen. Der Gouverneur der österreichischen Nationalbank, Martin Kocher, rechnet mit einem leicht positiven Effekt auf die Inflation durch die Senkung der Mehrwertsteuer auf Grundnahrungsmittel. Die Höhe der Inflationsrate hängt laut Kocher davon ab, wie sich der Konflikt im Nahen Osten weiterentwickelt. Wenn sich der weiter hinzieht, führe kein Weg an einer Zinserhöhung vorbei, sagt Kocher am Abend in der Zeit im Bild 2. Österreichs Eishockey-Nationalmannschaft setzt bei der Weltmeisterschaft in der Schweiz seinen historischen Erfolgslauf fort. Erstmals ist das Team mit 3 Siegen in ein WM-Turnier gestartet. Die Österreicher haben Lettland gestern Abend nach einer kämpferischen Leistung mit 3 zu 1 geschlagen und sind jetzt auf Viertelfinalkurs. Das waren die Nachrichten mit Felix Schneider-Storm.
3: Versprochen und Versprechen gehalten, und heute legen wir noch ein Schaufel drauf bei den Temperaturen. Es geht weiter nach oben.
4: Freundlich wird's.
3: Sehr
4: freundlich. Mit viel Sonnenschein am Vormittag, Wolken am Nachmittag ein paar. Die könnten sogar einzelne ganz kurze Regenschauer bringen, aber groß ist die Wahrscheinlichkeit dafür nicht. Wind wieder mal lebhaft aus Nordwest, vor allem am Neusiedlersee, gut für die Segler und Surfer. Und die Temperaturen erreichen heute 19 bis 24 Grad.
3: Na bitte, 1 Grad wärmer als gestern.
4: Ganz genau. 8 Grad hat es jetzt in Güssing und Kleinzicken, Lutzmannsburg 10, schon 14 in Bernstein, und Eisenstadt meldet uns 12 Grad.
3: 3 Minuten nach 5. Guten Morgen zu Ihnen ins Auto. Hier ist der Radio Burgenland Verkehrsservice. Sie kommen derzeit ohne Probleme in den Mittwoch.
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4: Einen großen Hefenkaffee, eine Beechen-Tee.
3: Ja.
4: Zum Aufstehen darf es ja gern sowas sein, aber jetzt kommt was Neues.
3: Es gibt immer wieder neue Trendgetränke, auch in Sachen Kaffee. Da löst jetzt eine Wurzel den Matcha-Tee oder Matcha-Kaffee ab. Was es damit auf sich hat, mit diesem lila...
4: Dingsbums.
3: Sagen wir mal lila Dings. Wir besprechen das in Guten Morgen Burgenland in der kommenden Viertelstunde.
4: Guten Morgen. Schön, dass Sie da

beste Austropop von Georg Danzer für ihren Start in den Mittwoch. Guten Morgen mit Radio Burgenland. Es ist 10 Minuten nach 5 und das ist Filmmusik von Phil Collins, Dancing to the Light. Guten Morgen und willkommen im Mittwoch.

0: Es geht runter wie ein frischer, heißer Kaffee. Guten Morgen mit Imagine von John Lennon auf Radio Burgenland. Jetzt um 17 Minuten nach 5. Und was jetzt in der Kaffeeküche ankommt, könnte sowas sein wie im Fußball das Wiener Derby. Weil auch in der Kaffeeküche heißt es Grün gegen Violett oder Matcha gegen Ube.
1: Genau, nach dem grünen Matcha Latte kommt jetzt nämlich was Lilanes, und zwar Ube. Ja? Was das ist, hat Irina Wittmann bei Manu Mahmud im Asia-Shop in Oberwart herausgefunden.
2: Der Matcha-Latte ist jetzt mehr oder weniger out, jetzt kommt Ube. Ob als Eis oder im Café, man sitzt mittlerweile überall, aber was ist das eigentlich?
3: Das sind Süßkartoffeln. Süßkartoffeln sind ganz besonders. Man kann es backen, kochen und auch pürieren, wie mit dem Eis. Es gibt verschiedene Arten. Die orange Süßkartoffeln, die lila, die weißen, die schmecken ein bisschen anders, aber die sind süß.
2: Ursprünglich kommt die Wurzel aus Südostasien und verarbeiten kann man die ganz einfach zu Hause.
3: Sie wird püriert und gemischt mit den anderen Getränken. Also wir zum Beispiel, wir pürieren es, wir tun es breit rein und da ist dann ein erfrischendes Getränk da.
2: Die Getränke werden ja hauptsächlich mit der lilanen Süßkartoffel gemischt und das macht natürlich auch optisch einen Hingucker. Aber schmeckt es denn auch?
3: Es hat von Natur aus Zucker, deswegen ist es dann süßlich.
2: Also die Süßkartoffel selber, schmeckt das dann nach Kartoffel im Getränk?
3: Nein, ganz und gar nicht. Also man merkt gar nicht, dass die Süßkartoffeln sind, nur dass es süß ist. Und nur ein richtig weicher Geschmack.
0: Und ich kann wirklich sagen, es zahlt sich aus, das einmal auszuprobieren. Schaut auch wirklich hervorragend aus, optisch
1: Farbe
0: ein Hingucker.
1: Das ist Wahnsinn. Ja,
0: also wenn dann so ein Barista-Muster auch noch im Milchschaum ist mit dem Violett, das schaut einfach hervorragend aus und das Auge isst oder trinkt in diesem Fall ja mit. Wenn Sie aber doch sagen, lieber Filterkaffee, lieber Milch im Cappuccino, gerne. Guten Morgen.

Frauenpower pur mit den Boxrockers ist das für den Start in den Mittwoch. Und so geht's auch weiter. Tina Turner jetzt mit Private Dancer. Guten Morgen.

0: 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Schönen Mittwoch, der 20. Mai heute. Es ist jetzt 5.30 Uhr. Und damit kommen wir zu den ersten Nachrichten des Tages aus dem Burgenland.
1: Mit Christopher Iwanschitz. Schönen guten Morgen. Hohe wirtschaftliche Belastungen sind im Vorjahr für fast jede zweite Firmeninsolvenz verantwortlich. Das geht aus der Ursachenstatistik des Kreditschutzverbandes hervor. Weitere Ursachen sind Gründungsfehler oder strategische Fehlentscheidungen. Erstmals seit 2019 sind außerdem Krankheiten oder Unglücksfälle im persönlichen Umfeld häufiger als Ursache genannt als zum Beispiel Kriegshandlungen oder Pandemien. Apropos Insolvenz, der Betreiberverein hinter der Gebietsvinothek Deutschkreuz hat, wie berichtet, Ende März Konkurs angemeldet. Nun stellt sich die Frage, ob es nach dem Insolvenzverfahren einen Neustart geben kann. Ein Thema, das das ganze Mittelburgenland, die Weinbauern im Mittelburgenland beschäftigt. Die Gemeinde werde alles tun, um eine Wiedereröffnung zu ermöglichen, sagte etwa der amtsführende Vizebürgermeister Jürgen Hofer von der SPÖ. Und Oberwarts Basketballer ziehen nach einem Warnkrimi gestern zum dritten Mal in Folge ins Finale der Superliga ein. Die Gunners schlagen Titelfavorit BC Vienna im Semifinale Nummer 5 nach Overtime mit 84 zu 83 und stehen wie gesagt zum dritten Mal in der Finalserie und dort wartet Kapfenberg. Und jetzt der Blick aufs Wetter.
2: Raus in den Garten, in die Stadt, in die Natur, zum See, das geht heute ganz hervorragend bei viel Sonnenschein am Vormittag, bei Wolken am Nachmittag. Ein bisschen lebhafter Nordwestwind begleitet uns durch den Tag, durch den Mittwoch, aber die Temperaturen entschädigen uns, bis zu 24 Grad gehen sich nämlich aus. 12 Grad hat es jetzt bei Ihnen in Tatten und in Straßburg, 10 sind es in Landsee, viele Hamisch 9 Grad, Mogersdorf 10 und in Eisenstadt sind es 11 Grad.
0: Es ist 5.31 Uhr, weiter zum Radio Burgenland Verkehrsservice und da sind wir schon wieder fertig. Sie kommen ohne Probleme in den Mittwoch.
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2: Und mit ihren Lieblingshits natürlich. Guten Morgen.
0: Summer of 69. Motivation pur für den Start.

0: 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Entspannt geht's raus aus den Federn. Guten Morgen mit Radio Burgenland um 5.38 Uhr. Als Heimleiter einer Pflegeeinrichtung erlebt Jörg Fuhrmann aus Salzburg immer wieder außergewöhnliche Situationen, zum Beispiel mit Menschen, die an Demenz leiden. Man kann aber einen Kontakt herstellen.
1: Vor einigen Wochen konnten wir einen Bewohnenden unserer Wohngruppe für Menschen mit Demenz aus der Akutpsychiatrie wieder bei uns aufnehmen. Es war anfänglich schwierig, den uns sehr bekannten und liebgewonnenen Bewohner als den, der er ist und war, zu erkennen. Er war sehr ruhig und hatte einen starren Blick. Die übergebene Person teilte uns mit, dass er nicht kontaktierbar sei. Da wir ihn ja doch gut kannten, versuchten wir ihn mit aller Kreativität zu erreichen. Er liebte sanfte Berührungen, ein wohltuendes Bad und Cola und Gummibärchen, sowie alte Schlager. Alles probierten wir aus und nach spürten wir leichte Erfolge in der Mimik und in den Blicken. Doch ein Gespräch oder Ansprache schien unmöglich. Ein Freund besuchte ihn und plötzlich kam ihm im Gespräch mit mir eine Idee. Er hat früher immer den Schlager gesungen, Seemann, lass das träumen, ohne Pause, jeden Tag. Ich stimmte das Lied spontan an und nach 23 Versuchen wendete er mir den Kopf zu und sagte, ja bitte. Vorgestern sang er zum ersten Mal wieder einige Worte mit bei diesem Lied und lächelte. Ich wünsche Ihnen, dass man nie aufhört, auch Sie zu erreichen, wenn Sie tief in Ihrer Welt versunken sind.

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Umberto Tozzi, Mike and the Mechanics. 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

0: Bei den Wildtieren in den burgenländischen Wäldern geht momentan jetzt im Frühling ordentlich die Party ab, aber da kommen Geräusche aus dem Wald, die uns heute schon ein bisschen verwirrt haben. Hören Sie mal genau hin, was da zwischen dem Vogelgezwitschere kommt. Also dieses Bellen. Nochmal.
1: Ein Hund? Aber wenn, dann kehrt der zum Tierarzt.
0: Hunde im Wald. Hören Sie dieses Bellen? Bellenfüchse?
1: Wie gesagt, ich habe mich schon sehr gewundert, was das ist.
0: Sabine und ich, wir waren heute ganz baff in der Früh, als wir da ins Studio gekommen sind, haben uns beide angeschaut. Hast du das auch gehört?
1: Ja, dieses das Bellen? Ist wie im Urwald irgendwie.
0: Vielleicht haben Sie ja eine Idee, welches Tier hier zu hören ist. Wer hat da in aller Früh heute schon aus dem Wald gebellt? Lösen wir gemeinsam dieses Waldrätsel. 026 82 646 00. Wir sind auf Ihre Tipps gespannt. Gleich anrufen.

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1: Im Studio ist Felix Schneider-Storm. Der Gouverneur der Österreichischen Nationalbank, Martin Kocher, sieht die Senkung der Mehrwertsteuer auf Grundnahrungsmittel positiv. Er rechnet mit einem leichten Bremseffekt auf die Teuerung.
2: Es gibt nicht auch Maßnahmen, die in die Gegenrichtung arbeiten, eine Erhöhung der Tabaksteuer, erhöhte Gebühren und auch die Paketgebühr, die Paketsteuer. Insgesamt gibt es einen leicht positiven Einfluss auf die Inflation. Das hängt ein bisschen davon ab, wie man es genau rechnet, aber es wird einen positiven Einfluss geben. Und im Moment, glaube ich, ist klar, dass im Land, wo es eine hohe Steuer- und Abgabenbelastung gibt, grundsätzlich begrüßenswert ist, wenn Steuern gesenkt werden.
1: Sagt Nationalbankgouverneur Kocher in der Zeit im Bild 2. Wenige Tage nach dem Besuch von US-Präsident Donald Trump ist der russische Staatschef Wladimir Putin heute vom chinesischen Staatschef Xi Jinping in Peking empfangen worden. Xi hat den Kreml-Chef vor der großen Halle des Volkes begrüßt, wie auf Videoaufnahmen zu sehen ist. Putin und Xi sind dann gemeinsam über einen roten Teppich geschritten. Putin war am Vorabend in Peking gelandet. Im Mittelpunkt des Besuchs stehen Gespräche über die Beziehungen zwischen China und Russland sowie internationale und regionale Fragen, wie es heißt. Ein mit dem Ebola-Virus infizierter US-Amerikaner ist jetzt zur Behandlung in die Berliner Charité gebracht worden. Er wurde in der Sonderisolierstation des Universitätsklinikums aufgenommen. Der Patient hatte sich in der Demokratischen Republik Kongo mit dem Ebola-Virus angesteckt, das sich dort derzeit ausbreitet. Im Süden des US-Bundesstaats Kalifornien kämpfen hunderte Feuerwehrleute gegen mehrere Waldbrände. Der Großeinsatz zu Beginn der Feuersaison zeigt aber bereits Erfolg. Ein Feuer auf der Insel Santa Rosa vor der Küste Kaliforniens war gestern Abend zu einem Viertel eingedämmt worden. Innerhalb weniger Tage hatte es zuvor eine Fläche von rund 68 Quadratkilometer erfasst. Nach Angaben der Los Angeles Times gilt das Feuer als größter dokumentierter Brand in der modernen Geschichte der Insel. Österreichs Eishockey-Nationalteam feiert bei der Weltmeisterschaft in der Schweiz mit einem 3:1-Erfolg gegen Lettland den dritten Sieg in Folge. Die Österreicher schreiben damit Sportgeschichte. Christoph Ott.
3: Noch nie ist ein österreichisches Eishockey-Nationalteam so gut in eine AWM gestartet. Damit hat das Team von Roger Bader endgültig den Klassenerhalt geschafft und redet nun offen über das nächste Ziel, Viertelfinale.
4: Ja, auf jeden Fall. Jetzt darf man das, weil es ist effektiv das nächste Ziel. Wir haben immer gesagt, und mit einem dritten Sieg kann man sich dann die Grundlage erschaffen, dass man dann einen vierten Sieg schaffen kann und damit das Viertelfinale zu erreichen. Jetzt ist es schon das Ziel. Ja.
3: Mit der Schweiz wartet auf Benjamin Nissner und Co. heute Nachmittag nicht nur der Gastgeber, sondern auch der bis dato stärkste Gegner.
5: Ja, wir gehen als Underdog rein und wissen das auch, aber ja, wir haben nichts zu verlieren. Wir schauen, dass wir unser Ding durchziehen und ja, schauen, was passiert.
3: Ob die Österreicher auch gegen die Schweiz überraschen können, ist ab 16.20 Uhr live zu sehen in ORF1.
1: Das waren die Nachrichten mit Felix Schneider-Storm.
6: Die Natur, die blüht weiter auf und wir sowieso bei diesem Wetter.
7: Der Sommer ist in Sicht.
6: Sehr schön.
7: Ja, am Wochenende soll es bis zu 30 Grad geben und wir machen uns heute schon quasi auf den Weg dorthin mit 19 bis 24 Grad. Die sind bei Sonne, Wolken und Wind heute angesagt. Ganz vereinzelt könnte es den einen oder anderen kurzen Regenschauer geben, das ist aber eher unwahrscheinlich. 11 Grad melden uns jetzt Kalch und Wulker-Brodersdorf, in Stinaz und Oberpullendorf hat es 9 Grad, in Mönchhof 12 und in Eisenstadt 11 Grad.
6: Sonnenschutz, Sonnenhut schon vorbereiten, Samstag Start der großen Burgenlands-Tour, sommerliche Wetteraussichten wären das. Jetzt schauen wir aber mal zu Ihnen auf die Straßen mit dem Radio Burgenland Verkehrsservice, 4 Minuten nach 6 und da habe ich nur gute Nachrichten, Sie kommen, wo Sie uns hören, ohne Probleme voran.
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6: Sag ja, wie bestellt das Wetter, bevor die große Burgenlandstour so richtig losgeht? Also starten wir gemeinsam rein in diesen Mittwoch, wo es wirklich herrlich wird.
7: Musikalisch ist das Frühstücksbuffet angerichtet. Greifen Sie zu, bedienen Sie sich.
6: Dann nehmen wir mal die Monkees mit Daydream Believer. Guten Morgen.
7: Guten Morgen.

0: Wofür steht Oberwart? Heute ganz sicher mal für Würstel- und Kittelschürzen beim Wochenmarkt auf der Hauptstraße.
1: In letzter Zeit oft mit Augenzwinkern auch als ESC-Austragungsort genannt worden. Ja, aber das wissen nicht viele. Oberwart steht auch ganz oben als Sportspielstätte, Thomas Hofwarter.
2: Und zwar für Bewerbe für inklusive Sportarten, also Sportveranstaltungen, wo Menschen mit und ohne Beeinträchtigungen gemeinsam spielen. Hier hat sich Oberwart in den letzten Jahren einen guten Ruf aufgebaut, erzählt Sebastian Koller, der Geschäftsführer von Special Olympics Burgenland.
3: Wir haben da ungemein gute Unterstützung auch von der Stadtgemeinde Oberwart. Wir haben eine tolle Infrastruktur und wir haben auch ganz viele motivierte Einrichtungen der Behindertenarbeit. Wir haben auch das Büro für Special Olympics Burgenland ist in Oberwart und wir haben auch extrem viele engagierte Schulen, die mitmachen.
2: Und wie zum Beweis haben gestern bei einem Floorball Cup 13 Mannschaften gezeigt, wie Inklusion im Sport funktioniert. Floorball, das ist eine Art Landhockey in der Halle, erklärt Spieler John Emil Niedermeier.
4: Schau, du hast ja einen Schläger. Wenn der Schläger jetzt über deinen Kopf ist oder so irgendwas, dann ist ja faul. Und dann kriegt das gegnerische Team Elfmeter oder so einen Freistoß.
2: Und das Wichtigste bei den Spielen, gemeinsam Spaß haben, miteinander und nicht gegeneinander, sagt Torfrau Lea Ivkovic.
5: Es geht nicht um so halt wer gewinnt oder wer verliert, es geht um Spaß. Und ob wir gewinnen oder sie, das interessiert keinen.
0: So soll es sein, es geht um Spaß und so kommen wir auch gut durch diesen Mittwoch. Guten Morgen jetzt mit Rock the Boat.
1: Schön, dass Sie mit uns aufstehen, guten Morgen.

0: Ihren Lieblingshit bei Radio Burgenland um 6:18 Uhr. Schönen guten Morgen. Stellen Sie sich vor, Sie kommen in die Arbeit, steigen aus dem Auto und hören das hier.
1: Ist ja sehr schön, dieses Vogelzwitschern, aber was da dazwischen kommt?
0: Geräusche wie im Urwald und das im Leitergebirge.
1: In den burgenländischen Wäldern bellt da ein Tier und wir haben eigentlich nicht gewusst, welches Tier das ist. Haben Sie um Ihre Tipps gebeten und wir haben einen Anrufer. Hallo?
2: Ja, guten Morgen, Werner. Das ist eindeutig ein Fuchs.
1: Ein Fuchs? Wirklich? Lieber Werner, sind Sie ein Jäger?
2: Nein, aber ich habe mal in den Bergen geschlafen. Da haben wir auch dieses Bellen gehört, ja, und das konnte ich auch nicht zuordnen.
1: Ja.
2: Und habe mich nachher informiert. Und wir sind in der Nacht im Zelt gelegen. Also es war wirklich ein erschreckendes Geräusch.
1: Wo haben Sie da bitte übernachtet?
2: In den Karawanken. Es war wirklich ein bisschen angsteinflößend, weil es ging wie der Hund von Baskerville.
1: Ja, absolut. Also die burgenländischen Füchse klingen offenbar ähnlich wie die Kärntner.
2: Ja, ich denke ja. Also auch wenn die Sprache anders ist, aber die Füchse.
0: Ja, vielleicht bellen die ja auch im Kärntner Dialekt, die Füchse. Aber wir haben ja noch einen Tipp. Guten Morgen.
3: Ja, guten Morgen, Haselbauer Burbach. Das Geräusch im Walde ist ein Reh.
1: Wie kommen Sie denn auf die Idee?
3: Weil ich schon mal gehört habe,
1: wirklich?
3: Unser Schwager ein Jäger ist.
1: Aber was macht das Reh, wenn es bellt? Ist das irgendwie ein Paarungsruf? Oder?
3: Das ist das Männchen, das was so bellt.
1: Das ist der Rehbock, der die Weibchen damit beeindrucken will mit dem
3: Locken
1: Bellen.
3: Will, ja.
1: Vielleicht noch ein Tipp, also Reh oder Fuchs?
4: Ja, guten Morgen, das ist Fallhofer. Ich glaube, das war ein Rehbock, aber Reh.
1: Sie glauben auch ein Reh. Die Frau Haselbauer aus Burbach hat auch schon gemeint, dass es ein Reh ist. Wie kommen Sie denn drauf?
4: Die Jagdleiterin von Neuderberg bin ich.
1: Sie sind die Jagdleiterin von Neuderberg und da ist es eindeutig, dass das ein Reh ist. Aber was macht das Reh, wenn es bellt? Kann sich das nicht entscheiden, ob es vielleicht doch lieber ein Hund wäre oder...
4: Nein, es schreckt. Das heißt so, wenn das Reh so ruft, schreckt.
1: Es schreckt und ich würde sagen, Hallali. Wir haben eine, also wenn das die Jagdleiterin von Neuderberg sagt, dann glauben wir mal, dass das ein Reh war. Dankeschön, dass Sie dieses Waldrätsel in aller Früh schon mit uns heute gelöst haben.
0: Schönen guten Morgen.
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0: So perfekt klingt der Mittwoch, aber mit SOS auf Radio Burgenland. 6:53.
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2: Mit Christopher Iwanschitz einen schönen guten Morgen. Am Landesgericht Eisenstadt muss sich heute ein Mann wegen nationalsozialistischer Wiederbetätigung verantworten. Ihm wird vorgeworfen, von 2018 bis 2024 in Frankenkirchen zahlreiche NS-Devotionalien gesammelt zu haben, wie Tonträger und einschlägige Bild-, Audio- und Videodateien. Diese soll er auch über soziale Medien im Internet verbreitet haben. Der Betreiberverein hinter der Gebietsvinothek Deutschkreuz hat, wie berichtet, Ende März Konkurs angemeldet. Jetzt stellt sich die Frage, ob es nach dem Insolvenzverfahren einen Neustart geben kann und wie dieser aussehen könnte. Ein Thema, das die Weinbauern im ganzen Mittelburgenland beschäftigt, Norbert Lehner berichtet.
3: In der Gebietsvinothek Deutschkreuz haben viele Jahre lang die Winzerinnen und Winzer der Region erfolgreich ihre Weine zum Kauf angeboten. Spätestens seit der Corona-Zeit hat sich aber das Einkaufsverhalten stark geändert. Viele beziehen Wein jetzt online oder kaufen im Supermarkt. Eine neue Gebietsvinothek müsste daher mehr bieten als nur Weinverkauf, sagt Lisa Köllipfneisel, Winzerin in Deutschkreuz und Präsidentin des Verbandes Blaufränkisch Mittelburgenland.
4: Wir streben auf jeden Fall an, dass es in irgendeiner Art weitergeht. Ich kann mir vorstellen, dass das winzerintern passieren kann. Ich kann mir vorstellen, dass das von externen Betreibern passieren kann, wenn man wunderschöne Weinlaunch, die man gastronomisch vielleicht nutzen könnte. Also das Modell wird sich vielleicht ändern, aber ich hoffe sehr, dass es weitergehen wird.
3: Die Gebietsvinothek sei ein elementarer Bestandteil von Deutschkreuz, sagt der amtsführende Vizebürgermeister Jürgen Hofer, SPÖ. Die Gemeinde werde alles tun, eine rasche Wiedereröffnung zu ermöglichen. Gerald Wieder vom Weinbauverein Neckenmarkt plädiert dafür, auch Vertreterinnen und Vertreter von Politik und Tourismus an den Tisch zu holen, um gemeinsam eine finanzierbare Lösung zu erarbeiten. Und Eva-Maria Ibi vom Weinbauverein Horizont bringt die ehemalige Vinothek in ihrer Gemeinde als Alternative zum Standort Deutschkreuz ins Spiel. Die Diskussion wird die Region wohl noch länger beschäftigen.
2: Und jetzt zum Sport. Ein Basketball-Krimi endet gestern Abend mit dem 3. Finalentzug in Folge für Meister Oberwart. Die Gunners setzen sich im entscheidenden 5. Halbfinalspiel gegen Titelfavorit BC Vienna durch. Wieder in der Overtime. Ein Punkt macht am Ende den Unterschied, Michael Gutmann.
5: Wie Spiel 4 auch, geht die 5. und entscheidende Partie des Halbfinales gegen den BC Vienna in die Verlängerung. In einem Spiel, in dem Oberwart zu Beginn dominiert und der BC Vienna ab dem 3. Viertel immer besser ins Spiel kommt, entscheidet am Ende ein vergebener Wurf der Wiener mit auslaufender Uhr das Spiel. Oberwart gewinnt 84-83 und die Serie gegen den BC Vienna 3-2. Kapitän Sebastian Käferle.
6: Wir hätten das Spiel schon viel früher einstecken können, haben wir nicht gemacht, aber ja. Am Ende ist es umso schöner, dass wir trotzdem um einen Punkt gewinnen.
5: Ian Martinez mit 21 und Glenn Taylor mit 23 Punkten sind die Stützen in diesem Finalspiel. Der Blick von Trainer Horst Leitner richtet sich bereits nach vorne auf das Finale gegen Kapfenberg.
7: Das Ergebnis zählt, das haben wir erreicht. Überragend aus meiner Sicht, dass wir das geschafft haben jetzt. Und jetzt ist es halt so, dass wir sagen werden, ein Spiel. Wir brauchen ein Spiel.
5: Oberwart steht zum 3. Mal in Folge in der Finalserie. 2024 und 2025 sind die Gunners Meister geworden. Kapfenberg geht als Sieger des Grunddurchgangs, aber als Favorit in die Serie. Spiel 1 steigt am Samstag in Kapfenberg.
2: Und jetzt zum Wetter mit Sabine Lentsch.
8: Segler und Surfer haben es heute gut. Der Wind am Neusiedler See lädt ein. Er wird nämlich lebhaft. Dazu gibt es aber viel Sonnenschein und bis zu 24 Grad, also Frühsommerwetter im Mai. Und in den kommenden Tagen steigen die Temperaturen weiter. Am Wochenende ist der erste 30er in Sicht. Kommen wir zu den aktuellen Werten bei unseren Wetterstationen. 7 Grad hat es in Kleinzicken, 8 in Bad Tatzmannsdorf, 9 in Kreuzegg, 10 in Bruckneudorf und 11 in Eisenstadt. Spitzenreiter mit 15 Grad schon, Neudorf bei Lanzee.
0: Noch der Blick zu Ihnen auf die Straßen mit dem Radio Burgenland Verkehrsservice. Im Burgenland schaut es gut aus, da kommen Sie ohne Probleme in den Mittwoch. In Wien dauert es allerdings 10 Minuten länger auf der Tangente Richtung Graz zwischen Hirschstetten und dem Knoten Prater. Gute Fahrt!
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0: Schönen Mittwoch!
8: Schönes Aufstehen!

0: 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Jimmy Cliff war das mit einem ihrer Lieblingshits um 6.40 Uhr hier bei Radio Burgenland.
1: Das nächste Traumtagerl wird das heute. Schönen guten Morgen am Mittwoch und es wird von Tag zu Tag wärmer und das sind perfekte Voraussetzungen für unsere große Wanderung, die große Burgenlandstour. Michi Bimiskern macht schon vor. Kniebeugen, aber yeah. Nicht zu viel.
2: Ich spüre es ja schon in den Knien. Nein, aber ein bisschen auflockern ist natürlich notwendig. Schönen guten Morgen. Drei Tage noch schlafen, also nicht drei Tage durchschlafen, sondern dreimal schlafen. Dann geht's mit der Jubiläumstour, 10. Ausgabe der großen Burgenland-Tour los in Apethlon. Ja. Ist eher leicht zu gehen, weil 8 Meter rauf, 8 Meter runter, die spürt man kaum. Also das größere Ding wird werden, die Hitze. Aber ja, auch da gibt es Möglichkeiten.
1: Soll ja knapp 30 Grad ja. bekommen am Samstag. Aber man muss sagen, so ein bisschen ein Lüfterl geht immer wieder im Seewinkel.
2: Das heißt, stimmt.
1: Das angenehm machen. Michi, es bleibt ja nicht bei diesen wenigen Höhenmetern, die wir in Apethlon haben.
2: Es wären ein paar mehr. Ja. Zum Beispiel Sieggraben am zweiten Tag am Sonntag. Da haben wir 320 Meter, die wir raufgehen. Logischerweise gehen wir die auch wieder runter, so viel kann ich schon versprechen. Und ja, es wird ein bisschen anstrengender werden. Dritter Tag St. Margareten, das wird auch ein bisschen rauf runter gehen, aber nichts, was man nicht schaffen könnte. Also kann jeder mitgehen, ganz einfach.
1: Du wirst jetzt trotzdem 3 Tage durchschlafen, um dich auszuruhen, weil 7 Tage, 7 Bezirke, das ist das Motto, das ist unser Abenteuer und wir freuen uns schon drauf.
2: Plus 3 Tage schlafen, gute Nacht.

0: Das ist ein Polizeinotruf, der in die Geschichte eingehen wird. Also hat in Deutschland ein Mann angegeben beim Polizeinotruf, zwei Frauen in seinem Wintergarten eingesperrt zu haben, weil die hätten versucht, in sein Haus einzubrechen.
1: Die Polizei ist ausgerückt, ganz schnell, war dann an Ort und Stelle. Und dort hat sich herausgestellt, dass der Mann von Pfauen gesprochen hat. Die Polizei hat ihn einfach missverstanden und ist von Frauen ausgegangen.
0: Mit Handschellen angerückt, die zwei Pfauen sitzen jetzt in U-Haft. Einer ist geständig, der andere schweigt. Na, ist natürlich ein Blödsinn. Also ein lustiges Missverständnis derzeit in Deutschland, das uns den Tag erheitert, diesen Start in den Mittwoch. Guten Morgen.
1: Guten Morgen.

0: Schönen guten Morgen. Am Mittwoch ist es 7:04.
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1: Am Mikrofon ist Felix Schneider-Storm. Die Europäische Union hat sich auf die Umsetzung ihres Teils des Handelsdeals mit den USA geeinigt. Dem EU-Parlament ist es noch gelungen, einige Bedingungen und Schutzklauseln in die europäische Seite des Abkommens hineinzuverhandeln, wie aus Straßburg Johannes Perterer berichtet.
2: Kurz nach 2 Uhr heute Morgen kam die Einigung hier in Straßburg. Die EU wird die meisten ihrer Industriezölle auf US-Güter auf Null setzen. Im Gegenzug sollen die USA keine Zölle höher als 15% auf die meisten EU-Produkte einheben. Das ist der Kern des vergangenen Sommer vereinbarten Handelsdeals zwischen der EU und den USA, bei dem die EU nun auch ihren Teil erfüllen will. Größter Sieg in den Verhandlungen für das EU-Parlament ist, dass der Handelsdeal von europäischer Seite ein Ablaufdatum bekommen soll, nämlich Ende 2029, ein Zeitpunkt, an dem Donald Trump voraussichtlich nicht mehr US-Präsident ist. Danach kann der Deal verlängert werden, dazu braucht es dann aber ein neues Gesetz, was eine zusätzliche Hürde für die Verlängerung darstellt.
1: Am 13. Prozesstag wird heute am Straflandesgericht in Wien das Urteil gegen Egisto Ott fallen. Der Ex-BVT-Chefinspektor steht seit Jänner im Mittelpunkt eines der größten Spionageprozesse der letzten Jahrzehnte in Österreich. Ott soll für den russischen Geheimdienst spioniert haben. Beate Tomasowitsch aus der Chronik-Redaktion, was wird Egisto Ott denn vorgeworfen?
3: Da geht es etwa um Datenabfragen zum Aufenthaltsort eines russischen Geheimdienstoffiziers, der sich in den Westen abgesetzt hat. Die Staatsanwaltschaft sagt, Egisto Ott hat die Daten im Auftrag der Russen abgefragt. Ott wiederum sagt, er habe den Auftrag gehabt, den Ex-Spion für einen westlichen Dienst anzuwerben. Und dann ist da auch noch die Sache mit den Handys der Kabinettsmitarbeiter im Innenministerium, die bei einem Bootsunfall ins Wasser gefallen sind. Ott soll diese Handys über Vermittlung von Ex-Wirecard-Chef Jan Marschalek an die Russen verkauft haben.
1: Wie genau wird der heutige Tag vor Gericht ablaufen?
3: Die Verhandlung wird um 9 Uhr aufgerufen, dann ziehen sich die Geschworenen gleich zur Beratung zurück. Das könnte einige Stunden dauern, denn es gibt 21 Fragen, die da beantwortet werden müssen, also ob Ott schuldig oder nicht schuldig ist. Derzeit ist mit einem Urteil am Nachmittag zu rechnen.
1: Beate Tomasowitsch war das, vielen Dank. Die iranische Regierung zeigt sich nach Drohungen von US-Präsident Trump bereit für eine erneute militärische Eskalation des Konflikts. Der Iran sei geeint und entschlossen, jeder militärischen Aggression entgegenzutreten, schreibt Vizeaußenminister Gary Babadi auf X. US-Präsident Trump hatte dem Iran zuvor gedroht, sollte es keine Einigung geben, werde es zu neuen US-Angriffen in den kommenden Tagen kommen. Fans des englischen Fußballclubs Arsenal wachen heute vermutlich besonders beglückt auf. Nach 22 Jahren sind die Londoner wieder englischer Fußballmeister. Weil Manchester City im Nachtragsspiel nur 1:1 unentschieden gegen Bournemouth gespielt hat, ist Arsenal jetzt nicht mehr einzufangen und holt quasi auf der Couch den 14. Meistertitel der Vereinsgeschichte. Das waren die Nachrichten mit Felix Schneider-Storm.
4: Glücklich wachen auch wir heute auf, denn das Wetter, das tut momentan richtig gut.
5: Das fühlt sich fast schon ein bisschen an wie Sommer.
4: Schon, ja. Nein, ja. Es geht jeden Tag nach oben mit den Temperaturen.
5: Der Mittwoch bringt uns Sonne am Vormittag, ein paar Wolken am Nachmittag. Regen ist aber so gut wie keiner in Sicht. Eher unwahrscheinlich. Dazu kommen eben bis zu 24 Grad und die sind nur der Vorgeschmack auf das, was in den nächsten Tagen auf uns zukommt, nämlich wirklicher Sommer. Noch zu den Werten bei Ihnen daheim. In Pahndorf, Sieggraben und Altodis hat es jetzt 13 Grad, Deutsch-Tschanschendorf 12 und in Eisenstadt sonnige 11 Grad.
4: Weiter zu Ihnen auf die Straßen mit dem Radio Burgenland Verkehrsservice. Im Burgenland flutscht der Frühverkehr, so soll es sein, so kann es auch bleiben. Kommen Sie ohne Probleme voran. Schauen wir auf die A4 Richtung Wien, dauert es da etwas länger, kurz vor Fischer Mendt ist nach einem Unfall der rechte Fahrstreifen blockiert. Da gibt es jetzt 1 Kilometer Stau

0: Wir behalten die Situation natürlich für Sie im Blick. Jetzt weiter nach Wien.
1: Da dauert es 15 Minuten länger auf der Tangente Richtung Graz zwischen Hirstetten und dem Knoten Prater. Und außerdem müssen Sie mit Verzögerungen rechnen auf der Nordbrücke stadteinwärts.
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0: Finale.
5: Oh.
0: Wir sind eindeutig ein Basketballland. Die Oberwart Gunners haben die Sensation geschafft, ziehen ins Finale der Superliga ein.
1: Und damit können sie also wieder österreichischer Basketballmeister werden. Bravo. Und deswegen feiern wir gleich in Guten Morgen Burgenland die Burschen aus Oberwart.
0: Die langen Lackeln. Jetzt geht's aber rein mit Rick Astley und seiner Motivationshymne für den Start in den Mittwoch. Never gonna give you up. Schön, dass Sie mit uns aufstehen. Guten Morgen.
1: Schönen guten Morgen.

0: Was war das für eine Stimmung? Die war am Brodeln in der Oberwarter Sporthalle gestern. Schönes Aufstehen mit Radio Burgenland um 12 nach 7. So ein Drama haben nämlich die Basketballfans in Blau-Weiß mit ihren Gunners schon lange nicht erlebt.
1: Ein Wurf entscheidet das Halbfinale gegen den BC Vienna für Oberwart. Und Sie können sich vorstellen, die Fans haben gefeiert. Der Kapitän und Publikumsliebling Sebastian Käferle, der hat sowas ja schon öfter erlebt und macht deshalb gleich einmal eine ordentliche Ansage. Wo ist er, der Sebastian Käferle? Wo macht er seine Ansage? Jetzt sage ich ihn so erwartungsvoll an und da ist er, der Sebastian Käferle.
2: So eine Stimmung, unglaublich schön und... wisst ihr, was ich mich immer am meisten freue, wenn es im Halbfinale schon so losgeht, ist im Finale noch zweimal so laut und zweimal so schön. Wir werden ready sein, weil ich glaube, das hat keiner erwartet und wir geben jetzt einfach Vollgas.
0: Ja, dass Spiele wie gestern Kraft kosten, ist natürlich klar, aber der Akku, der sollte fürs Finale reichen.
2: Scheißegal, Entschuldigung, maximal noch 5 Spiele, dann ist die Saison vorbei, dann können wir auf Urlaub fahren und... für die nächsten Partien werden wir noch genug Energie auftreiben.
1: Also Sie haben gehört, wie viel Motivation da aus dem Sebastian Käferle herausspricht. Und wenn Sie noch nicht im Basketballfieber sind, vielleicht momentan so ein bisschen erhöhte Temperatur, würde ich sagen, aber spätestens am Samstag, da sind Sie dann im Basketballfieber beim großen Finale.

0: feinste, beste Austropop für den Start in den Mittwoch. Guten Morgen mit Kurt Ospan, ein Schritt vier, zwei Schritte zurück um 7.19 Uhr jetzt auf Radio Burgenland. Und das Burgenland mischt derzeit so richtig die Bundeshauptstadt Wien auf. Vorbei an den Luxusmarken am Graben geht es direkt am Hof und dort wird jetzt vier Tage lang das Burgenland-Kultinarium gefeiert. Ein Fest voll mit burgenländischer Tradition und Küche.
1: Wir waren dort mittendrin und haben uns mitten im Remi-Demi angeschaut, wie die Stimmung beim Kulti ist und was denn bei diesem Fest auf keinen Fall fehlen darf.
2: Ja, da darf natürlich ein guter weißer Spitzer nicht fehlen und niedlicher Leid.
3: Essen, Gemütlichkeit, Stimmung und Vorfreude auf einen Burgenlandurlaub.
4: Erstens mal die Sonne, weil das Burgenland ist die Sonnenseite von Österreich. Zweitens einmal die guten Weine, hervorragendes Bier und natürlich die Kulinarik dazu.
5: Grammel Bogatschel darf auf gar keinen Fall fehlen, ein Krautstrudel und der Uhudler.
6: Der Wein, das Beste, was es gibt im Burgenland, der Wein.
7: Die Musik natürlich, es ist einfach Tradition vom Burgenland und das gehört weitergeführt.
6: Die Freundschaften, was man jetzt verknüpft,
4: ja.
6: Die Bekannten, was sind, die Stimmung, einfach fantastisch.
8: Ich hätte auch einen Burgenlandler. Weil die Wiener sind eh da.
0: Ja, aber man hat wirklich das Gefühl, man ist irgendwo in Horizon bei einem Genussfestival, wenn man dort Wein- und Genusstage Eisenstadt. Selbes Publikum, also man geht einfach hin, alleine.
1: Einmal wird, anstoßen, fünf neue Freunde.
0: Man wird nicht alleine bleiben, so schaut's aus. Bis Freitag geht jetzt das Burgenland-Kultinarium am Hof in Wien. Guten Morgen und schönen Mittwoch.
1: Guten Morgen.

0: rein in den Mittwoch mit Radio Burgenland. Heute der 20. Mai. Es ist 8:03.
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2: Mit Christopher Iwanschitz einen schönen guten Morgen. Zu einem schweren Verkehrsunfall ist es gestern Nacht im Bezirk Mattersburg gekommen, im Ortsgebiet bei Marz Richtung Rohrbach. Zwei Autos und ein Moped waren in den Unfall verwickelt, 6 Personen wurden verletzt, eine davon musste mit schweren Verletzungen in den Schockraum nach Eisenstadt gebracht werden. 3 Leichtverletzte wurden ebenfalls ins Eisenstädter Krankenhaus eingeliefert, 2 weitere leichtverletzte Personen nach Wiener Neustadt gebracht, heißt es heute von der Landessicherheitszentrale. Der Betreiberverein hinter der Gebietsvinothek Deutschkreuz hat Ende März Konkurs angemeldet. Jetzt stellt sich die Frage, ob es nach dem Insolvenzverfahren einen Neustart geben kann und wie dieser aussehen könnte. Es ist jedenfalls ein Thema, das die Weinbauern im ganzen Mittelburgenland beschäftigt, wie Norbert Lehner berichtet.
3: In der Gebietsvinothek Deutschkreuz haben viele Jahre lang die Winzerinnen und Winzer der Region erfolgreich ihre Weine zum Kauf angeboten. Spätestens seit der Corona-Zeit hat sich aber das Einkaufsverhalten stark geändert. Viele beziehen Wein jetzt online oder kaufen im Supermarkt. Eine neue Gebietsvinothek müsste daher mehr bieten als nur Weinverkauf, sagt Lisa Köllipfneisel, Winzerin in Deutschkreuz und Präsidentin des Verbandes Blaufränkisch-Mittelburgenland.
4: Wir streben auf jeden Fall an, dass es in irgendeiner Art weitergeht. Ich kann mir vorstellen, dass das winzerintern passieren kann. Ich kann mir vorstellen, dass das von externen Betreibern passieren kann, wenn man wunderschöne Weinlaunch, die man gastronomisch vielleicht nutzen könnte. Also das Modell wird sich vielleicht ändern, aber ich hoffe sehr, dass es weitergehen wird.
3: Die Gebietsvinothek sei ein elementarer Bestandteil von Deutschkreuz, sagt der amtsführende Vizebürgermeister Jürgen Hofer, SPÖ. Die Gemeinde werde alles tun, eine rasche Wiedereröffnung zu ermöglichen. Gerald Wieder vom Weinbauverein Neckenmarkt plädiert dafür, auch Vertreterinnen und Vertreter von Politik und Tourismus an den Tisch zu holen, um gemeinsam eine finanzierbare Lösung zu erarbeiten. Und Eva-Maria Ibi vom Weinbauverein Horizon bringt die ehemalige Vinothek in ihrer Gemeinde als Alternative zum Standort Deutschkreuz ins Spiel. Die Diskussion wird die Region wohl noch länger beschäftigen.
2: Hohe Kosten und wenig Absatz, das sind im Vorjahr die Gründe für fast jede zweite Firmeninsolvenz in Österreich. Das geht aus der Ursachenstatistik des Kreditschutzverbandes hervor. Weitere Ursachen sind Gründungsfehler oder strategische Fehlentscheidungen. Erstmals seit 2019 sind außerdem Krankheiten oder Unglücksfälle im persönlichen Umfeld häufiger als Insolvenzursachen genannt, als zum Beispiel Kriegshandlungen oder Pandemien. Und heute beginnt in Stegersbach Österreichs größtes Damengolfturnier, ein Turnier der sogenannten LED-Serie, quasi der zweiten Ebene des Damengolfs. Und dort mischt auch Isabella Holpfer mit. Die Oldendorferin will nach Platz 10 im Vorjahr heuer erneut um die Spitzenplätze mitspielen.
5: Bei bestimmten Löchern kenne ich einfach Linien besser, als wenn jemand hierher kommt und den Platz zweimal vor dem Turnier spielt. Aber auf dieser Tour kann jeder Golf spielen und natürlich ist das Ziel, eine Top-Platzierung zu erreichen, aber ich will jetzt nicht zu viel ans Endresultat denken, sondern einfach auf jeden Schlag fokussieren und mein Bestes geben und dann wird man sehen, was rauskommt.
2: Sagt die 25-Jährige vor ihrer ersten Runde heute beim Heimturnier in Stegersbach. Die beginnt für Isabella Holpfer um 12 Uhr, also zu Mittag. Und jetzt zum Wetter mit Sabine Lentsch.
6: Wir schauen gleich einmal zu unseren Wetterstationen. 16 Grad hat es schon in Neudorf bei Landsee, 15 in Eisenstadt.

0: und Podersdorf, 14 in Bernstein und mit 10 Grad ist es noch am frischesten jetzt in Bernstein. Aber das wird noch. Raus auf die Terrasse, in den Wald, auf einen Kaffee in den Schanigarten. Das geht heute ganz hervorragend bei viel Sonne am Vormittag, bei ein paar Wolken am Nachmittag. Lebhafter Nordwestwind weht vor allem heute am Neusiedlersee, aber die Temperaturen machen alles gut. Bis zu 24 Grad gehen sich aus.
1: Gute Nachricht auch vom Radio Burgenland Verkehrsservice. A4 Ostautobahn Richtung Wien, kurz vor Fischerment, ist die Unfallstelle geräumt und auch der Stau hat sich schon aufgelöst. Schauen wir kurz nach Wien, da brauchen Sie ein bisschen länger.
0: 15 Minuten nämlich auf der Tangente Richtung Graz zwischen Hirstetten und dem Knoten Prater. Und Verzögerungen haben Sie auch noch auf der Nordbrücke stadteinwärts.
1: Im Burgenland schaut alles gut aus, da kommen Sie ohne Probleme in den Mittwoch.
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0: Willkommen im Mittwoch.
1: Schönen guten Morgen.

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0: rein in den Mittwoch mit dem besten Austropop. Reinhard Fendrich, es lebe der Sport. Guten Morgen, es ist 7.42 Uhr und wenn es einen Ohrwurm der Woche gibt, dann ist es definitiv... Bangaranga, jawohl, der Überraschungssiegersong vom Eurovision Song Contest. Und die Dara aus Bulgarien, die den ESC gewonnen hat, die ist in aller Munde.
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2: Jetzt ist sie wieder daheim angekommen und ist in der bulgarischen Hauptstadt Sofia von tausenden Fans, wirklich tausende waren dort mit einer richtigen Party gefeiert worden.
0: Na, heute ist da die Post abgegangen, unfassbar, da gibt es Videos auf Social Media, wie die gefeiert haben, so richtig mit ganz viel Bangaranga.
2: Gesungen hat sie, ihre Fans hat sie gefeiert und ein Konzert angekündigt und zwar in der großen Arena 8888, ich weiß nicht, wie man es richtig ausspricht, in Sofia, das ist die Halle, in der der Song Contest nächstes Jahr ausgetragen werden könnte.
0: Sein Leben wird jetzt verfilmt. Billy Joel bekommt ein filmisches Denkmal.
2: Billy and Me wird der Film heißen und er wird den Werdegang des Musikers aus der Sicht seines ersten Managers erzählen. Ja. Und zwar geht es da um die Zeit vor seinem großen Durchbruch, vor Piano Man, und das war 1973.
0: Hat auch Wien eine Rolle gespielt. Piano Waits for Me, Billy Joel. Vielleicht hat auch Wien einen Teil in diesem Film dann bei Billy Joel. Wer die Hauptrolle spielt, ist noch völlig offen.
2: Naja, das Casting läuft derzeit gerade noch. Gedreht werden soll ab Herbst dann in den USA. Ja, müssen wir noch ein bisschen warten.
0: Wenn Sie heute Geburtstag haben, alles Gute von Herzen von unserer Seite. Sie sind auf jeden Fall in guter Gesellschaft.
2: Joe Cocker zum Beispiel, der Sänger mit der reihweißen Stimme, wäre heute 82. Seinen 79er feiert heute der große deutsche Schauspieler Sky Dumont. Mhm. Und sie ist heute 80. US-Superstar Cher. Großartige Musikerin, grandiose Schauspielerin, echt coole Frau.

0: ist purer Genuss, Maybe von Tom Pace. Guten Morgen an diesem Mittwoch, 10 Minuten vor 8.
1: Und jetzt bei uns Rian mit Homeoffice. Und ich sage Ihnen, bleiben Sie sitzen, da ist jede Zeile ein Schmunzler.
0: So ist es. Ich glaube, selbst wenn Sie es stressig haben, jetzt 10 Minuten vor 8, dieses Lied in voller Länge, es zahlt sich aus.
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2: Im Studio ist Felix Schneider-Storm. Wenige Tage nach dem Besuch von US-Präsident Donald Trump ist der russische Staatschef Wladimir Putin heute vom chinesischen Präsidenten Xi Jinping in Peking empfangen worden. Alexandra Siebenhofer beobachtet das Ganze für uns in Peking. Wie sieht denn der Ablauf des Treffens von Xi und Putin aus?
3: Also erstens, es soll sehr viel Papier unterzeichnet werden und in aller erdenklichen Form wird schon betont die große Freundschaft und Partnerschaft zwischen den beiden Ländern. Dass es hinter verschlossenen Türen dann aber auch ernste Gespräche geben könnte, dafür gibt es zumindest kleine Anzeichen. Ein Beispiel: Putin wurde am Flughafen vom Außenminister abgeholt, Donald Trump hingegen ein paar Tage vorher vom ranghöheren Vizestaatspräsidenten. Das ist schon auch eine kleine Machtdemonstration Chinas, die sich Putin offenbar derzeit gefallen lassen muss.
2: Am Nachmittag ist dann ein Vier-Augen-Gespräch zwischen Putin und Xi geplant. Weiß man oder ist schon durchgesickert, was da in etwa besprochen werden soll?
3: Das würden wir natürlich alle gerne wissen. Naheliegend wäre, dass es auch um den russischen Angriffskrieg auf die Ukraine geht. Da gibt es ja die Hoffnung, dass China auch auf Putin einwirkt, diesen Krieg zu beenden. Dass er das tatsächlich so klar macht, ist aber eher unwahrscheinlich. Klar ist aber auch, der Preis Chinas für die Unterstützung Russlands wird steigen und das könnte schon Thema der Gespräche zwischen den beiden Staatsmännern sein.
2: Berichtet Alexandra Siebenhofer aus Peking. Vielen Dank. Die EU hat sich in der Nacht auf die Umsetzung des Zollabkommens mit den USA geeinigt. Europäische Zölle auf US-Industriewaren wie Autos und Maschinen sollen abgeschafft werden. Damit möchte die EU einen Handelskonflikt mit US-Präsident Trump abwenden. Der hatte zuletzt mit höheren Autozöllen gedroht und der EU eine Frist bis 4. Juli gesetzt. Zum Auftakt der Plenarwoche setzt der Nationalrat heute den Europäischen Asylpakt um. Dieser ermöglicht etwa Verfahrensbeschleunigungen oder eine automatische Obsorge für unbegleitete minderjährige Flüchtlinge. Am umstrittensten ist aber der Familiennachzug. Dieser wird künftig über Kontingente organisiert. Zum Fußball. Nach 22 Jahren ist der Londoner Traditionsverein Arsenal wieder englischer Fußballmeister. Weil Manchester City am Abend nur 1:1 gegen Bournemouth gespielt hat, ist Arsenal eine Runde vor Schluss nicht mehr einzufangen. Daniel Kulowitz.
4: Quasi beim Zuschauen auf der Couch gewinnt Arsenal diesen 14. Meistertitel der Vereinsgeschichte. Die Fans der Gunners haben sich spontan auf den Straßen Londons zum Feiern getroffen.
5: We've been waiting 22 years for this. It's unbelievable.
4: 22 Jahre mussten wir warten, das haben wir uns verdient.
6: We deserved it after all these years. The last time we won a Premier League, I was 9 and I've never seen it in real life.
4: Beim letzten Meistertitel war ich 9 Jahre alt, sagt dieser Fan. Ich bin so glücklich.
6: I'm so happy, honestly. We're waiting for years for this.
4: Den Enthusiasmus in den Augen der Fans zu sehen ist speziell, freut sich Arsenals Meistertrainer Mikel Arteta.
7: Just looking the engagement, the passion of our fans in their eyes, I said, wow, we've taken this now.
4: Artige Gratulationen kommen von Manchester City Trainer Guardiola.
8: I'm fine. Congratulate Arsenal.
4: Und es könnte ja eine Traumsaison für Arsenal werden. In 10 Tagen steht man ja auch noch im Champions League Finale gegen Paris Saint-Germain.
2: Das waren die Nachrichten mit Felix Schneider-Storm.
9: Das fühlt sich schon sehr sommerlich an. Guten Morgen am Mittwoch.
10: Der Sommer ist in Sicht. Es dauert nicht mehr lange. Schon am Wochenende soll es bis zu 30 Grad geben. Und heute geht es sozusagen auf die Startrampe dafür. Mit 24 Grad bei viel Sonnenschein, paar Wolken und Wind sind auch noch angesagt. Ganz vereinzelt der eine oder andere kurze Regenschauer möglich, aber eher unwahrscheinlich. 15 Grad meldet uns jetzt Nickelsdorf, in Antau hat es 16 Grad, Oberwart und Jennersdorf melden uns 14 Grad.
9: 4 Minuten nach 8, weiter zu Ihnen auf die Straßen. Im Burgenland schaut es gut aus, da kommen Sie derzeit gut voran. Weiter nach Wien, da dauert es ein bisschen länger auf der Tangente.
10: Und zwar 15 Minuten mehr einplanen sollten Sie, wenn Sie Richtung Graz unterwegs sind, zwischen Hirschstetten und dem Knoten Prater. Und Verzögerungen haben Sie noch immer auf der Nordbrücke stadteinwärts und jetzt auch auf der Gürtelabfahrt.
9: Gute Fahrt.
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10: Was braucht man auf jeden Fall zum Aufstehen? Einen Wecker, aber auf jeden Fall die beste Musik. Und wir lassen eine musikalische Legende hochleben. Joe Cocker wäre heute 82.
9: Lass mal gleich selbst ein Ständchen singen. Dazu viel gute Laune Musik. Und der beste Austropop. SDS sind auch dabei, also rein in diesen

0: Mittwoch, das wird ein guter Tag, da bin ich sicher.
1: Besser geht's nicht. Schönen guten Morgen.
2: Oh, chérie, chérie.

0: klassischer Verlängerter, ein Kaffeelatte mit Hafermilch oder vielleicht ein ganz normaler Filterkaffee. Guten Morgen bei Radio Burgenland mit einem großen Schluck Kaffee um 8.17 Uhr. Ja, die Kaffeesorten, die gehen immer. Es gibt aber auch bunte Alternativen.
1: Wir kennen ja den grünen Matcha Latte, aber da kommt jetzt noch was auf uns zu, was Neues, etwas Violettes und zwar Ube. Was das genau ist, Irina Wittmann hat es bei Manu Mahmud im Asia-Shop in Oberwart herausgefunden.
2: Der Matcha-Latte ist jetzt mehr oder weniger out, jetzt kommt Ube. Ja? Ob als Eis oder im Café, man sitzt mittlerweile überall, aber was ist das eigentlich?
3: Das sind Süßkartoffeln. Süßkartoffeln sind ganz besonders. Man kann es backen, kochen und auch pürieren, wie mit dem Eis. Es gibt verschiedene Arten. Die orange Süßkartoffeln, die lila, die weißen, die schmecken ein bisschen anders, aber die sind süß.
2: Ursprünglich kommt die Wurzel aus Südostasien und verarbeiten kann man die ganz einfach zu Hause.
3: Sie wird püriert und gemischt mit den anderen Getränken. Also wir zum Beispiel, wir pürieren es. Wir tun es breit rein und da ist dann ein erfrischendes Getränk da.
2: Die Getränke werden ja hauptsächlich mit der lilanen Süßkartoffel gemischt und das macht natürlich auch optisch einen Hingucker. Aber schmeckt es denn auch?
3: Es hat von Natur aus Zucker, deswegen ist es dann süßlich.
2: Also die Süßkartoffel selber, schmeckt das dann nach Kartoffel im Getränk?
3: Nein, ganz und gar nicht. Also man merkt gar nicht, dass die Süßkartoffeln sind, nur dass es süß ist.
1: Ja.
3: Und nur ein richtig weicher Geschmack.
1: Macht auf jeden Fall neugierig, zahlt sich auch aus, das mal auszuprobieren und schaut auch wirklich schön aus, wenn es serviert wird.
0: Dieses Violett ist echt ein Augenschmaus.
1: Am Milchschaum drauf, wenn dann noch schönes Barista-Muster drinnen ist, wie ein Kunstwerk, das serviert wird mit den Ube-Latte.

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0: Guten Morgen am Mittwoch. Es ist 4:09.
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0: Schönen Mittwoch, Radio Burgenland hier. Es ist Punkt 8.30 Uhr.
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2: Mit Christopher Iwanschitz. Guten Morgen. In Oberwart ist es heute gegen 7:30 Uhr früh, ist eine Frau von einem Bus erfasst worden. Laut Landessicherheitszentrale ist es in der Nähe des Burger Kings in Oberwart zu diesem Unfall gekommen. Genauere Details zum Unfallhergang sind aktuell noch nicht bekannt. Die Schwerverletzte musste jedenfalls in den Schockraum der Klinik Oberwart eingeliefert werden. Und bereits gestern in der Nacht sind gleich 6 Personen bei einem Verkehrsunfall im Ortsgebiet von Marz verletzt worden. 2 Autos und ein Moped waren in diesen Unfall verwickelt. Die Mopedlenkerin wurde laut Polizei schwer verletzt und ins Krankenhaus nach Eisenstadt gebracht. Hohe Kosten und wenig Absatz, fast jede zweite Firmenpleite im vergangenen Jahr ist laut dem Kreditschutzverband auf diese beiden Gründe zurückzuführen. Ein historischer Höchstwert laut KSV. Im Burgenland sind im Vorjahr 164 Unternehmen insolvent geworden. David Maruschek mit den Einzelheiten.
3: Rund 47% aller Insolvenzen sind im Vorjahr auf Probleme im Tagesgeschäft, also alles, was Finanzierung, Einkauf und Vertrieb betrifft, zurückzuführen, sagt Karl-Heinz Götze, Leiter der Insolvenzabteilung des KSV 1870.
4: Es entsteht zunehmend der Eindruck, dass viele Betriebe aufgrund des anhaltenden Krisenmodus ihre Basisarbeit im Tagesgeschäft vernachlässigen. Und daraus resultieren leider Fehlentscheidungen, die sich im Nachhinein kaum noch korrigieren lassen.
3: Für fast jede fünfte Firmeninsolvenz sind außerdem Gründungsfehler verantwortlich. Die aktuelle Marktlage verzeihe keine Wissenslücken.
4: Wer aktuell plant, einen Betrieb aus der Taufe zu heben, sollte über sehr viel Know-how verfügen.
3: Ebenfalls auffallend, Krankheiten oder Unglücksfälle im persönlichen Umfeld werden erstmals seit 2019 wieder häufiger als Insolvenzursachen genannt, als Kriegshandlungen oder Pandemien.
2: Am Landesgericht Eisenstadt muss sich heute ein Mann wegen nationalsozialistischer Wiederbetätigung verantworten. Ihm wird vorgeworfen, von 2018 bis 2024 in Frankirchen zahlreiche NS-Devotionalien gesammelt zu haben, wie Tonträger und einschlägige Bild- und Audio- oder Videodateien. Diese soll er dann auch über soziale Medien im Internet verbreitet haben. Und zum Sport, ein Basketball-Krimi endet gestern Abend mit dem 3. Finaleinzug in Folge für Meister Oberwart. Die Gunners setzen sich im entscheidenden 5. Halbfinalspiel gegen Titelfavorit BC Vienna durch. Wieder in der Overtime und ein Punkt macht am Ende den Unterschied. Michael Gutmann.
5: Wie Spiel 4 auch, geht die 5. und entscheidende Partie des Halbfinales gegen den BC Vienna in die Verlängerung. In einem Spiel, in dem Oberwart zu Beginn dominiert und der BC Vienna ab dem 3. Viertel immer besser ins Spiel kommt, entscheidet am Ende ein vergebener Wurf der Wiener mit auslaufender Uhr das Spiel. Oberwart gewinnt 84-83 und die Serie gegen den BC Vienna 3-2. Kapitän Sebastian Käferle.
6: Wir hätten das Spiel schon viel früher einstecken können, haben wir nicht gemacht, aber ja. Am Ende ist es umso schöner, dass wir trotzdem um einen Punkt gewinnen.
5: Ian Martinez mit 21 und Glenn Taylor mit 23 Punkten sind die Stützen in diesem Finalspiel. Der Blick von Trainer Horst Leitner richtet sich bereits nach vorne auf das Finale gegen Kapfenberg.
7: Das Ergebnis zählt, das haben wir erreicht. Überragend aus meiner Sicht, dass wir das geschafft haben jetzt. Und jetzt ist es halt so, dass wir sagen werden, ein Spiel. Wir brauchen ein Spiel.
5: Oberwart steht zum 3. Mal in Folge in der Finalserie. 2024 und 2025 sind die Gunners Meister geworden. Kapfenberg geht als Sieger des Grunddurchgangs, aber als Favorit in die Serie. Spiel 1 steigt am Samstag in Kapfenberg.
2: Und der Blick aufs Wetter jetzt mit Sabine Lentsch.
8: Es geht auf in Richtung Sommer. Jeden Tag 1 Grad mehr, bis wir dann am langen Wochenende hochsommerliche 30 Grad erreichen. Heute sind es schon einmal 24 Grad bei Sonne und Wolken, bei etwas Nordwestwind und dem einen oder anderen kurzen Regenschauer. Viel Regen ist aber heute nicht in Sicht. In Sicht hingegen auf jeden Fall die aktuellen Temperaturen vor Ihrer Haustüre. Wallendorf und Jörmannsdorf 16 Grad im Moment, Großwarersdorf, Jois und Eisenstadt melden uns 17. Auch in der Nachbarschaft in Wien hat 17 Grad und in Graz sind es 15.
2: Also ich höre da stabiles Wanderwetter für das Wochenende, wenn am Samstag die große Burgenlandstour
8: klingt
2: losgeht.
8: Ganz hervorragend.
2: Weiter zu Ihnen jetzt auf die Straßen. 8.34 Uhr, hier ist der Radio Burgenland Verkehrsservice im Burgenland. Schaut's gut aus, da kommen Sie derzeit ohne Probleme in den Mittwoch. Schauen wir kurz nach Wien.
8: Da dauert es noch immer 15 Minuten länger auf der Tangente Richtung Graz zwischen Hirschstetten und dem Knoten Prater. Und Verzögerungen haben Sie auch weiterhin auf der Nordbrücke stadteinwärts.

0: Eine Verkostungsbox haben wir noch auf dem Weg zur Wahl des Radio Burgenland Eis des Jahres. Schönen guten Morgen bei Radio Burgenland um kurz vor 7:45.
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2: Läuft auf burgenland.orf.at und diese eine Verkostungsbox, die haben wir dem Thomas Hochwarter mitgegeben. Kurz schon einmal verdächtig, dass er sie selbst ausgelöffelt hat mit den Sorten Uhudler, Safran, Vanille, Wiesener, Ananas, Erdbeeren und Kirschen, Mohnstrudel. Aber nein, der Thomas hat sich zurückgehalten und völlig unangetastet ist er mit dieser Eisbox in Deutsch-Schanzendorf unterwegs.
3: Wir haben Besuch im Burgenland aus ursprünglich...
4: aus der Steiermark, aus dem Bezirk Volzberg.
3: Und ihr seid extra wegen dem Radio Burgenland Eis gekommen? Nein, fast.
4: Wir sind fast alleine wegen einem Eis jetzt gekommen. Wenn wir es gewusst haben, gibt es eine Eisverkostung.
3: Nur vom optischen Test her, vom ersten Eindruck, welches ist das Beste? Was schaut am besten aus?
4: Also am besten ausschauen, würde ich sagen, das ist. Was ist das für uns?
3: Das ist die Wiesner Ananas-Erdbeere.
4: Ah, Ananas-Erdbeere, das probiere ich jetzt einmal.
3: Lass mal in der Steiermark, was Ananas eigentlich sind.
4: Ananas? So ein Ananas.
3: Das sind bei uns die
4: Erdbeeren. Erdbeeren, ne?
3: Richtig. Ja, richtig. Und wie schmeckt?
4: Also richtig erdbeerig, fruchtig.
3: Man schmeckt die Ananas nicht, man schmeckt die Erdbeere.
4: Man schmeckt die Erdbeere bzw. die Ananas hervorragend außer. Und jetzt probiere ich mal die Vanille, wo angeblich der Safran dabei ist.
3: Schauen wir mal, ob man den Safran rausschmeckt.
4: Ja, unbedingt. Ja. Also Safran ist das edelste Gewürz und ich glaube, also ich bin überzeugt, dass ich jetzt den Safran ausgeschmeckt habe da.
3: Das Eis wird nicht in Kugeln, sondern in Gramm verkauft mit Safran, oder?
4: Ja, das Safran ist eher teuer.
3: Dankeschön. Darf ich da auch nochmal fragen, was ist Ihr Favorit?
5: Ja, da die Mohn und was ist da noch dabei?
3: Leiterberger Kirsche.
5: Mohnkirsche, ganz gut.
3: Ja. Der Mohn ist aus Güttenbach, schmeckt man, dass es der aus Südburgenland ist?
5: Ja, denke schon. Übertrifft nach meinem Geschmack die Ananas. Allerdings, was mir ein bisschen abgeht, wäre eine fünfte Sorte mit Kürbis.
3: Ah. Gut, der Vorschlag ist aufgenommen, danke.
2: Kürbis oder Spargel vielleicht, wäre auch typisch Burgenland. Na, jetzt haben wir mal unsere vier Kandidaten zur Wahl des Radio Burgenland Eis zum Gustieren, zum Abstimmen online auf burgenland.orf.at.
0: Sie können gerne mitmachen, schließlich winkt ein Sommerbedarf an Eis zum Daheimstecken.
2: Ja, und bei der großen Burgenlandstour ab Samstag, da werden die vier Kandidaten auch angeboten und passt dann perfekt zum Wetter, wenn es hochsommerlich wird. Also, nichts wie abstimmen.

verwöhnt von der Morgensonne geht's hinein in diesen Mittwoch. Schönen guten Morgen, 10 Minuten vor 9 ist es. Wir kümmern uns um die Musik und die passt einfach. Lionel Richie gibt's gleich. All Night Long, noch vor den Nachrichten um 9 und... Musik von daheim, die Meierin gibt's noch mit Wunder, gleich nach Albert Hammond, Down by the River. Guten Morgen und schönen Mittwoch.

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1: Am Mikrofon ist Felix Schneider-Storm. Soeben hat die heutige Plenarsitzung im Nationalrat begonnen. Dort wird heute der Asyl- und Migrationspakt der EU in Gesetze gegossen. Dabei will die Regierung auch den Familiennachzug dauerhaft beschränken. Über eine Quotenregelung im Niederlassungsgesetz. Aber die Familienzusammenführung gilt als humanitäres Recht. Eine Beschränkung ist daher rechtlich umstritten, wie Peter Stacher berichtet.
2: Bisher ist der Familiennachzug für Menschen mit Schutzstatus ausgesetzt. Künftig soll ihn eine Quote begrenzen. In der Praxis bedeutet das den Versuch, den Familiennachzug weiterhin so gut wie unmöglich zu machen, hört man bei ÖVP-Klubobmann Ernst Gödel heraus.
3: Die Quote kann und wird sehr gering sein oder kann auch gegen Null gehen.
2: Anno Schäfer-Rahat an der Uni Wien denkt,

0: dieser Schachzug werde nach hinten losgehen.
1: Die Regelung wird sehr wahrscheinlich scheitern, wahrscheinlich vor dem Gerichtshof der Europäischen Union, wenn die Kommission beispielsweise sich dann die österreichische Regelung genauer anschaut und entsprechend auch prüft und dem EuGH vorlegt.
0: Denn das Gesetz verstoße in dieser Form gegen die EU-Familienzusammenführungsrichtlinie. Die Quote selbst soll nachträglich über die Niederlassungsverordnung geregelt werden und ab Mitte des Jahres in Kraft treten.
2: Und in diesen Minuten beginnt auch der bereits 13. Prozesstag gegen Igisto Ott. Der Ex-BVT-Chefinspektor steht seit Jänner im Mittelpunkt eines der größten Spionageprozesse der letzten Jahrzehnte in Österreich. Heute Nachmittag fällt das Urteil. Ott soll für den russischen Geheimdienst spioniert haben. Vorgeworfen werden ihm etwa Datenanfragen ohne dienstlichen Auftrag oder dass er Handys von Kabinettsmitarbeitern im Innenministerium an den russischen Geheimdienst verkauft haben soll. Russlands Präsident Putin ist heute von Chinas Staatschef Xi Jinping in Peking feierlich empfangen worden. Laut dem Kreml wollen die beiden über die Beziehungen ihrer Länder sowie internationale Konflikte sprechen. Geplant ist zudem die Unterzeichnung von rund 40 Abkommen, unter anderem zu Handel, Industrie und Verkehr. Seit rund 1,5 Jahren werden Plastik- und Metallverpackungen österreichweit im gelben Sack oder der gelben Tonne gesammelt. Laut dem Recyclingunternehmen ARA läuft die Umsetzung gut. Bei den Kunststoffverpackungen konnte man im Vorjahr die von der EU vorgegebene Recyclingquote von 50% erfüllen. Probleme ortet die ARA allerdings beim Textilmüll. Vanessa Gruber.
3: Pullis, Hosen, Schuhe. 200.000 Tonnen Altkleidung landen jährlich in den Sammelcontainern. Nur ein geringer Teil davon kann in Secondhand-Geschäften weiterverkauft werden. Daran müsse sich etwas ändern, sagt Thomas Eck, Vorstand des Recyclingunternehmens ARA.
4: Aktuell gibt es ja nur die karitativen Sammlungen, die etwa 25% des Materials benutzen. Der Rest ist aktuell verloren und den gilt es in Zukunft aufzubereiten.
3: Die ARA sammelt aktuell keine alten Textilien, stellt aber in Aussicht, das ändern zu wollen. Denn die EU sieht beim Textilrecycling neue Regeln vor. Dann müssen auch kaputte Stoffe richtig gesammelt und wiederverwertet werden.
2: Das waren die Nachrichten mit Felix Schneider-Sturm. Zum Wetter.
5: Von Westen kommen heute laufend Wolken und nach auch ein paar Regenschauer und am Nachmittag auch Gewitter. In der Westhälfte scheint nur zwischendurch die Sonne. Längere sonnige Phasen gibt es in erster Linie im Osten und Südosten. Es bläst lebhafter Wind aus West bis Nordwest. Die Temperaturen erreichen 16 bis 25 Grad bis zu 25 im Osten. Morgen immer wieder sonnig, doch mit einer kräftigen Nordwestströmung auch Wolken und einzelne Schauer. Soweit das Wetter mit Gunda Schuller.
6: Es ist gleich 9:04 und Sie kommen sehr gut voran auf den Straßen im Burgenland momentan. Aber in Wien, da ist schon einiges los, 10 Minuten noch länger auf der Tangente Richtung Graz zwischen Hirschstetten und dem Knoten Prater. Und auf der Altmannsdorfer Straße stadtauswärts brauchen Sie auch noch 10 Minuten länger. Gute Fahrt wünsche ich.
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6: Hallo, wie geht's Ihnen so? Hallo? Die Volkshilfe kommt gleich gemeinsam mit Paul Pizzera und Status Quo sind mit dabei bei unseren 9:04. So klingt er der Vormittag bei Radio Burgenland. Das ist Julian Lennon. Too late for goodbyes. Ich wünsche einen schönen Start in den Mittwoch.

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0: So geht's ordentlich dahin im Vormittag. Status Quo bei Radio Burgenland.
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0: Über Sinn und Unsinn des Lebens wird heute im philosophischen Café diskutiert. Dieses Mal mit der bekannten Autorin Liz Hirn beim Kaplan im Kurpark in Bad Datzmannsdorf um 18.30 Uhr. Um die Gesundheit der Männer und die wichtige Prostatavorsorge geht es morgen im Restaurant Koi in Oberdorf. Die Benefizveranstaltung der Krebshilfe Burgenland, die startet morgen um 17 Uhr. Zu einem gemütlichen Wein- und Mostheurigen lädt der Obst- und Weinbauverein Rohrbach ein im Hans-Weist Obstsortengarten am Freitag und am Samstag jeweils ab 14 Uhr. Und sich wieder mal wie ein Kind fühlen kann man beim Güssinger Vergnügungspark mit Karussell, Autodrom, Kinderattraktionen von übermorgen Freitag bis Montag auf der Festwiese in Güssing.
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0: Und jetzt darf Elton John seine Nikita anschmachten. Herrlich. So darf er klingen. Der Radio Burgenland Vormittag am Mittwoch. Schön, dass Sie dabei sind.

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0: Hallo. Es ist 9.30 Uhr in wenigen Sekunden. Sie hören die Nachrichten aus dem Burgenland.
1: Mit Christopher Iwanschitz einen schönen Vormittag. Der Nationalrat beschließt heute Vormittag niedrigere Steuern auf einige Grundlebensmittel als Maßnahme gegen die Teuerung. Zum Beispiel Butter und Brot sollen künftig anstatt mit 10% mit 4,9% besteuert werden. Obwohl das pro Einkauf nur einige Cent Unterschied machen wird, erwartet Nationalbankgouverneur Martin Kocher positive Auswirkungen auf die Inflation.
2: Man wird es leicht merken. Natürlich ist klar, dass einzelne Maßnahmen jetzt diesen Effekt, den es gibt, aufgrund von importierter Inflation über die Energiepreise nicht kompensieren kann. Und im Moment, glaube ich, ist klar, dass im Land, wo es eine hohe Steuer- und Abgabenbelastung gibt, grundsätzlich begrüßenswert ist, wenn Steuern gesenkt werden.
1: Wie sich die Inflation entwickeln werde, sei derzeit aber schwer abschätzbar, so Kocher. Das hänge primär davon ab, wie lange der Nahostkonflikt dauern und die Meerenge von Hormuz für die Schifffahrt geschlossen bleiben werde. Und zum Sport. Ried und Rapid spielen um den letzten Fußball-Europacup-Startplatz. Die Rieder schlagen gestern den WRC 2:1 und stehen im Playoff-Finale. Das

0: Das Hinspiel steigt in Ried, das Rückspiel dann in Wien. Der Sieger steigt in der Qualifikation der Conference League ein. Und jetzt zum Wetter.
1: Wenn Ihnen gestern der Tag gefallen hat im Burgenland, da wird Ihnen auch der Mittwoch gefallen, weil es ist ganz ähnlich heute. Der Vormittag bringt viel Sonnenschein, am Nachmittag kommen dann wieder größere Quellwolken und es kann einmal vereinzelt kurz regnen. Die Wahrscheinlichkeit ist allerdings nicht sehr hoch. Dazu auch lebhafter Wind und Temperaturen heute zwischen 20 und 25 Grad. Morgen legt der Wind zu, ansonsten wird sich nicht viel ändern. 9 Uhr und 31 Minuten, das ist der Vormittag bei Radio Burgenland und wir schauen auf unsere Straßen. Keine Störungen aktuell im Burgenland. In Wien im 10. Bezirk, die Gudrunstraße, ist bei der Absberggasse jetzt nach einem Unfall gesperrt. Der Verkehr wird dort lokal umgeleitet. Gute Fahrt.
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1: Ihre Lieblingsmusik hier bei Radio Burgenland. Das ist José, José Feliciano. Schönen Vormittag am Mittwoch wünsche ich. Let's find each other tonight.

Ein feiner 70er Les Humphreys Singers hier bei Radio Burgenland, aber jetzt schalten wir einen Gang zurück. Dieser Mann, der hat nicht lang gelebt, mit 31 ist er verstorben, aber er hat uns viele schöne Lieder hinterlassen, aber nicht nur das. In Wien-Simmering ist Hansi Duimitsch unsterblich, weil da gibt es die Hansi-Duimitsch-Gasse. Kann man mal vorbeischauen. Ausgeliefert bei uns im Radio Burgenland Vormittag.

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0: Hans Gernbund, die Rolling Stones hier im Radio Burgenland Vormittag. In 8 Minuten ist es 11.
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1: Im Studio ist Felix Schneider-Sturm. Die Regierung will das Zwischenparken von Personal beim Arbeitsmarktservice, wie es einige Tourismusbetriebe oder Baufirmen machen, eindämmen. 200 Millionen Euro sollen dadurch eingespart werden. Geschultert werden soll das von Arbeitgebern und Arbeitnehmern zu gleichen Teilen, heißt es. Die Sozialpartner verhandeln gerade darüber, wie Maria Kern berichtet.
2: Das Zwischenparken von Beschäftigten beim AMS verursacht laut WIFO jährlich Kosten von bis zu 700 Millionen Euro. 200 Millionen davon sollen nun eingespart werden. Im Gespräch ist nun laut Standard, dass das AMS erst nach 4 Wochen Arbeitslosengeld zahlen soll. Davor könnte es 2 Wochen lang kein Geld geben und 2 Wochen könnten die Arbeitgeber zahlen. Gewerkschafter Josef Muchic dazu.
3: Wir haben auch andere Alternativen vorgeschlagen. Ich möchte es den Verhandlungen hier nicht vorgreifen. Fakt ist, es muss auf beiden Seiten ein Modell sein, die auch tatsächlich diese Volumen ausbringen.
2: Rolf Gleisner von der Wirtschaftskammer.
4: Wir wollen jedenfalls keine weiteren Belastungen. Wir haben schon eine sehr hohe Aufgabenquote.
2: In wenigen Tagen sollte dennoch eine Einigung gelingen, wie man zu 200 Millionen Euro kommt.
1: Am Wiener Landesgericht endet heute der Spionageprozess gegen den ehemaligen BVT-Chefinspektor Egisto Ott und einen mitangeklagten Polizisten. Vor kurzem haben sich die Geschworenen zur Beratung über die Schuldfrage zurückgezogen, nachdem Ott auf sein Schlusswort verzichtet hatte. Ihm wird unter anderem vorgeworfen, im Interesse des russischen Geheimdienstes FSB ohne

0: dienstlichen Auftrag, wiederholt Personendaten abgefragt zu haben. Die Teuerung in Österreich hat weiter leicht zugelegt. Nach einer Berechnung der Statistik Austria beträgt der Preisanstieg im April im Jahresabstand 3,4%. Im März waren es noch 3,2%. Volker Obermeier berichtet.
1: Ein zentraler Faktor für die Teuerung sind die Treibstoffpreise. Die höheren Kosten wegen des Kriegs im Nahen Osten machen knapp ein Drittel der Inflationsrate aus. Ein weiterer gewichtiger Faktor für das Plus im Jahres- und Monatsabstand ist der Dienstleistungssektor, wie zum Beispiel die Gastronomie. Nach Angaben der Statistik Austria sind die Preise überdurchschnittlich gestiegen. Konstant geblieben ist die Teuerung beim Wohnen. Unterhalb der 3,4%-Marke für den April liegt die Preisentwicklung bei Nahrungsmitteln.
0: Russland hat in der Nacht wieder ukrainische Städte und Regionen angegriffen. Die Behörden in der Ukraine melden nach russischen Drohnenangriffen mindestens 2 Tote, zahlreiche Verletzte sowie mehrere zerstörte Gebäude in den Städten Odessa, Dnipro und Konotop. Wegen mangelnder Rettungswagen werden die Verletzten teilweise auch in privaten Fahrzeugen in Krankenhäuser gebracht. Und wegen eines medizinischen Notfalls an Bord ist ein Flugzeug der Auer gestern auf dem Weg von Stockholm nach Wien in Berlin zwischengelandet. Ein mitgereister Arzt hat die Lage als gefährlich eingestuft und eine sofortige Landung empfohlen. Die Austrian Airlines bestätigen einen entsprechenden Bericht der Krone. Aus Datenschutzgründen werden aber keine näheren Informationen bekannt gegeben. Das waren die Nachrichten mit Felix Schneider-Storm. Zum Wetter.
2: Von Westen ziehen heute immer wieder Wolken heran mit Regen und auch mit ein paar gewittrigen Schauern. Am häufigsten regnet es am Nachmittag und am Abend von Vorarlberg bis Oberösterreich. Und am meisten Sonne gibt es im Osten und Südosten. Und hier wird es auch am wärmsten. Die Höchstwerte 16 bis 25 Grad. Außerdem weht lebhafter Wind aus West bis Nordwest. Morgen immer wieder Sonne, doch mit einer kräftigen Nordwestströmung auch Wolken und einzelne Schauer. Soweit das Wetter mit Gunda Schuller.
3: Fällt noch unser Blick auf die Straßen für alle, die unterwegs sind. Es ist gleich 4:04 übrigens. Keine Verkehrsstörungen sollten Sie behindern. Also Sie kommen gut voran, im Burgenland keine Störungen. Bitte aber nicht zu sehr aufs Gas steigen. Es wird geblitzt auf der A4 der Ostautobahn Richtung Ungarn beim Flughafen.
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3: Gleich mit einem Lobeslied auf alle schönen Frauen da draußen. Und das sind so viele. Roy Orbison ist das. Schönen Mittwoch. Pretty Woman.

0: Gloria Gaynor mit ihrem Superhit. 14 Minuten nach 10 ist es. Und vielleicht kennen Sie das auch, diesen Satz. Manche haben den Satz im Kopf, wenn sie was Neues probieren wollen oder vielleicht eine Rede halten möchten. Hoffentlich blamiere ich mich nicht. Ja, kennen viele diese Angst, sich zu blamieren vor anderen. Das raubt einem allerdings das Selbstvertrauen, noch bevor es so richtig losgegangen ist. Wie wir mehr Sicherheit entwickeln können, das zeigt jetzt ORF-Mentalexperte Manuel Horret.
1: Tanken wir heute Selbstvertrauen mit meinem Tipp Nummer 1 mit der 10-Sekunden-Regel. Viele von uns verlieren Selbstvertrauen nicht, weil wir was nicht können, sondern weil wir viel zu lange darüber nachdenken. Studien zeigen, dass unser Gehirn Risiken oft größer bewertet, als sie wirklich sind. Melden Sie sich also heute schneller zu Wort, sagen Sie früher ja oder stellen Sie die Frage einfach innerhalb der ersten 10 Sekunden. Wer zu lange wartet, gibt der Unsicherheit zu viel Zeit. Tipp Nummer 2 ist die innere Sprache. Forschungen zeigen, dass negative Selbstgespräche Stress verstärken und Selbstvertrauen schwächen können. Ersetzen Sie heute Sätze wie "Das schaffe ich niemals" durch "Ich probiere es jetzt einfach". Diese kleinen sprachlichen Veränderungen wirken stärker, als viele glauben. Und Tipp Nummer 3 ist die Mastery Experience. Selbstvertrauen entsteht nicht nur durchs Nachdenken, sondern vor allem durchs Machen. Die Forschung nennt genau das Mastery Experience, also die Erfahrung, etwas selbst geschafft zu haben. Genau solche kleinen Erfolgserlebnisse machen uns innerlich stärker. Trauen Sie sich also heute bewusst etwas zu, auch wenn es nur eine Kleinigkeit ist. Genau daraus entsteht echte Selbstsicherheit.

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0: 10.30 Uhr, halb elf. Es ist Zeit für die Nachrichten aus dem Burgenland.
1: Mit Christopher Iwanschitz einen schönen Vormittag. Eine Frau, die heute früh in Oberwart im Gewerbegebiet von einem Bus erfasst worden ist, musste schwer verletzt in die Klinik Oberwart eingeliefert werden. Nähere Informationen gibt es laut Landessicherheitszentrale aber noch nicht. An einem weiteren Unfall am Dienstagabend, also gestern in Marz im Bezirk Mattersburg, waren insgesamt zwei Pkw und ein Moped beteiligt. Die Mopedlenkerin wurde dabei schwer verletzt. Fünf Personen kamen mit leichten Verletzungen davon. Einer der Fahrzeuglenker war alkoholisiert, ihm wurde der Führer abgenommen. Und bei der Weltmeisterschaft im Sportkegeln in Tirol ist das Burgenland dieses Mal nur in den Nachwuchsklassen vertreten, und zwar mit Marc Wallner, Nico Hauptmann und Nina Unger in der Unter-23-Klasse. In der Unter-19 wird Jonas Plaukowitsch für das Burgenland am Start sein. Und jetzt zum Wetter.
0: Das Schema des heutigen Wetters, das kennen wir schon, weil heute ist es ganz ähnlich wie gestern. Der Vormittag sehr freundlich, überwiegend sonnig, und am Nachmittag kommen dann dicke Quellwolken. Die können auch einmal einen kurzen Regenschauer bringen, aber wahrscheinlich bleibt es bei ihnen trocken. Lebhafter Nordwestwind kommt auf, und das Ganze dann am Nachmittag bei feinen 20 bis 25 Grad. Auch morgen wird sich wenig ändern, frühsommerlich im Burgenland. 10.31 Uhr, das ist der Verkehrsservice bei Radio Burgenland, und falls Sie in der Steiermark unterwegs sind, A2 Südautobahn Richtung Wien.

0: Zwischen Modriach und Steinberg ist der Herzogbergtunnel kurz gesperrt. Da hat ein LKW die Höhenkontrolle ausgelöst. Und bitte aufs Tempo achten. Im Burgenland wird geblitzt auf der A4, der Ostautobahn Richtung Ungarn, und zwar beim Flughafen. Gute und sichere Fahrt.
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Es klingt so, als hätte diese Frau schon mehrere Leben gelebt in einem. Sie war in der Gastronomie tätig. Sie hat in bekannten Häusern auch selber gekocht. Mit 50, da hat ihr Leben dann eine Wende genommen. Ihre Freundinnen haben ihr eine Ausbildung geschenkt, nämlich bei Sepp Holzer. Sie kennen den, das ist der Pionier in Sachen Landwirtschaft. Man hat ihn auch Agrarrebell genannt. Und dann war sie mit ihm lang unterwegs und mittlerweile hat sie seit über 10 Jahren einen Wildniskulturhof im Südburgenland. Und was da alles gerade gedeiht, blüht und grunzt, wir werden darüber reden, wie so eine Wildniskultur funktioniert. Judith Anger ist bei mir zu Gast in Mahlzeit Burgenland ab 11 Uhr.

Musik zum richtig reinkuscheln, die Bellamy Brothers waren das. Aber jetzt heißt Obacht. Falkos Kommissar kommt noch in der nächsten Viertelstunde. Aber jetzt lassen wir es mal akustisch so richtig schön regnen. Mit Eruption.

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2: Am Mikrofon ist Felix Schneider-Stohr. Der russische Machthaber Wladimir Putin ist derzeit auf Staatsbesuch in China. Mittlerweile haben auch schon erste Gespräche von diversen Arbeitsgruppen stattgefunden. Dabei geht es vor allem um eine noch engere wirtschaftliche Zusammenarbeit der beiden Länder. Teresa Kulowitsch berichtet.
3: Vor der großen Halle des Volkes in Peking wird der russische Machthaber Putin feierlich mit militärischen Ehren empfangen. Es ist der Auftakt zu einem Treffen zwischen Freunden und der Auftakt zu einer noch engeren Partnerschaft. Insgesamt 40 Abkommen möchte man in den kommenden Tagen unterzeichnen. Die treibende Kraft hinter der wirtschaftlichen Zusammenarbeit ist der Energiesektor, sagt Putin bei den Gesprächen der beiden Delegationen. Diese Energiezusammenarbeit soll mit einer Pipeline zwischen China und Russland noch weiter ausgebaut werden. China ist außerdem an Agrarprodukten aus Russland interessiert. Russland wiederum braucht diese Exporte dringend, um seine Kriegskasse zu füllen. Außerdem ist Moskau an Technologien aus China interessiert. Um das Thema Ukraine werden die beiden Staatschefs auch nicht drumherum kommen. Mit großen Durchbrüchen für einen dauerhaften Frieden ist allerdings nicht zu rechnen.
2: In Litauens Hauptstadt Vilnius ist der Betrieb am Flughafen wegen einer Drohnensichtung vorübergehend eingestellt worden. Die Behörden haben zudem eine Warnung wegen Gefahr aus der Luft herausgegeben. Die Bevölkerung in Teilen von Vilnius und in 4 Bezirken außerhalb der Großstadt wurde aufgerufen, Schutz zu suchen. Auch die Staatsspitze wurde laut Medienberichten zur Sicherheit in Schutzräume gebracht. Im Rahmen seiner ersten Auslandsreise im Amt wird Ungarns neuer Regierungschef Peter Madja heute Abend in Wien von Bundeskanzler Stocker empfangen, mit militärischen Ehren am Ballhausplatz. Dabei steht die Wiederannäherung zwischen Österreich und Ungarn im Fokus. Madja wird auch auf Bundespräsident van der Bellen und einige Wirtschaftsvertreter treffen. Derzeit besucht Ungarns neuer Regierungschef noch Polen, bevor er dann am Abend nach Wien reist. Der tote Buckelwal Timmy soll jetzt doch obduziert werden. Die dänischen Behörden wollen den Kadaver vor der Insel Anholt vorerst bergen. Dann soll der Wal untersucht und wissenschaftliche Proben für Forschungszwecke gesichert werden. Markus Langer informiert.
4: Der Kadaver liege an einem gut besuchten Strand im flachen Wasser und dürfte dort Badegäste und Einheimische stören. Deshalb solle der Wal geborgen werden, hieß es von der dänischen Umweltbehörde zur Begründung. Man wolle eine Obduktion durchführen und

0: wissenschaftliche Proben für Forschungszwecke sichern. Die Behörde forderte die Bevölkerung auf, sich dem Wal nicht zu nähern. Einige Badegäste waren auf den Kadaver geklettert und hatten für Fotos posiert. Der Abtransport des Walkadavers wird voraussichtlich kommende Woche stattfinden. Das mehrfach an der deutschen Ostseeküste gestrandete, geschwächte Tier war vor mehr als 2 Wochen von einer privaten Initiative zur Nordsee transportiert worden, wurde dann aber tot vor Dänemark angeschwemmt.
1: Das waren die Nachrichten mit Felix Schneider-Storm. Zum Wetter.
2: Heute Nachmittag einmal mehr, einmal weniger Wolken und von Vorarlberg bis zum Innviertel und bis herein nach Mittelkärnten zeitweise Regen. Auch sonst können ein paar Schauer oder Gewitter auftauchen. Im Osten und Südosten überwiegt aber weiterhin der sonnige Eindruck. An der Nordseite der Alpen und im Osten Wind aus West bis Nordwest mit 30 bis 50 km pro Stunde. Und die Höchstwerte 16 bis 25 Grad, 25 im Osten. Morgen auch im Westen wieder mehr Sonne, allerdings auch sehr windig und einzelne Schauer. So viel zum Wetter mit Gunda Schuller.
3: Es ist 11:03 und wir schauen auf unsere Straßen. Da kommen Sie jetzt sehr gut voran, keine Störungen im Burgenland. In Wien, da ist die Gudrunstraße im 10. Bezirk bei der Absberggasse nach einem Unfall gesperrt. Der Verkehr wird dort lokal umgeleitet. Und bitte nicht zu schnell sein, auf der A4 der Ostautobahn wird geblitzt und zwar Richtung Ungarn beim Flughafen.
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3: Landwirtschaft und Wildnis sind bei unserer Gästin kein Widerspruch. Sie nennt es Wildniskultur. Gelernt hat sie beim berühmten Pionier in Sachen Permakultur bei Sepp Holzer. Hat dann seine Projekte auf der ganzen Welt mitbetreut, aber ihr eigenes Ding gemacht, nämlich im Burgenland. Ihr Wildniskulturhof in Oberhendorf, der wuchert und gedeiht jetzt schon über 11 Jahre. Und jetzt im Mai, da ist ja sicher einiges los. Wir reden, was sie so zu tun hat. Judith Anger ist bei mir zu Gast. Ich freue mich sehr, Sie wiederzusehen.
6: Grüß Gott, vielen Dank für die Einladung. Freue mich auch, es ist wieder 10 Jahre her.
3: Ja, Wahnsinn. Ja, aber nicht vergessen, ich habe Sie nicht vergessen. Sie haben großen Eindruck gemacht. Wir können auch über Schnapsbrennen reden und über Westernreiten und über Skifahren. Sie ist unglaublich vielseitig. Gegessen wird heute mal vegan, nämlich Erdäpfelgulasch gibt es. Mahlzeit Burgenland.

0: Mahlzeit Burgenland, angenehmen Mittwoch. Auf Ihrem Hof, da gibt es keine großen Maschinen, keine Gentechnik, keine chemischen Düngemittel, keine Monokultur. Dafür gibt es hunderte Obstbäume, Kräuter ohne Ende, glückliche Schweine, Schafe, Hunde. Sie hat Terrassen, Wasserbecken angelegt und einen Kratergarten. Und das ist alles bei uns im Südburgenland, nämlich im Bezirk Jennersdorf. Judith Anger ist bei mir zu Gast. Frau Anger, ich habe gelesen Kratergarten und habe mir gedacht, oh Gott, das ist ein Tippfehler, das muss heißen Kräutergarten. Aber nein, das ist wirklich ein Kratergarten. Was kann das?
1: Ja, also ein Kratergarten muss man sich so vorstellen, es ist ein umgedrehtes Schneckenhaus.
0: Aha.
1: Und das heißt, man geht in Serpentinen in die Tiefe und hat dadurch im Inneren dieses Gartens eine andere Temperatur als oberhalb.
0: Also kühler.
1: Kühler, mhm, und auch wärmer. Also das ist der Effekt der Erdtemperatur, mhm, den man hat und hat den Vorteil, also kommen tut die Idee vom Sepp Holzer, wie er in Sibirien oder irgendwo in Russland einmal war und wo der Wind so über die Ebene gefegt ist und dadurch ist dort gar keine Vegetation. Und dann hat er begonnen hineinzugraben und dieses Schneckenhaus nach innen einzulegen und dadurch hat er unten eine viel wärmere Temperatur und dann auch im Sommer eine kühlere Temperatur als eben oben.
0: Und unten ist Wasser.
1: Genau,
0: meistens,
1: durch
0: oder?
1: Diese Tiefe sammelt sich dann auch sehr leicht Wasser.
0: Mhm.
1: Und wie es bei mir ist, ist es eben so eine Art Himmelsteich, eine Kombination aus Himmelsteich und Wasser, das sich eben immer staut, was von den Unterschichten kommt. Und dadurch habe ich da innen mehr Luftfeuchtigkeit, eine ausgeglichenere Temperatur und kann dort Vegetation züchten und anbauen, die man normal nicht hat.
0: Das klingt ja total genial. Sie haben einen unglaublichen Schritt geschafft, da unten in Oberhendorf, von der Gstetten zum Garten Eden, könnte man sagen. Ja, Sie haben eine Gstetten erworben im Jahr 2010 oder so?
1: Na, 2014 war es.
0: 2014,
1: ja, genau.
0: Okay.
1: Und 2015 habe ich begonnen.
0: Ja,
1: mit dem Projekt.
0: Ja.
1: Ja.
0: Und haben daraus ein Paradies gemacht. Aber natürlich gibt es im Paradies auch viel Arbeit. Wir werden reden, was sich gerade im Mai, wo ja alles so richtig wuchert bei Ihnen am Hof, am Wildniskulturhof tut. Judith Anger ist da. Mahlzeit.

0: Mahlzeit Burgenland, eine sehr spannende Frau, die hat so viel erlebt. Man könnte glauben, sie hat schon mehrere Leben hinter sich, aber es ist alles in einem passiert. Ein bisschen was davon werden wir hören. Judith Anger ist bei mir zu Gast vom Wildniskulturhof in Oberhendorf, den sie angelegt hat und aus einer Stätten eine Oase oder, wenn man will, ein kleines Paradies gemacht hat. Der Mai, liebe Frau Anger, der ist ja großartig, den genießen ja viele, die einen Garten haben, da wächst. Jetzt hat es auch eben endlich einmal geregnet. Was sind so die Highlights bei Ihnen jetzt am Wildniskulturhof?
1: Ja, ich muss dazu sagen, heuer ist es ein bisschen schwieriger gewesen, weil, das weiß ja jeder, es war relativ kalt. Ja. Und jetzt haben wir natürlich die ganzen Gemüsepflanzen haben wir noch in Verwahrung. Aber wir haben schon die ganzen Kräuter gepflanzt. Wir machen ja sehr viel Kräuteressenzen. Es sind 21 verschiedene Kräuteressenzen. Allein da sind 2500 Pflanzen gepflanzt worden.
0: Sie haben auch ein paar Mitarbeiter, Sie machen das nicht alleine.
1: Genau.
0: Ne? Das wäre dann doch auch für Sie zu viel.
1: Ich tue eigentlich organisieren und meine Mitarbeiter führen aus, was sehr toll ist, weil allein, wie Sie sagen, kann man das nie machen. Aber es sind jetzt momentan 6 Personen, die mir helfen. Und dann wird natürlich alles aufbereitet, wieder frisch gemulcht. Also mulchen heißt abdecken, damit die Feuchtigkeit sich speichert. Und damit wir jetzt dann beginnen mit den Gemüsepflanzen, also Tomaten, Pfefferoni, Chili und so weiter, kommen dann raus. Dann wird eben alles wieder, wir haben ja einen großen Sturmschaden gehabt, also Schneeschaden, das muss man alles wieder neu aufbauen.
0: Also das war nicht leicht, die letzten Monate mit dem Wetter und der Landwirtschaft, oder?
1: Ja.
0: Als Sie da gekommen sind, das war auch so nicht ganz leicht, oder? Es gibt immer Widerstände, wenn man etwas anders macht, sagen wir mal, gerade in der Landwirtschaft, oder?
1: Ja, ich muss gestehen, ich bin auch ein bisschen blauäugig an die Geschichte rangegangen. Ich war früher mal blond mit blauen Augen und habe das auch gelebt in dem Fall. Ich habe einfach losgelegt und bin dann aber im Nachgang darauf hingewiesen worden, dass das also hätte genehmigt werden müssen, bin dadurch auch angezeigt worden. Aber wir haben das alles, glaube ich, ganz gut geregelt. Ich habe jetzt eine Genehmigung bekommen im Nachgang, wo man mich wirklich auch schätzt. Bin da sehr, sehr unterstützt worden von der Verena Dunst, die damals Landesrätin für Landwirtschaft war. Ohne ihre Hilfe werde ich wahrscheinlich noch immer kämpfen. Aber es ist Gott sei Dank wirklich ins Positive gedreht worden und muss mir jetzt, kann ich mich überhaupt nicht mehr beklagen.
0: Sie kommt eigentlich aus einem ganz anderen Bereich. Ihre Familie hatte ein Riesenunternehmen. Wir werden gleich darüber reden, was sie vor der Wildniskultur so gemacht hat. Judith Anger ist da. Und der Karl Bayer schickt uns jetzt noch einen Engel vorbei. Kann man immer brauchen, auch am Mittwoch. Im Burgenland. Mahlzeit.

0: Mahlzeit, Burgenland. Sie hat gerade erzählt, die letzten Monate, die waren nicht leicht auf ihrem Wildniskulturhof in Oberhendorf. Wetterbedingt natürlich, damit haben viele in der Landwirtschaft zu kämpfen gehabt. Judith Anger ist bei uns zu Gast. Interessant wirklich bei Ihnen, dass Sie quasi mehrere Leben in einem gelebt haben. Eine Tochter einer Unternehmerfamilie, ihre Eltern, die waren Flüchtlinge, sind aus dem Sudetenland nach Österreich gekommen und haben dann ein Riesenunternehmen aufgebaut mit dann insgesamt 3000 Mitarbeitern, Sportbrillen vertrieben. Und Sie haben da nur ganz kurz mitgearbeitet, weil Sie haben einen anderen Plan gehabt.
1: Ja, also bei uns war es so, es ist eine sehr konservative Familie gewesen. Und da war es halt so, wenn man als wir waren vier Kinder, zwei Mädchen, zwei Buben, und da war meine Position in der Firma wäre Sekretärin gewesen. Mhm. Das bin ich also eindeutig nicht.
0: Sie haben es probiert, aber...
1: Ganz kurz. Also ich war dann in Amerika und habe dann drüben meinem Vater sogar eine Maschine verkauft und dann hat er gesagt, ich darf nach Amerika auswandern und seine Firma dort führen. War alles eine Geschichtel.

0: Und dann bin ich, habe mir gedacht, na, das ist nicht meine Welt und bin halt einfach also damals ausgestiegen und habe immer viele Möglichkeiten gehabt und habe halt immer das Verrückte gemacht. Und ich habe auch den Titel in der Familie, die Verrückte.
1: Ja, ein bisschen ein Rebell, eben so wie auch der Agrarrebell, der Sepp Holzer, bei dem Sie ja dann Permakultur gelernt haben. Dazwischen war aber noch viel in Ihrem Leben. Sie haben Ausbildung zur Touristikkauffrau gemacht, in Restaurants gekocht und auch gemanagt, Events gemanagt. Aber mit 50, da hat Ihr Leben dann eben auch durch Sepp Holzer eine Wendung genommen. Was war da?
0: Na, man kann... Ich war damals sehr viel im Reitsport unterwegs und irgendwie habe ich gemerkt, je mehr ich draußen bin, desto besser und habe mir dann zum 50. Geburtstag so ein Seminar beim Sepp Holzer gewünscht, weil ich wollte irgendwie für alle dann kochen und gut kochen und ich habe auch in diesen verschiedenen Lokalen gearbeitet und immer für ganz gute Prominenz gekocht und jedem hat es geschmeckt und das war mir einfach ein Bedürfnis, dass ich beste Qualität habe und das habe ich dann beim Sepp Holzer gelernt. Und habe mich sofort dort wiedergefunden und eingetragen für die Ausbildung.
1: Mhm. Und Sie waren dann mit ihm auch mehrere Jahre unterwegs in der ganzen Welt und haben solche Projekte mit betreut, oder?
0: Genau, es hat angefangen mit einem Monat Russland und in Portugal und dann eben auch Nordamerika, also USA. Und da durfte ich dann gemeinsam mit ihm beim Klaus Heidecker, das ist ein berühmter Skifahrer, in Malibu auch ein Projekt anlegen, da bin ich auch regelmäßig und betreue das immer wieder.
1: Mit dem gibt es auch immer noch Kontakt, gell? Darüber werden wir vielleicht noch sprechen. Sie hat auch Bücher geschrieben. Wir reden weiter nach 11:30, weil wir wollen natürlich erfahren, was es mit dieser Wildniskultur auf sich hat. Mahlzeit!

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1: Johnny Cash hier in Mahlzeit Burgenland. Mittlerweile ist es 11.30 Uhr und wir hören die Nachrichten aus dem Burgenland.
2: Mit Christopher Iwanschitz einen schönen Vormittag. In Österreich hat die Teuerung leicht, aber doch wieder zugelegt. Nach Berechnung der Statistik Austria sind die Preise im April im Jahresabstand auf 3,4% gestiegen. Im März waren es 3,2%. Für knapp ein Drittel dieser Teuerungsrate seien gestiegene Treibstoff- und Heizölpreise verantwortlich, sagt WIFO-Experte Josef Baumgartner.
3: Das ist durch den Irankrieg die Versorgung nach wie vor eingeschränkt und das führt zu diesen Preissteigerungen.
2: Wie entsteht in einer Gemeinde ein neuer Spielplatz, wie ein neuer Radweg? Fragen wie diese werden Volksschülern aktuell wieder im Rahmen der Aktionswoche Kommunale Bildung beantwortet. Die Kinder bekommen dabei einen Einblick in die politische Gemeindearbeit. Initiatoren sind das Bildungsministerium und der Gemeindebund. Die Aktion läuft noch bis übermorgen. Und heute wird der Landesmeister in der Fußball-Schülerliga ermittelt. Im Finale kommt es um 11.30 Uhr zum Duell Gymnasium Mattersburg gegen BGBRG Oberschützen. Gespielt wird in Oberpullendorf. Der Sieger vertritt dann das Burgenland beim Bundesfinale Ende Juni in Fürstenfeld. Und jetzt zum Wetter.
1: Jetzt kann man noch so richtig fein in die Sonne blinzeln. Am Nachmittag gibt es dann auch mehr Wolken wieder im Burgenland. Und es kann einmal ein kurzer Regenschauer dabei sein. Zum Teil wird es auch recht windig sein am Nachmittag bei 20 bis 25 Grad. Morgen wird sich nicht viel ändern beim Wetter. 11.32 Uhr, der Radio Burgenland Verkehrsservice hier. Ein Hinweis nur für Wien, für den 10. Bezirk, da ist die Gudrunstraße bei der Absberggasse nach einem Unfall gesperrt. Der Verkehr wird lokal umgeleitet. Und bitte achten Sie auf Ihr Tempo auf der A4, der Ostautobahn Richtung Ungarn. Da wird geblitzt, und zwar beim Flughafen. Gute Fahrt.
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0: 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Mahlzeit Burgenland, ich wünsche einen angenehmen Mittwoch. Es klingt ja herrlich, es klingt so romantisch. Obstbäume, Kräutergärten, glückliche Schweineln und Schafe, Terrassen, Wasserbecken, Kratergarten haben wir schon gehört. Judith Anger ist bei uns zu Gast aus Oberhendorf bei Jennersdorf. Dort ist dieses kleine Paradies, oder eigentlich klein ist es gar nicht, das ist eigentlich ein großes Paradies. Es klingt alles sehr romantisch, aber also gerade jetzt, wenn man noch ein bisschen zurückschaut in den letzten Winter, Frau Anger, da ist aus mit Romantik gewesen, gell?
1: Ja, es war eine durchwachsene Zeit. Zuerst, also das ist eine persönliche Geschichte, ist bei mir ein Tiny Häuschen abgebrannt. War überhaupt nicht vorhersehbar, ist leider passiert. Und dann ist ja dieser große Schneefall gekommen. Und ich muss gestehen, wir haben immer mit meinen Mitarbeitern Szenarien durchgespielt, was ist wenn, wie reagieren wir, wann, was passiert. Aber wir haben nicht bedacht, was diesmal war, dass eben die ganzen Bäume umfallen und man dadurch eigentlich gebunden war an den Ort, wo man ist. Mhm. Und wir mussten dann wirklich unter widrigste Umstände zum Grundstück, weil ich wohne ja dort nicht, unter den Bäumen durchklettern und so weiter, um zu schauen, wie es den Tieren geht.
0: Ja, Sie haben nicht gewusst, ob die überhaupt überlebt haben.
1: So ist es, ja. Und das kann man nicht vorherplanen, ja. Und dann einfach aus dem das Beste zu machen, das bringt einen schon zurück auf den Boden der Realität.
0: Und Sie haben Gott sei Dank überlebt, Ihre Händeln und die Schafe und die Schweine, oder?
1: Alle. Es hat ja keinen Kollateralschaden gegeben.
0: Das ist
1: durch ein Wunder.
0: Ja. Natürlich, es ist alles nicht so berechenbar in der Natur, ja. Mhm. Aber Ihre Wildnis, wenn man hört Wildniskultur, denkt man sich, das gibt es nicht. Es gibt entweder Wildnis oder Kultur. Ja? Aber natürlich greifen Sie ein in die Natur, aber nur dort, wo es sein muss.
1: Genau. Es gibt ja die berühmte Permakultur. Und meine Kollegen und ich haben irgendwie festgestellt, dass die Permakultur wieder eine eigene Gesetzgebung ist, in wie man also mit Kräuterspirale und Zone 1, 2, 3, 4, 5, also eine lange Geschichte. Und wir aber eher versuchen, auf die Natur noch ein bisschen noch mehr Rücksicht zu nehmen und quasi so wenig wie möglich eingreifen, mhm, damit eben die Natur bleibt, wie sie ist. Schon regulativ, aber eben eine gute Mischung zu finden zwischen landwirtschaftlicher Kultur und Natur.
0: Ja.
1: Und daraus entsteht eben diese Wildniskultur.
0: Dazu muss man natürlich sehr viel wissen, dass Sie sich angeeignet haben, unter anderem eben auch beim Sepp Holzer, auch durch eigene Erfahrung. Aber Sie sagen, alles lebt, alles spricht. Die ganze Natur, alle Pflanzen und Tiere sprechen mit einem. Das kann wohl sein, aber die wenigsten hören das.
1: Ja, es ist leider sehr verloren gegangen. Ich kann mich erinnern, als kleines Kind im Kindergarten habe ich extrem auf Natur reflektiert, und je älter man wird und je mehr man im Alltag ist, desto mehr verliert man diesen Zugang zur Natur. Der hat aber jeder von uns. Und wenn man ein bisschen sich öffnet und sich ein bisschen einlässt auf das, was die Natur bietet, weil die Natur braucht uns nicht. Ja? Also wenn der Mensch
0: umgekehrt
1: weg wäre, wir brauchen die Natur und wir nützen es aber, wird uns leider übernützen. Und wenn man aber ein bisschen auf das reflektieren würde, was da ist und darauf eingehen, kann man viel mehr davon profitieren, unter Anführungszeichen.
0: Judith Anger ist bei uns. Mahlzeit Burgenland.

0: Alles lebt, alles spricht in der Natur. Das ist ihr Motto und sie hört auch hin, um mit der Natur, nicht gegen die Natur zu arbeiten auf ihrem Wildniskulturhof. Judith Anger ist bei mir zu Gast. Sie haben gelernt von Sepp Holzer, diesen Agrarrebell in Sachen Permakultur, dass 70% der Probleme weltweit mit Wasser zusammenhängen. Und wir erfahren das ja auch immer wieder im Burgenland. Einmal ist zu wenig und es ist alles viel zu trocken. Dann kommt alles auf einmal und rinnt zu schnell weg. Sie haben mit Ihrem Hof ein Beispiel geschaffen, wie man mit dieser Situation umgehen kann.
1: Ja,

0: Es geht darum, die jetzige Landwirtschaft ist so konstruiert, dass es so wenig wie möglich Wasser auf den Feldern sein sollte, damit man mit großen Maschinen arbeiten kann. Also momentan ist es so, es wird drainagiert, dass das Wasser weggeleitet wird. Jetzt kommt viel Wasser und dann hat es keinen Platz, weil ja alles abgeleitet ist. Und dann ist keines und man hat kein Wasser. Und daher ist das Konzept, das ich verwirklicht habe bei mir, ich schaffe Platz für Wasser, wenn es kommt, nämlich viel Wasser, um es dann zu haben, wenn kein Wasser mehr da ist. Mhm. Also ich speichere das, ich versuche es zu speichern.
1: Sie haben Terrassen angelegt dafür. Das schaut ein bisschen aus wie Reisterrassen.
0: Ja, also mittlerweile ist es schon so verwachsen, dass man es nur so sieht. Ja. Aber es ist so, dass das Wasser natürlich, das kommt immer, geht, rennt den Berg hinunter, unter Anführungszeichen. Und durch die Terrassen wird das ein bisschen abgepuffert, wird angereichert der Boden und das, was überschüssig ist, läuft weiter. Und ganz unten habe ich ein Rückhaltebecken, damit das dann auch noch da bleibt. Mhm. Und dadurch habe ich einen Mehrwert. Also es läuft nicht einfach runter, im Bach runter quasi und überschwemmt auch nichts, weil sie bei mir genutzt wird.
1: Na, das ist natürlich, kann man eigentlich auch als, ich sage mal, kleiner Gartenbesitzer vom Prinzip her so etwas machen?
0: Ja, also es ist immer so, wenn man einen Garten modelliert, also wenn er nicht eben ist und wenn man also zum Beispiel ein Hügelbeet einbaut und kleine Rückhaltebecken baut, dann kann man auch in kleinster Variante dann eben Regenfässer, wo man Regen sammelt, einfach eine Möglichkeit bietet, wo man das Wasser hält. Und es geht im Kleinen wie im Großen.

0: Mahlzeit Burgenland am Mittwoch. Sie hat schon mal für Herrn Kennedy Kaiserschmarrn gemacht. Judith Anger ist bei mir zu Gast vom Wildniskulturhof in Oberhendorf bei Jennersdorf. Sie sind immer wieder in den Vereinigten Staaten, drüben auch jetzt noch in Malibu. Und wie war das? Wieso haben Sie für den Bobby Kennedy einen Kaiserschmarrn gemacht, liebe Frau Anger?
1: Ja, das war ganz lustig. Ich bin ja eben regelmäßig drüben. Und der Klaus Heidecker ist eigentlich ein bester Werbemensch für unser Konzept. Und der lädt immer seine Freunde ein, um das zu zeigen.
0: Das ist ein ehemaliger Skirennläufer, ne? Der Heidecker, ja.
1: Und unter anderem hat er damals eben den Bobby Kennedy Jr. eingeladen, um das ihm zu erklären. Und der hat das sofort erkannt, weil der hat damals für die Wasserrechte viel gekämpft. Und im Zuge dessen habe ich für ihn einen Kaiserschmarrn geguckt.
0: Ihr Kaiserschmarrn ist nämlich anscheinend der beste der Welt, weil sie machen den mit unglaublich viel Eiern, oder?
1: Ja, genau.
0: Aber da keinen Schnee.
1: Keinen Schnee, genau. Das Rezept, muss ich sagen, habe ich geklaut und habe es ein bisschen modifiziert. Und noch mehr Eier, aber eben kein Schnee, mit sauerer Milch und Mehl. Und das ist auch deswegen so einfach, weil in Amerika habe ich gewisse Dinge nicht. Ich habe keinen Mix, das muss ich mit der Hand machen. Und so habe ich mir das Rezept zusammengestellt.
0: Ja. Jetzt haben wir direkt zwei Rezepte in einem heute, weil eigentlich haben Sie uns für heute vorgeschlagen, Erdäpfelgulasch mal vegan. Es bedeutet nicht, weil Sie jetzt alternative Landwirtschaft betreiben, dass Sie vegan sind grundsätzlich.
1: Nein, also ich stehe dazu, ich esse gerne Fleisch, bin auch nicht Vegetarierin, aber es hat sich einfach so ergeben, ich habe das für einen Event gemacht und ich habe gedacht, ich brauche was Veganes und darum ist das entstanden, das Rezept.
0: Ja, was macht Ihr Erdäpfelgulasch, Ihr veganes Erdäpfelgulasch besonders?
1: Also von meiner Mutter habe ich gelernt, es muss immer sehr viel Zwiebel in einem Gulasch drinnen sein, das heißt halbe Zwiebel, halbe Kartoffel. Und dann nehme ich immer zum Würzen eine Suppenwürze von Hildegard von Bingen. Mm. Und eben statt keinen Sauerrahm, der normal drinnen ist, gebe ich Mandelmilch hinein. Das ist einfach entstanden, weil ich leider Gottes mittlerweile Laktoseintoleranz habe.
0: Ja. Und, geht auch mit Mandelmilch, aber genauso gut. Ne?
1: Genau, genau.
0: Ja.
1: Und man kennt nicht viel Unterschied.
0: Ja. Das Ganze muss relativ lange köcheln. Das ist so richtig geschmackig wird.
1: Säumig, ja. Weil dadurch, dass ich kein Gmachtel und kein Mehl hinein tue, ist es, der Kartoffel muss richtig zerkocht werden und je länger, desto besser und am besten nochmal aufwärmen.
0: Ja, so wie beim Gulasch einfach generell, wenn man es nochmal aufwärmt, dann wird es noch besser schmecken. Und dazu
1: tue ich meistens noch da sind wir wieder weg vom Veganen, mache ich ein Spiegelei, dann eingelegte Gurkerl.
0: Ja.
1: Und wenn es ist, schneide ich auch einfach Wildwürstel rein und koche das noch mit. Also.
0: Das Rezept, das gibt's hier.
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0: St. Johann im Walde in Osttirol ist eine sehr alte Siedlung, reich an Schönheiten der Natur. Schon im 12. Jahrhundert wird eine Kapelle urkundlich erwähnt. Die heutige Kirche entstand um 1500, sie ist dem heiligen Johannes dem Täufer geweiht. Sein Leben wird in den neu gestalteten Mosaiken der Kirche von Fred Hochschwarzer aus Schwarz lebendig dargestellt. Nach einer Hochwasserkatastrophe Mitte unseres Jahrhunderts musste ein Teil der Kirche in modernem Baustil weiträumig ergänzt werden.
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2: Herzlich willkommen zum Mittagsjournal. Das sind unsere Themen. Hitzige Debatte im österreichischen Parlament. Grund ist der Europäische Asylpakt und seine Umsetzung. Thailand schafft die 60-tägige visafreie Einreise für Touristen wieder ab und Österreichs Bienen geht es wieder besser. Aus dem Journalstudio begrüßt sie Christina Kreuz. Showdown heute im Parlament. Auf dem Programm die Asylpolitik, konkret die Umsetzung des Europäischen Asylpakts in österreichische Recht und damit das politisch wohl am meisten umkämpfte Thema, insbesondere zwischen der ÖVP und der FPÖ. Maximilian Biegler ist für uns im Parlament. Maximilian, was ändert sich denn da und was erwarten die Parteien von den neuen Regeln?
3: Da gibt es eine Reihe von Neuerungen. So soll es etwa Rückkehrzentren in sicheren Drittstaaten geben, am Flughafen sollen Asylsuchende länger festgehalten werden können und in bestimmten Fällen soll es verpflichtende beschleunigte Verfahren geben. Innenminister Gerhard Karner von der ÖVP spricht von der größten Asylgesetznovelle seit 20 Jahren und einer massiven Verschärfung. Die Koalitionspartner SPÖ und NEOS erwarten sich dadurch mehr Ordnung. Die Freiheitlichen hingegen sehen das ganz anders. Sie erwarten sogar mehr Zuwanderung und fordern einen Systemwechsel. Die Grünen wiederum kritisieren, dass der Familiennachzug künftig kontingentiert werden soll.
2: Berichtet Maximilian Biegler für uns aus dem Parlament. Russlands Präsident Putin befindet sich derzeit auf Staatsbesuch in Peking und zwar wenige Tage

0: nachdem US-Präsident Trump zu Gast war. Putin wurde vom Staatschef Xi mit militärischen Ehren am roten Teppich begrüßt. Und vor kurzem wurde bekannt, dass Russland und China sich in einer Erklärung für eine dauerhafte Lösung in Moskaus Angriffskrieg gegen die Ukraine aussprechen. Demnach unterstützen beide Seiten alle Bemühungen, die für einen Frieden beitragen. Einen Aufruf von China zur Beendigung des Kriegs gibt es nicht. Thailand beendet die 60 Tage Visafreiheit für Touristen, die nach der Corona-Pandemie der Tourismusbranche wieder neuen Schwung verleihen sollte. Künftig sollen für die Reisenden aus vielen Ländern nur noch 30 Tage ohne Visum gestattet sein. Ansgar Gersmann berichtet.
1: Die Regierung in Bangkok will mit dem Beschluss zur alten Regelung zurückkehren. Nur mehr 30 Tage sollen Touristen visafrei einreisen dürfen. Man will illegale Aktivitäten verhindern. Behörden beklagen Fälle von Ausländern, die die lange Aufenthaltsmöglichkeit genutzt hätten, um illegale Geschäfte zu betreiben oder dauerhaft im Land zu leben. Die Verschärfung trifft eine Branche, die wichtig für die gesamte Wirtschaft des Landes ist. Das genaue Startdatum der neuen Regelung ist noch unklar. Diese Maßnahme kommt außerdem inmitten schrumpfender Touristenzahlen. Besonders bei chinesischen Reisenden ist ein Rückgang zu spüren. Die Gründe dürften gestiegene Reisekosten und geopolitische Spannungen sein.
0: Österreichs Bienen geht es besser. Zwar haben auch im vergangenen Winter rund 10% der Bienen nicht überlebt, wie aktuelle Zahlen zeigen. Aber in den vergangenen Jahren waren die Verluste noch viel höher. Von einem großen Bienensterben war da die Rede. Heuer schaut es besser aus, wie Jens Lang berichtet.
2: Am meisten fürchten Österreichs Imker die sogenannte Varroamilbe, ein Parasit, der an den Larven und auch an den ausgewachsenen Bienen saugt und dabei Viren überträgt. Im vergangenen Winter war es für die Milbe offenbar zu kalt, gut für die Bienen. Auffallend ist auch, dass große Imkereien offenbar besser durch den Winter gekommen sind, sagt der Grazer Bienenforscher Robert Brotschneider von der Uni Graz.
3: Es stehen auch andere eingeschleppte Schädlinge vor der Haustür. Damit man die gut erkennt und die Völker gut halten kann, braucht es gut ausgebildete Menschen.
2: Alles in allem können die Imker heuer also zufrieden sein.
0: Das war das Mittagsjournal mit Christina Greunz. Das Wetter.
4: Heute und morgen ist es noch großteils wechselhaft und windig bei recht durchschnittlichen Temperaturen. Ab Freitag wird es aber zunehmend sommerlich mit bis zu 30 Grad am Pfingstwochenende. Derzeit in Wien und Eisenstadt heiter und 22 Grad, St. Pölten wolkig 21, Linz stark bewölkt 16, Salzburg leichter Regenschauer 16, Innsbruck und Bregenz stark bewölkt 15, Graz wolkig 22 und Klagenfurt wolkig 19 Grad. Heute Nachmittag ziehen von Westen her weiterhin viele Wolken durch und von Vorarlberg bis Oberösterreich und in die nördliche Obersteiermark sind einige teils gewittrige Regenschauer dabei. Hier lockert es eher nur zwischendurch auf. Der eine oder andere Schauer bildet sich auch in Osttirol und Kärnten. Weiter im Osten bleibt es dagegen größtenteils trocken und zeitweise scheint auch die Sonne. Vielerorts weht lebhafter Wind aus West bis Nordwest. Die höchsten Temperaturen liegen zwischen 15 Grad in manchen Alpentälern und 25 Grad im östlichen Flachland. Morgen dann meist abwechselnd sonnig und bewölkt. Mehr Wolken und ein paar Regenschauer aber noch vom Tiroler Unterland bis zum Wienerwald. So viel zum Wetter mit Jörg Stibor.
5: Und was tut sich gerade auf den Straßen im Burgenland? Da kommen sie gut voran. Es flutscht, wie man sagt, in Wien. Da ist die Gudrunstraße im 10. bei der Absperrgasse nach einem Unfall noch gesperrt. Der Verkehr wird lokal umgeleitet. Und auf der A1 der Westautobahn Richtung Salzburg bei St. Pölten Süd im Baustellenbereich ist die Fahrbahn wegen Arbeiten zusätzlich verengt. Wir halten Sie am Laufenden.
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0: Es ist wirklich ein Vorzeigeprojekt im Südburgenland. Ihr Wildniskulturhof in Oberhendorf. Judith Anger ist bei mir zu Gast in Mahlzeit Burgenland. Sie hat auch mehrere Bücher geschrieben. Einmal Lebwohl Supermarkt. Das heißt nicht, dass Sie selber nie in einen Supermarkt gehen, Frau Anger, oder?
1: Nein, auf jeden Fall gehen in den Supermarkt. Ja, also, aber halt reduzierter.
0: Jedem sein Grün.
1: Ja, das war eine Idee vom Kneipp Verlag, dass wir ein Buch schreiben mit Kollegen, wie kann ich ohne Garten auch selber mir was anbauen.
0: Das Buch ist immer noch erhältlich. Sie sind da jetzt seit über 10 Jahren voll beschäftigt eigentlich mit diesem Wildniskulturhof. Und Sie haben erzählt, wie es im Winter war, wie Sie die Händeln da versteckt haben und Sie sind da durch den Schnee mehr oder weniger gekrochen, um zu schauen, ob die Hühner noch leben. Ich glaube, man muss schon sehr, sehr fit sein. Sie sind 67 Jahre alt. Sie sind top. Sie sind topfit.
1: Ja, ich muss gestehen, ich bin selber fasziniert, was alles möglich ist in dem Alter. Ich tue jetzt seit einem Jahr, habe ich meine Ernährung umgestellt. Und
0: was haben Sie verändert?
1: Ich habe meinen Körper entgiftet und ich esse eben diese klassischen Sachen nicht. Ich esse kein Brot. Ich esse kein Mehl, Mehlprodukte etc., sehr basisch und gönne mir immer wieder eine Akupunktur und eine Bauchmassage bei meinem praktischen Arzt.
0: Eine Bauchmassage beim praktischen Arzt? Ja. Was ist denn das für ein Arzt?
1: Das ist, der macht eine Meierkur, das ist bekannt, aber halt abgewandelt. Ja. Und das mache ich jetzt seit einem Jahr und ich muss gestehen, ich kann jetzt wieder Skifahren, ich kann alles machen, im Kopf klar.
0: Und Sie sind ja auch Skilehrerin, gell?
1: Gewesen, ja.
0: Gewesen, sie genau. haben, sie sind

0: mit Kindern
1: 10 Jahre war ich
0: unterwegs gewesen.
1: Ja,
0: genau. Grandios. Was Sie alles gemacht haben, das ist wirklich faszinierend. Sie haben auch den Jagdschein. Sie lieben Westernreiten. Ja, machen Sie das auch noch?
1: Nein, das mache ich nicht mehr, aber ich habe überlegt, ob ich nicht wieder anfange. Also jetzt wird es mir wieder taugen.
0: Das ist irgendwie für die Pferde angenehmer?
1: Ja, es ist eine ganz andere Art, mit den Pferden umzugehen. Es ist viel mehr mit Körpergefühl, mit Stimme. Es ist auch eine andere Ausrüstung, der klassische Western-Sattel wie im Western-Film. Es ist einfach viel entspannter und man geht mehr aufs Pferd ein.
0: Und Sie können sogar Schnaps brennen?
1: Ja, habe ich einen Kurs gemacht und ja, muss ich gestehen, macht dann Spaß, aber nur in kleinen Einheiten.
0: Ja, da muss man ja hin und wieder auch einen Schnapsal trinken.
1: Trinke ich sehr gerne. Mein Lieblingsschnaps ist ein Zirbenschnaps, weil ich ja so gerne in Ostsee bin. Und selber mache ich durch halt Kräuter ansetzen.
0: Ja,
1: und,
0: ja. Vieles gibt es natürlich auf Ihrem Hof, was andere Leute irgendwo einkaufen müssen. Ne? Und es gibt ganz viele Veranstaltungen. Sie haben Kontakte zu Kabarettistinnen und Kabarettisten. Da tut sich jetzt einiges in Hendorf im Sommer. Wir reden gleich drüber. 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

Mahlzeit Burgenland. Heute mit einer Agrarrebellin, das kann man durchaus so sagen, im Sinne des Sepp Holzer, nämlich Judith Anger bei mir zu Gast. Sie haben uns einiges erzählt von ihrem spannenden Wildniskulturhof im Südburgenland. Da stellt sich natürlich für viele die Frage, ist es jetzt nicht mehr Arbeit,

0: Also reguläre Landwirtschaft, ist es weniger Arbeit? Wie kann man das sagen?
1: Das ist immer eine Sache der Perspektive. Es ist eine andere Arbeit. Also wir haben, was ich halt nicht habe, wir haben keine großen Maschinen und auch dadurch keine auch Flächen, die man mit großen Maschinen bedienen kann, sind alles kleine Einheiten. Und es ist sehr viel händische Arbeit, das auf jeden Fall.
0: Ja, also man braucht viele helfende Hände. Mhm. Sie brauchen ja keinen Mann dazu, aber es gibt jede Menge Helferlein, sagen wir so, genau. Oder?
1: Ja, ich habe also reguläre Mitarbeiter, das ist zwischen 6 und 9, je nachdem nach Saison, aber immer 6 Mitarbeiter und arbeite einen Teil in der Landwirtschaft und einen Teil in der Verwertung.
0: Und Sie hoffen jetzt auf welches Wetter? Wie soll es weitergehen, dass das passt?
1: Also ich bin jemand, ich denke mal, es kommt, was kommt, ich kann es eh nicht ändern. Und ja, natürlich freut man sich, wenn die Sonne scheint, aber das kann natürlich auch wieder zu viel sein. Ich bin da sehr unbedarft. Wir reagieren auf das, was kommt.
0: Es kommt eh, wie es kommt.
1: Ich kann es nicht ändern.
0: Genau. Sie feiern aber auch ein Jubiläum in Sachen Kultur, weil Sie setzen sich auch sehr ein für die Kultur in dieser Gegend, dass viel passiert, vor allem Kabarett soll stattfinden. Mhm. Da gibt es im Sommer einiges. Monika Gruber zum Beispiel. Sie sind allerdings schon komplett ausverkauft. Wir machen eben deswegen keine Werbung. Und Sie lernen dann auch diese Kabarettisten persönlich kennen natürlich, oder? Wie den Gerry Seidel.
1: Ja, also es ist so, ich bin ein Teil eines Vereins, der wurde gegründet, um eine Schule zu retten, mit dem Christoph Spörk und der Julia Bütschek. Das ist der Verein Helmschul. Es hat leider nicht geklappt mit der Schule, aber der Kulturverein ist bestehen geblieben. Wir haben dann mit Kabarett begonnen und das war der erste Kabarettist, der kam, war der Gerry Seidel. Mittlerweile ein guter Freund von mir, der kommt heuer wieder zum 5-jährigen Jubiläum.
0: Hat er auch so einen grünen Daumen?
1: Ja. Muss ich morgen fragen, ich treffe ihn mal.
0: Aber es ist ein Stadtmensch, nicht eigentlich?
1: Nein, der wohnt außerhalb. Also der bemüht sich schon sehr, glaube ich, einen grünen Daumen zu haben und seine Frau ist auch sehr kreativ.
0: Ist ja auch schon am Land gelandet.
1: Aber es kommt dann eben der Gernot Haas mit der Monika Gruber 2 Tage. Wir waren in 48 Stunden ausverkauft bei der ersten.
0: Wow.
1: Dann haben wir eine Zusatzveranstaltung.
0: Wie Taylor Swift.
1: Ja, und dann waren wir in 3 Tagen ausverkauft und wir freuen uns wahnsinnig, dass wir den Kulturverein eben so beleben können und wirklich so tolle Gäste bekommen können, weil es sind wirklich nur 8 Leute in der Grundformation, die das stemmen und es ist einfach toll, dabei zu sein.
0: Und eine tolle Frau wie Sie, der steht auch der Zufall zur Seite. Denn der Zufall ist es, der jetzt will, dass einem ein Mensch möchte bleiben kommt, von Wolfgang Ambros.
1: Ja, mein Lieblingslied.
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0: Ihr Lieblingslied der Mensch möchte bleiben. Judith Anger bei mir zu Gast. Sie haben eine eigene Geschichte zu diesem Lied, gell?
1: Ja, also ich war ja immer schon sehr Revoluzer und ich war damals im Internat und wir sind dann immer ausgebrochen und sind an der Nahen gesessen, das ist im Berg gewesen, und haben das Lied am Lagerfeuer gesungen, weil es einfach so genau dieses Revoluzertum,
0: ja,
1: also dieses Ausbrechen gezeigt hat. Ja.
0: Und Sie sind dann auch
1: rausgeflogen.
0: Rausgeflogen.
1: Ja, klar.
0: Also Sie haben einfach immer gemacht, auch wenn es jetzt nicht gerade erlaubt war.
1: Leicht verrückt, ja.
0: Ja. Und absolut sympathisch. Die letzten Fragen.
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0: Ich bin.
1: Ich bin.
0: Ich träume oft von.
1: Meinem Häuschen auf meiner Landwirtschaft.
0: Als Kind war ich.
1: Sehr, wie soll man sagen, sehr revolutionär.
0: Damals schon?
1: Ja. Ja.
0: Ärgern kann man mich mit?
1: Mit Inkompetenz.
0: Bei Menschen achte ich zuerst auf?
1: Lustigerweise auf die Hände.
0: Ich bin eine ganz gute?
1: Mittlerweile Geschichtenerzählerin, glaube ich.
0: Ich bin stolz auf mich, weil?
1: Ich einfach immer versucht habe, meinen Träumen eine Realität zu geben.
0: Das haben Sie, glaube ich, gut geschafft. Ich freue mich auf
1: den Sommer, wenn wir den großen Kabarettauftritt haben von unseren Lieblingskünstlern.
0: Vielen herzlichen Dank fürs Kommen und für so viel Inspiration.
1: Danke.
0: Für alle Gärtner, Gärtnerinnen und Bauern im Burgenland. Alles Liebe.
1: Danke für die Einladung.
0: Dankeschön.

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1: Es ist 12.30 Uhr in wenigen Sekunden. 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
2: Ein 47-Jähriger muss sich vor Gericht wegen Wiederbetätigung verantworten. Zwei Verkehrsunfälle fordern, 7 Verletzte in den letzten Stunden. Und am Nachmittag gibt es wieder einige Sonnenstunden und angenehme Temperaturen.
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2: Ein 47-jähriger Mann aus Frauenkirchen muss sich seit heute Vormittag wegen des Vorwurfs der NS-Wiederbetätigung verantworten. Zwischen 2018 und 2024 hat er zahlreiche Devotionalien aus der NS-Zeit gesammelt und laut Staatsanwaltschaft auch einschlägige Fotos, Videos und Tondateien über soziale Medien verbreitet. Norbert Lehner hat den Prozess heute für uns mitverfolgt.
4: Der Angeklagte hat 6 Jahre lang bei einem schwedischen Versandhändler Devotionalien wie Bücher, Aufkleber und Bierkrüge mit NS-Symbolen bestellt und gesammelt. Nachdem die Website dieses Shops gehackt worden war, geriet der Mann ins Visier des Staatsschutzes, der eine Hausdurchsuchung durchführte. Der Mann sagte, er sei nach einer persönlichen Krise in dieses Milieu gerutscht und es sei ihm nicht bewusst gewesen, dass er sich strafbar macht. Das Material habe er nur einem damaligen Freund gezeigt, mit dem er im Vollrausch auch Lieder mit einschlägigen rechtsextremen Texten gehört und gesungen habe. Laut Staatsanwältin hat der Mann aber auch Bild- und Textdateien an diverse Chatgruppen im Internet verteilt, womit der Tatbestand der NS-Wiederbetätigung erfüllt wäre. Das Strafausmaß beträgt 6 Monate bis 5 Jahre Freiheitsstrafe. Der Angeklagte ist teilweise geständig und betont, dass er heute an Politik in keinster Weise interessiert sei. Das Urteil wird für den Nachmittag erwartet.
2: Nach dem schweren Unfall heute früh, bei dem eine Frau von einem Bus erfasst wurde, hat die Polizei jetzt die Details veröffentlicht. Nach bisherigen Erhebungen bog der Linienbus von der Ortsausfahrt Oberwart kommend statt einwärts nach links ab. Zur selben Zeit überquerte die Fußgängerin den dort befindlichen Schutzweg. Sowohl für den Buslenker als auch für die Fußgängerin zeigte die Ampel grünes Licht. Dabei kam es zur Kollision zwischen dem Bus und der Fußgängerin. Sie erlitt Verletzungen im Kopfbereich und wurde nach der Erstversorgung in das Krankenhaus Oberwart gebracht. Ein dem Buslenker durchgeführter Alkomat-Test ergab keinerlei Beeinträchtigung. Die weiteren Erhebungen zum genauen Unfallhergang werden jetzt geführt. Die Hochschule Burgenland kooperiert mit einem indischen Hilfsprojekt. Dieses Projekt heißt Maher, übersetzt bedeutet das Haus der Mutter. Gegründet wurde es von der indischen Ordensfrau Lucy Currian, die zu Besuch an der Hochschule Burgenland in Eisenstadt war. Patricia Schuller war für uns dabei.
5: Schwester Lucy Currian hat vor 29 Jahren das Hilfsprojekt Maher gegründet. Ursprünglich für Frauen und Kinder in Not, mittlerweile ist Maher auch Zuflucht und Zuhause für obdachlose Männer. In 7 indischen Bundesstaaten wurden 73 Wohnheime erbaut.
6: Ich habe viele Sozialarbeiter, die in die Dörfer gehen. Wir bieten Hilfe zur Selbsthilfe an. Wir bringen Frauen zusammen, bilden sie aus und achten darauf, dass sie eigenständig leben können.
5: Die Kooperation mit der Hochschule Burgenland besteht seit 2017 und soll weiter vertieft werden, so Hochschullehrer Manfred Tauchner.
7: Wenn unsere Studierenden einen Blick darauf haben, was hier in Österreich für Standards an sozialer Arbeit ist, ist das der eine Teil. Und dann ist sozusagen die internationale Profession, die die Solidarität zwischen den Ländern auch herstellen will. Was tut sich in Indien? Wie ist die soziale Arbeit dort aufgestellt? Wie muss sie finanziert werden? Das lernen sie.
5: Bisher haben 6 Studierende des Studiengangs Soziale Arbeit ihre Praktika bei dem Hilfsprojekt in Indien absolviert.
2: Die Kulturzentren Burgenland feiern heuer ihr 50-jähriges Bestehen und in diesem Rahmen gibt es eine Premiere, das erste Fußballfilmfestival des Landes. Es läuft von 21. bis 23. Mai im Kulturzentrum Mattersburg. Dabei zu sehen sind auch Schätze aus dem ORF Burgenland Archiv, wie etwa die legendären Duelle der beiden Mannschaften aus Parma. Der kleine Ort im Bezirk Neusiedl am See hat ja bekanntlich 2 Mannschaften. Bei den Derbys geht es nicht nur um Sieg oder Niederlage, sondern auch um politische Duelle, wenn der rote SK gegen den schwarzen UF Antritt. Was es sonst noch gibt, darüber berichtet jetzt Nina Schlögl über dieses Fußballfilmfestival.
8: Kurz vor der Fußball-WM in den USA, Kanada und Mexiko gibt es noch ein Heimspiel für die Burgenländerinnen und Burgenländer im wahrsten Sinne des Wortes. Denn Heimspiel lautet der Titel des ersten Fußballfilmfestivals des Burgenlands. 3 Tage lang treffen Fußballleidenschaft, Filmkunst und nationale Fußballlegenden aufeinander, wie etwa Hans Krankl, Martin Stranzl und Werner Gregoritsch. Unter anderem zu sehen ist auch der Dokumentarfilm Diego Maradona. Ergänzt wird das Programm durch ein Kabarett von und mit Christine Kiesler und der Ausstellung Fußball in Wort und Bild.
2: Und die zweisprachige Gemeinde Weiden bei Rechnitz ist eine von 3 neuen Partnergemeinden des Naturparks Geschriebenstein. Mehr dazu jetzt in den kroatischen Nachrichten, heute mit Judith Herzig.
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11: 25 Grad könnten es heute werden im Burgenland und das riecht schon ein bisschen frühsommerlich. Viel Sonne gibt es noch am Nachmittag, dann aber auch mehr Wolken, die ein paar Regenschauer mitbringen können, aber wahrscheinlich bleibt es auch bei Ihnen trocken. Wind kommt jedenfalls auf, vor allem am Neusiedlersee kann er recht böig daherkommen, also für Segler und Surfer, ja. Wenn man es kann, dann geht's. Morgen am Donnerstag geht's in diesem Stil weiter. Die Temperaturen ganz ähnlich wie heute. Am Freitag wird sogar noch eine Spur wärmer. 12.37 Uhr, der Radio Burgenland Verkehrsservice ist hier für Sie in Wien. Da ist die Gudrunstraße im 10. Bezirk, die Absberggasse, jetzt wieder frei. Die Unfallstelle dort ist geräumt. Und ansonsten im Burgenland keine Verkehrsstörungen. Gute Fahrt.
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Mini-Sex bei Radio Burgenland, kurz vor dreiviertel eins. 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
2: Am Mikrofon Christina Kreuz. Die EU hat sich in der Nacht auf die Umsetzung ihres Teils des Handelsdeals mit den USA geeinigt. Der Chefverhandler des EU-Parlaments, Bernd Lange von den Sozialdemokraten, zeigt sich zwar zufrieden, ein guter Deal für Europa sei es aber noch lange nicht. Aus Straßburg berichtet Johannes Perterer.
3: Die USA heben keine Zölle höher als 15% auf die meisten Waren aus der EU ein. Dafür schafft die EU die meisten Zölle auf US-Industriewaren ab. Das ist der Handelsdeal mit den USA, auf den sich nun auch die EU geeinigt hat. Das EU-Parlament hat noch dazu verhandelt, dass der Deal mit Ende 2029 ein Auslaufdatum hat und dann per neuem Gesetz verlängert werden muss. Dazu Bernd Lange, Chefverhandler des EU-Parlaments. Einer meiner Lieblingssongs von den Rolling Stones ist You Can't Always Get What You Want. Wir haben nicht gekriegt, was wir wollten, aber was wir brauchen, nämlich ein Sicherheitsnetz in den Handelsbeziehungen mit den USA. Sicherheit gebe der EU, dass sie laut der Einigung aus dem Handelsdeal wieder aussteigen kann, wenn sie merkt, dass er nicht ihren Interessen dient.
2: In Deutschland hat die Bundesanwaltschaft München zwei mutmaßliche chinesische Spione festnehmen lassen. Das Ehepaar mit deutscher Staatsangehörigkeit soll laut den Ermittlern unter falschem Vorwand Wissenschaftler nach China gelockt haben. Diese hielten dann Vorträge vor Angehörigen staatlicher Rüstungsunternehmen. Eine Woche vor Ende der Bewerbungsfrist für den Posten des ORF-Generaldirektors ab 2027 wagt sich die erste Kandidatin aus der Deckung. Lisa Totzauer, Chefin der ORF-Magazine im Fernsehen, tritt wie schon 2021 auch dieses Mal an. Sie sieht die Kenntnis des ORF von innen als Vorteil und nicht als Nachteil, wie von politischer Seite ins Treffen geführt wird. Neben Totzauer dürften jedenfalls auch die Medienmanager Clemens Pick und Markus Breitneck antreten. Stefan Kappacher berichtet.
4: Lisa Totzauer stellt die öffentlich-rechtliche Struktur des ORF, er gehört uns allen, in den Mittelpunkt ihrer Bewerbung.
5: Ich bewerbe mich, weil der ORF eine demokratische Institution ist, die jetzt gerettet werden muss.
4: Der Wunsch nach Veränderung im ORF sei groß, die Zeit sei reif dafür, sagt Totzauer. Verändern auch die Unternehmenskultur könne man aber nur, wenn man das Haus kenne. Sie wolle mit dem Besten arbeiten, wenn sie gewählt wird. Personalpakete, die in Hinterzimmern geschnürt werden, die lehne sie ab. Als Favorit im Rennen um den ORF-Chefsessel gilt APA-Geschäftsführer Clemens Pick. Mit Markus Breitenecker, der von Pro7 Sat.1 kommt, erwächst ihm ein starker Konkurrent. Breitenecker schließt jetzt nicht mehr aus, sich für den ORF-Generaldirektor zu bewerben.
2: Norwegen meldet den ersten Fall von Vogelgrippe bei einem Eisbären in Europa. Das Virus wurde bei einem toten einjährigen männlichen Tier auf der Inselgruppe Spitzbergen nachgewiesen. Das waren die Nachrichten mit Christina Kreuz. Das Wetter.
6: Von Vorarlberg bis Oberösterreich und in die nördliche Obersteiermark ziehen weiterhin viele Wolken und einige teils gewittrige Regenschauer durch. Der eine oder andere Schauer bildet sich auch in Osttirol und Kärnten. Weiter im Osten bleibt es dagegen größtenteils trocken und zeitweise scheint auch die Sonne. Vielerorts lebhafter Wind aus West bis Nordwest und zwischen 15 Grad in manchen Alpentälern und 25 Grad im östlichen Flachland. Morgen dann meist abwechselnd sonnig und bewölkt, mehr Wolken und ein paar Regenschauer aber noch vom Tiroler Unterland bis zum Wienerwald. So viel zum Wetter mit Jörg Stibor.
7: Es ist 1:04, das ist der Radio Burgenland Verkehrsservice. Bei uns im Burgenland derzeit alles ruhig. Vorsicht in Wien, Tangente Richtung Graz, bei St. Marx liegt Dämmmaterial auf der Fahrbahn. Fahren Sie hier bitte vorsichtig.
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7: Mittwochmittag, egal was.

0: da gerade bei Ihnen auf dem Teller liegt. Mit höchster Wahrscheinlichkeit sind da die fleißigen Bienchen ein bisschen beteiligt gewesen. Und deswegen feiern wir sie gleich ordentlich, die Meyers und wie sie alle heißen.
1: Willi, Willi, wo bist du?
0: Nicht nur der Willi ist da, auch der Bär. Uli Bär nämlich, die beste Musik aus Österreich, gibt's gleich bei uns.

0: Katie Melua auf Radio Burgenland, Mittwochnachmittag, heute 20. Mai, übrigens Weltbienentag heute und wir alle wissen, keine Bienen, kein Leben, hat Albert Einstein angeblich schon 1949 gesagt und knapp drei Viertel aller Pflanzen in Europa sind auf die Bestäubung der Bienen angewiesen. Daher stellt sich natürlich die Frage, was können wir den Bienchen denn Gutes tun, damit sie uns möglichst lang begleiten, nicht nur heute am Weltbienentag. Raphael Obermeier hat mit Imkerin Elli Angermeier gesprochen.
1: Also natürlich alles, was blüht und alles, was an Blumenwiese oder Büschen, Sträucher, Bäume da ist, ist für die Bienen super. Und desto mehr, dass die Bienen finden, desto stärker werden die Bienen auch.
2: Wer keinen eigenen Garten hat, kann zu Blumenkisterl greifen. Bienen stehen voll auf Kräuter wie Minze, Basilikum oder Thymian. Eine prima Nahrungsquelle also für die kleinen Krabbeltiere. Unkrautvernichtungsmittel sind hingegen Todesfallen.
1: Die ganzen Vernichter, die da versprüht werden, sind durchaus auch ein Teil, warum so viele Stöcke verloren gehen und warum die Bienen geschwächt sind. Und natürlich auch im Privaten, wenn man alles mit Gift vollsprüht, ist es auch für die Bienen schlecht.
2: Und was natürlich auch gegen das Bienensterben hilft, wenn man sie nicht zerschlägt oder draufsteigt, weil...
1: Eine Sammelbiene ist in den meisten Fällen nicht aggressiv. Also für die Biene ist der letzte Ausweg wirklich nur der Stich, weil die Biene natürlich auch meistens an Stachel verliert und dabei dann auch ums Leben kommt. Und deshalb stechen Bienen nur, wenn sie absolut bedroht fühlen.

0: Das ist neue Musik aus Österreich. Alle Achtung mit Kopenhagen hier bei uns auf Radio Burgenland. China in Your Hand, ein großer 80er. Gleich als nächstes.
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0: in your hands. 13.30 Uhr, jetzt die Radio Burgenland Schlagzeilen.
1: Mit Miriam Machtinger. Jene Frau, die heute früh in Oberwart von einem Bus erfasst wurde, erlitt laut Polizei eine Kopfverletzung. Der Unfall passierte auf der Grazer Straße. Der Bus bog links ab, während die Fußgängerin die Straße auf dem Zebrastreifen überquerte. Sowohl für den Lenker als auch für die Frau stand die Ampel auf grün. Greenpeace fordert in Zusammenhang mit den Asbestfunden im Burgenland, aber auch in der Steiermark, in Niederösterreich und in Ungarn die Errichtung eines Krisenstabs auf Bundesebene und die Schaffung von Entsorgungsmöglichkeiten. Die vier burgenländischen Steinbrüche, die seit Jahresbeginn wegen einer Asbestbelastung behördlich gesperrt sind, könnten etwa zu Deponien umfunktioniert werden, schlägt Greenpeace vor. Und bei der Karate-Europameisterschaft der allgemeinen Klasse in Frankfurt hat Tamara Lehner aus Sigles das kleine Finale im Kata-Bewerb erreicht. Die 17-Jährige hat 3 ihrer 4 Duelle gewonnen und hat morgen die Chance auf die Bronzemedaille. Im Kata-Bewerb müssen Karate-Techniken vor einer Jury möglichst präzise und dynamisch durchgeführt werden, ohne Kontakt mit einer anderen Kämpferin. Und jetzt zu den Wetteraussichten.
0: Sonne und Wolken heute Nachmittag und sehr frühsommerliche Temperaturen um die 25 Grad. 23 sind es in Güssing, 22 in Jennersdorf, Lutzmannsburg 23 und Podersdorf 22 Grad. Die heutige Nacht verläuft trocken und es wird klar, die Temperaturen sinken nicht unter 16 bis 10 Grad. Und morgen am Donnerstag kommen wieder viele Sonnenstunden zusammen, allerdings nicht ganz beständig. Im Nord- und Mittelburgenland kann es endlich auch ein bisschen regnen zumindest. Tageshöchstwerte morgen 20 bis 25 Grad. Hier ist der Radio Burgenland Verkehrsservice um 13.32 Uhr. Bei uns im Burgenland ist es derzeit ruhig. In Wien, Tangente Richtung Graz, bei St. Marx, da liegt immer noch Dämmmaterial auf der Fahrbahn. Die rechte Fahrspur ist gesperrt, es staut bis Stadlau zurück.
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0: Robert von Geusern. Die beste Musik aus Österreich auf Radio Burgenland. Madonna und Bob Marley sind die Nächsten bei uns.
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0: Über Sinn und Unsinn des Lebens wird heute im Philosophischen Café diskutiert. Dieses Mal mit der Autorin Liz Hirn beim Kaplan am Kurberg in Bad Hatzmannsdorf um 18.30 Uhr. Um die Gesundheit der Männer und die wichtige Prostatavorsorge geht's morgen im Restaurant Koi in Oberdorf. Die Benefizveranstaltung der Krebshilfe Burgenland startet morgen um 17 Uhr. Zu einem gemütlichen Wein- und Mostheurigen lädt der Obst- und Weinbauverein Rohrbach ein im Hans-Weiß-Obstsortengarten. Freitag und Samstag jeweils ab 14 Uhr. Und sich wieder mal wie ein Kind fühlen beim Güssinger Vergnügungspark mit Karussell, Autodrom, Kinderattraktionen von übermorgen Freitag bis Montag auf der Festwiese in Güssing.
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Burgenland am Mittwochnachmittag. Und jetzt, bevor Herbert Grönemeyer für Sie singt, jetzt gibt's noch 4 Stars in einem Song. Crosby, Stills, Nash and Young, Teach Your Children. 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
1: Am Mikrofon Christina Greunz. Militärische Ehren und roter Teppich. Chinas Staatschef Xi hat Russlands Präsident Putin empfangen. Zum Auftakt des Gipfeltreffens betonten beide demonstrativ ihre guten Beziehungen. Am Vormittag gab es eine größere Gesprächsrunde. Christian Lininger aus unserer Außenpolitik. Was haben die beiden Staatschefs anschließend gesagt?
2: Die beiden Präsidenten haben sich vor allem zu zwei Themen geäußert. Das eine war, wie eng und unerschütterlich die Partnerschaft der beiden Länder ist und dass die auch weiter ausgebaut werden soll. Und das zweite war, welche Rolle China und Russland in der Weltpolitik spielen wollen. Dass sie wollen die entscheidenden Spieler in einer sogenannten multipolaren Weltordnung sein, was das im Klartext heißt. Man erkennt die Führungsrolle der USA nicht mehr an und möchte selber auf selber Höhe mitspielen. Aber was ganz besonders aufgefallen ist, es hat keine Aussage der beiden Präsidenten zu einem Projekt gegeben, das sich Russland schon sehr lange wünscht. Und das ist die große Gaspipeline von Russland nach China. Kraft Sibirins 2 heißt die.
1: Berichtet Christian Lininger. In Litauens Hauptstadt Vilnius ist heute Luftalarm ausgelöst worden. Die Einwohner sollten auf Aufforderung der Behörden vorsorglich Schutz suchen. Auch die Staatsspitze wurde nach Medienberichten in Schutzräume gebracht. Der Luftraum über den Flughafen wurde gesperrt und auch der Zugverkehr zwischenzeitlich ausgesetzt. Später wurde Entwarnung gegeben und der Alarm für Vilnius nach einer halben Stunde aufgehoben. Die Herkunft des Fluggeräts war zunächst unklar. Zwei junge Männer, die im vergangenen Jahr im sogenannten Fall Anna freigesprochen worden waren, sind heute am Wiener Landesgericht zu Haftstrafen verurteilt worden. Anlass war ein brutaler Raubüberfall auf einen Supermarktbetreiber in Wien-Simmering im vergangenen Juni. Die Urteile sind bereits rechtskräftig. Petra Thalhammer-Jeschek berichtet.
3: Die beiden geben an jenem Tag Drogen genommen zu haben. Sie warten in der Garage des Wohnhauses des Supermarktbetreibers, weil sie wissen, dass er öfter größere Summen Bargeld mit sich trägt. Sie besprühen ihn mit Pfefferspray, schlagen ihn nieder, treten ihn gegen den Kopf und verletzen ihn schwer. Dann rauben sie ihm sein Handy, seinen Autoschlüssel und seine Geldbörse samt 4.000 Euro Bargeld. Ein 23-Jähriger und ein 24-Jähriger stehen währenddessen Schmiere. Durch eine DNA-Spur kann der 21-jährige Erstangeklagte von der Polizei ausgeforscht werden. Er ist von Anfang an geständig und nennt die Namen seiner Komplizen. Sie alle werden heute rechtskräftig verurteilt. Die in dem Fall Anna Involvierten müssen 32 Monate bzw. 4,5 Jahre ins Gefängnis. Die Komplizen fassen 4,5 sowie 3 Jahre teilbedingte Haft aus.
1: Der Nationalrat hat heute den Europäischen Asylpakt in nationales Recht überführt. Dieser ermöglicht diverse Verfahrensbeschleunigungen, längere Anhaltungen an Flughäfen und zusätzliche Sanktionen in der Grundversorgung. Das waren die Nachrichten mit Christina Greunz. Das Wetter.
4: Von Vorarlberg bis Oberösterreich und bis in die nördliche Obersteiermark ziehen weiterhin viele Wolken und einige teils gewittrige Regenschauer durch. Der eine oder andere Schauer bildet sich jetzt auch in Osttirol und Kärnten. Weit im Osten bleibt es dagegen größtenteils trocken und zeitweise scheint hier auch die Sonne. 24 Grad hat es jetzt in Neusiedl, nur 12 in Achenkirch und vielerorts mit lebhafter Westwind. Morgen Donnerstag dann meist abwechselnd sonnig und bewölkt. Mehr Wolken und ein paar Regenschauer aber noch vom Tiroler Unterland bis zum Wienerwald. So viel zum Wetter mit Jörg Stiebauer.
5: Hier ist der Radio Burgenland Verkehrsservice. Es ist 2:04 und bei uns im Burgenland kommen Sie derzeit überall ohne Probleme voran. Wir schauen nach Wien, auch da gibt es gute Nachrichten. Tangente Richtung Graz bei St. Marx. Hier ist das Dämmmaterial weggeräumt und der Stau hat sich aufgelöst.
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5: Und wir haben natürlich die beste Musik aus Österreich. Nicht nur die großen Klassiker, sondern gerne auch mal ganz was Neues. Ja, so klingt die neue von Josh. Falls Sie das nicht kennen, stellen wir Ihnen gleich vor. Jetzt mal Lynn Anderson. Ihre Lieblingshits am Mittwochnachmittag auf Radio Burgenland.

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0: weiß nicht, wie es Ihnen mit dem Song geht. Man hat jetzt gedacht, okay, was soll das sein? Josh mit seiner neuen Vertikal, das macht komisch und jetzt immer besser, von Mal zu Mal ein Top-Song. Die neue von Josh auf Radio Burgenland. Jetzt muss ich was Gemeines sagen. Einige Teile von ihr werden heute 80. Aber wir lieben sie. Shea. Ein paar Teile definitiv ein bisschen jünger, aber Shea ist definitiv eine Musik- und Showlegende. Eine Ikone, hat einen Oscar, 3 Golden Globes und auch 2 Grammy Awards gewonnen. Einen davon hat sie erst heuer im Februar für ihr Lebenswerk bekommen und das Leben, das ist alles andere als brav. Tommy Vitera.
1: Mit ihrem Outfit, besser gesagt diesem textilen Sparpaket, sorgte sie schon für so manchen aufsehenerregenden Skandal im zumindest bis zur Clinton-Affäre doch so prüden Amerika. Shea wanderte halbnackt zu Grammy und Oscar und anderen Preisverleihungen, zog prominente Liebhaber über ihren chirurgisch getunten Körper und pachtete auch sonst den ewigen Frühling für sich.
2: Well, I play tennis a little bit and I do kickboxing.
1: Sport ist zwar gesund und lobenswert, aber längst munkelt man in Hollywood von über 20 Schönheitsoperationen. Für Sherilyn Sarkassian LaPea, so Sheas eigentlicher Name, ist jedenfalls ihr Körperkapital Nummer 1.
2: My body is my tool, my instrument. It's like if I played guitar or cello or something like that. So if I don't keep my body in really good shape, then I can't do the work that I want to do.
1: Schon lange vor dem 20 Millionen Mal verkauften Album Believe stellte Shea ihr Leben um, verscherbelte ihre 200 Millionen Dollar Villa im Malibu und lebt seither nach dem körperlichen Reinheitsgebot No Sex.
2: Sure, I mean why not?
1: Bleibt also unterm Strich die Kunst und davon hat Shea noch lange nicht genug.
2: I believe in the possibility of anything.
0: Alles ist möglich. Happy Birthday zum heutigen 80. Geburtstag. Ich finde auch großartig, was sie über das Älterwerden gesagt hat, nämlich ich hasse es, es hat mich auch nicht klüger gemacht. Wohltuend ehrliche Worte. Niemand, der sich das Älterwerden schönredet, jeden Tag ein Gewinn. Nein,

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0: Die beste Musik aus Österreich läuft hier auf Radio Burgenland. Peter Cornelius, es ist 14.30 Uhr, jetzt die Radio Burgenland Schlagzeilen.
1: Mit Miriam Machtinger. Ausgerechnet ein ziviles Polizeiauto haben sich zwei Pkw-Diebe heute in Parndorf als Zielobjekt ausgesucht. Polizeibeamte kamen gerade von einer Streife im Designer-Outlet Center zum Parkplatz zurück, als sie bemerkten, dass sich das Auto nicht mit der Fernbedienung öffnen ließ. Der Verdacht fiel schnell auf zwei Männer, die mit Störsendern erwischt wurden. Sie wurden festgenommen und in die Justizanstalt Eisenstadt gebracht. In Eisenstadt hat heute das Wirtschaftsparlament, also die Vollversammlung der Wirtschaftskammer, getagt und dabei wurden unter anderem die Forderung nach einem steuerlich begünstigten Gewerbediesel für treibstoffintensive Branchen eingebracht. Ebenso bekräftigte das Wirtschaftsparlament die Forderung nach planbaren Energiepreisen und weniger Bürokratie. Und bei der Eishockey-WM der Männer in der Schweiz wartet auf das österreichische Team die bislang schwierigste Aufgabe. Die Österreicher treffen nach Siegen gegen Großbritannien, Ungarn und Lettland heute auf Gastgeber Schweiz. Die Schweizer sind noch ungeschlagen und waren im Vorjahr Vize-Weltmeister. Das Spiel beginnt um 16.20 Uhr, ORF 1 überträgt live. Jetzt zu den Wetteraussichten.
0: Viele Wolken jetzt über dem Burgenland, stellenweise zeigt sich aber auch noch die Sonne. Dementsprechend verteilt sind die Temperaturen, 24 Grad in Andau, da ist es noch wolkenlos. In Bad Harzmannsdorf bewölkt bei 20 Grad, in Neudorf bei Landsee 21 Grad. Die heutige Nacht, die verläuft weitgehend trocken, es klart auf und die Temperaturen sinken auf 16 bis 10 Grad. Morgen Donnerstag gibt es wieder viele Sonnenstunden, allerdings ähnlich wie heute nicht ganz beständig. Am Nachmittag auch einige Wolken und im Nord- und Mittelburgenland kann es auch kurz regnen. Temperaturen morgen 20 bis 25 Grad. Die Radio Burgenland Verkehrsservice, 14.32 Uhr. Derzeit ist es ruhig auf den Straßen, Sie haben freie Fahrt.
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0: Musik aus dem Burgenland, die Meierin am Mittwochnachmittag hier auf Radio Burgenland. Für viele ein absolutes No-Go und nur in Ausnahmefällen möglich, wenn gar keine Hotels zu kriegen sind. Für andere das größte Urlaubsglück überhaupt und der perfekte Weg, um den Alltag komplett hinter sich zu lassen. Camping, die Faszination des Campen ist eine ganz besondere, auch beim Rauchwarter Badesee im Bezirk Güssing. Hier hat sich David Maroschek umgehört, was denn die Faszination Campen für viele ausmacht.
1: Ich bin heuer 20 Jahre Camperin, hab das eigentlich nicht gekannt, oder? Wie ich hergekommen bin, zusammensitzen, trotschen, genießen. Also das muss ich sagen, das habe ich da gelernt.
2: Und Sie sind da ja angeblich die inoffizielle Campingplatz-Bürgermeisterin. Wie ist denn dazu gekommen?
1: Ja, weil ich mich eigentlich für die Leute eingesetzt habe und auch mit der Frau Bürgermeisterin immer gesprochen habe. Sie hat mich angelost, ich habe sie angelost, weil was einer nicht weiß, weiß der andere dann. Und ich muss sagen, ja, sie hat mich erwählt und ich bin sehr glücklich.
2: Ja, und nicht weit weg vom Camper von Getrude Leskova hat ein Pärchen aus dem deutschen Saarland einen Platz gefunden. Wie sind Sie eigentlich aufs Burgenland gekommen?
3: Wir sind über einen Film aufs Burgenland aufmerksam geworden, die Uhudler-Verschwörung. Und ich konnte mit dem Namen Uhudler überhaupt nichts anfangen. Und da habe ich ein bisschen informiert, das ist ein Wein und die Gegend, Eisenstadt, Güssing und so weiter. Dieser Film hat uns wirklich so interessiert und so hat uns das Land auch so interessant gemacht, dass wir uns entschlossen haben, wir fahren statt nach Wien ins Burgenland.
0: Das ist super. Der Thomas Stipschitz, der Stenazer-Detektiv, löst nicht nur Kriminalfälle, der schickt uns auch Touristen ins Burgenland. Perfekt. Mehr über die Rauchwarter Camper am Abend in Burgenland heute um 19 Uhr in ORF 2. Und jetzt Kurzurlaub für Ihre Ohren mit Roxy Music auf Radio Burgenland. 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

0: einfach ein bisschen gelassener sein und nicht immer gleich mit dem Kopf durch die Wand wollt. Das hätte Stefanie Werger gern schon früher gewusst, hat sie uns verraten, war bei uns die Woche. Gleich singt sie, ich zeig dir meinen Himmel und Soul Sister auch noch vor 15 Uhr auf Radio Burgenland.
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1: Am Mikrofon Christina Kreuz. Die österreichischen Universitäten

0: Zukunft. Geben soll es nur 15,5 Milliarden Euro, es brauche aber mindestens 18 Milliarden, so Hütter. Nun sei jede fünfte Stelle in Gefahr, Fortschritte bei Forschung und Lehre gefährdet. Hütter kündigt an:
1: Natürlich sind wir gezwungen, über Studiengebühren und deren Erhöhung in Zukunft nachzudenken. Und wir werden nächste Woche demonstrieren. Am 27. gibt es für alle österreichischen Universitäten eine Großdemonstration hier am Ring in Wien.
0: Und die Unis steigen aus Protest mit sofortiger Wirkung aus dem Hochschulstrategieprozess aus.
2: Im Prozess gegen den früheren Staatsschützer Egisto Ott wegen Spionagevorwürfen soll es heute das Urteil geben. Seit dem Vormittag beraten die Geschworenen. Dem ehemaligen Chefinspektor im früheren Bundesamt für Verfassungsschutz wird vorgeworfen, im Interesse des russischen Geheimdienstes ohne dienstlichen Auftrag wiederholt Personendaten abgefragt zu haben. Ott bestreitet das. In Österreich ist die Teuerung erneut gestiegen. Nach Berechnung der Statistik Austria beträgt die Inflationsrate für den April 3,4%. Im März waren es noch 3,2%. Volker Obermeier berichtet.
3: Die Kosten für Treibstoffe und Heizöl sind ein Teil der Inflation. Sie machen ein Drittel der Teuerungsrate aus, sagt WIFO-Experte Josef Baumgartner.
4: Da ist durch den Iran-Krieg die Versorgung nach wie vor eingeschränkt. Da ist ungefähr ein Fünftel der globalen Ölförderung weniger verfügbar. Und das führt zu diesen Preissteigerungen.
3: Ebenso etwa ein Drittel der April-Inflation entfällt auf den personalintensiven Dienstleistungssektor wie Gastronomie und Hotellerie. Nach Angaben der Statistik Austria sind die Preise überdurchschnittlich gestiegen, wenn auch nicht mehr so stark wie früher. Konstant geblieben ist die Teuerung beim Wohnen inklusive Haushaltsenergie. Unterhalb der 3,4%-Marke für den April liegt die Preisentwicklung bei Nahrungsmitteln. Stärkster Preisdämpfer sind Pauschalreisen.
2: Großbritannien lockert die Sanktionen auf russisches Öl. Dadurch wird auf unbestimmte Zeit der Import von Flugzeugtreibstoff und Diesel, der in Drittländern aus russischem Öl raffiniert wurde, erlaubt. Als Grund wird der durch den Iran-Krieg entstandene Energiepreisdruck genannt. Das waren die Nachrichten mit Christina Kreuz. Das Wetter.
5: Wechselhaft geht es durch den Nachmittag. Von Westen her ziehen weitere Wolken durch. Sie bringen ein paar Regenschauer. Häufiger regnet es in den nächsten paar Stunden in Salzburg, im westlichen Oberösterreich und im Nordwesten der Steiermark. Später werden die Schauer auch im Westen wieder mehr. Weitgehend trocken bleibt es dagegen vom Weinviertel bis in die südliche Steiermark. Nur 11 Grad, das ist jetzt in Hochfilzen, 24 in Neusiedl und es bleibt windig. Morgen dann abwechselnd sonnig und bewölkt, ein paar Regenschauer noch vom Tiroler Unterland bis zum Wienerwald. Soviel zum Wetter mit Jörg Stibor.
6: Es ist 3:15 Uhr, das ist der Radio Burgenland Verkehrsservice und auf den Straßen kommen Sie ohne Probleme voran. Gute Fahrt gleich mit Phil Collins und
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6: Und mit Rock'n'Roll, wow.

0: Stellen Sie sich vor, Sie fahren in der Früh in die Arbeit, steigen aus dem Auto und dann das. Was ist da los? Was könnte das sein? So ist es unseren Kollegen von Guten Morgen Burgenland gegangen. Und weil Sabine Lentsch und Sebastian Jörg vom Wild im Wald genauso viel Ahnung haben wie von Quantenphysik, also gar keine Ahnung, haben wir sie gefragt, liebe Hörerinnen und Hörer. Und so war das Rätsel relativ schnell gelöst.
1: Das ist ein Reh.
2: Wie kommen Sie denn auf die Idee?
1: Weil ich schon mal gehört habe,
2: wirklich?
1: Und der Schwager Jäger ist.
2: Aber was macht das Reh, wenn es bellt? Ist das irgendwie ein Paarungsruf? Oder?
1: Das ist das Männchen, das was so bellt.
2: Das ist der Rehbock, der damit beeindrucken will mit dem Bellen.
3: Ja. Wir haben ja noch einen Tipp.
4: Das war Rehbock, aber Reh.
2: Wie kommen Sie denn drauf?
4: Die Jagdleiterin von Neuderberg bin ich.
2: Da ist es eindeutig, dass das ein Reh ist. Aber was macht das Reh? Kann sich das nicht entscheiden, ob es vielleicht doch lieber ein Hund wäre? Oder?
4: Nein, es schreckt. Das heißt so, wenn das Reh so ruft, schreckt.
2: Es schreckt und ich würde sagen, Hallali. Also wenn das die Jagdleiterin von Neuderberg sagt, dann glauben wir mal, dass das ein Reh war. Dankeschön, dass Sie dieses Waldrätsel in aller Früh schon mit uns heute gelöst haben.
0: Geräusche wie im Urwald. Das im Leitergebirge. Also wir haben die Live-Ausgabe von Universum vor der Haustür. Brauchen Sie nur in der Früh mal eine halbe Minute mehr Zeit nehmen und vielleicht mal kurz in den Wald reinhören und schauen, ob da was bellt.

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0: Billy Joel hier auf Radio Burgenland um 15.30 Uhr. Jetzt die Radio Burgenland Schlagzeilen.
1: Mit Mirja Machtinger. Das Verfahren gegen den Landtagsabgeordneten Sandro Waldmann von der FPÖ ist beendet. Die Staatsanwaltschaft Eisenstadt hat wegen des Verdachts der Körperverletzung gegen Waldmann ermittelt. Er soll vergangenen August bei einer Veranstaltung mit einem anderen Besucher aneinander geraten sein. Die Beteiligten haben sich auf eine Diversion geeinigt. Bereits im März wurde das Verfahren eingestellt, bestätigt die Staatsanwaltschaft Eisenstadt heute. Im Kulturzentrum Eisenstadt ist heute der österreichische Kinder- und Jugendpreis verliehen worden. Insgesamt wurden 4 Hauptpreise vergeben, dotiert mit jeweils 6.000 Euro. Unter den Preisträgern ist auch der burgenländische Kinderbuchautor Heinz Janisch. Und bei den Tennis French Open läuft zurzeit die Qualifikation für den Hauptbewerb. Bei den Frauen hat Sinja Kraus die 3. Runde erreicht und braucht nur noch einen Sieg für den Einzug ins Hauptfeld. Bei den Männern ist Lukas Neumeier in Runde 3. Thilo Beermann aus Oberpullendorf bestreitet aktuell das letzte Testturnier vor den Junior French Open. Er spielt heute bei einem Turnier in Mailand um den Einzug in Runde 3. Und nun zu den Wetteraussichten.
0: 20 Grad und mehr hat es überall im Burgenland. Ausnahme ist Bernstein, da haben wir nur 18 Grad. 22 in Kleinzicken, in Eisenstadt 21 Grad, in Lutzmannsburg sind es aktuell sogar 23 Grad. Die heutige Nacht, die verläuft weitgehend trocken und es klart auf. Die Temperaturen sinken auf 16 bis 10 Grad. Morgen Donnerstag gibt es wieder viel Sonnenschein, allerdings nicht ganz beständig. Am Nachmittag ziehen wieder Wolken auf und im Nord- und Mittelburgenland kann es etwas regnen. Tageshöchstwerte ähnlich wie heute, auch morgen bis zu 25 Grad. Hier ist der Radio Burgenland Verkehrsservice, 15.33 Uhr. Bei uns im Burgenland ist es derzeit ruhig. Wir schauen nach Wien, eine Viertelstunde länger auf der Tangente Richtung Kagran, und zwar vom Laheberg-Tunnel bis zum Handelskäben. Und 10 Minuten länger auf der Altmannsdorfer Straße statt auswärts zwischen der Grünbergstraße und dem Altmannsdorfer Ast.
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1: Eine Eisbox zum Verkosten haben wir noch auf dem Weg zur Wahl des Radio Burgenland Eis des Jahres. Und ich war unterwegs und habe geschaut, dass die ordentlich ausgelöffelt wird. Mit der Eisbox in Deutsch-Tschanschendorf war ich da unterwegs.
2: Wir haben Besuch im Burgenland aus ursprünglich?
3: Aus der Steiermark, aus dem Bezirk Volzberg.
2: Und ihr seid extra wegen dem Radio Burgenland Eis gekommen? Nein, fast.
3: Wir sind fast alleine wegen einem Eis jetzt gekommen. Wenn wir es gewusst haben, da gibt es eine Eisverkostung.
2: Nur vom optischen Test her, vom ersten Eindruck, welches ist das Beste, was schaut am besten aus?
3: Also am besten ausschauen, würde ich sagen, das ist. Was ist das für uns?
2: Das ist die Wiesner Ananas-Erdbeere.
3: Ah, Ananas-Erdbeere, das probiere ich jetzt einmal.
2: Lass mal in der Steiermark, was Ananas eigentlich sind.
3: Ananas sind Ananas.
2: Das sind bei uns die Erdbeeren.
3: Erdbeeren, ne?
2: Richtig.
3: Ja, richtig.
2: Und wie schmeckt es?
3: Also richtig erdbeerig, fruchtig.
2: Man schmeckt die Ananas nicht, man schmeckt die Erdbeere.
3: Man schmeckt die Erdbeere bzw. die Ananas hervorragend aus. Ja. Und jetzt probiere ich mal die Vanille, wo angeblich der Safran dabei ist.
2: Schauen wir mal, ob man den Safran rausschmeckt.
3: Ja, unbedingt. Ja. Also Safran ist das edelste Gewürz und ich glaube, also ich bin überzeugt, dass ich jetzt den Safran ausgemixt habe da.
2: Das Eis wird nicht in Kugeln

0: sondern in Gramm verkauft mit Safran, oder?
1: Ja, das Safran ist eher teuer.
0: Dankeschön. Darf ich da auch nochmal fragen, was ist Ihr Favorit?
2: Ja, da die Mohn und was ist da noch dabei?
0: Leiterberger Kirsche.
2: Mohnkirsche, ganz gut.
0: Ja. Der Mohn ist aus Güttenbach. Schmeckt man, dass das der aus Südburgenland ist?
2: Ja, denke schon. Übertrifft nach meinem Geschmack die Ananas. Allerdings, was mir ein bisschen abgeht, wäre eine fünfte Sorte mit Kürbis.
0: Gut, der Vorschlag ist aufgenommen. Dankeschön.
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0: Udo Jürgens hier auf Radio Burgenland und vor den 16 Uhr Nachrichten noch die Beloved, Sweet Harmony und Ricky Epovary.
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1: Am Mikrofon Christina Kreuz. Seit über 15 Jahren ist der Strafvollzug mit elektronisch überwachten Hausarrest möglich. Aktuell sitzen 381 Personen ihre Haftstrafe mit einer Fußfessel zu Hause ab. Insgesamt haben seit der Einführung über 11.000 Personen ihre Haftstrafe im überwachten Hausarrest verbracht, so die Bilanz, die das Justizministerium heute gezogen hat. Ein Erfolgsmodell, so das Resümee, und das Kosten im Vollzug spart und auch eine bessere Resozialisierung ermöglicht. Petra Pichler berichtet.
2: Fußfessel hört sich schön an, aber
3: es ist definitiv ein großer Einschnitt. Man muss wirklich jeden Handgriff, jeden Schritt, was ich aus dem Haus gehe, ob es jetzt da ist, ein Müll raustragen, was sie planen.
2: Schildert ein Häftling, der anonym bleiben will, seine Erfahrungen. Fuß

Fesselträger müssen sich an strenge Zeitpläne halten, wann man in der Arbeit sein muss, wann zu Hause und wann man einkaufen gehen darf, sagt Dina Nachbauer, Geschäftsführerin von Neustadt. Die Häftlinge müssen so

0: Tourismus verlaufen heuer äußerst zäh. Schon vor dem Auftakt im Februar gab es einen Schlagabtausch, daher wurde der Start verschoben. Morgen findet die dritte Verhandlungsrunde statt, aber der Schlagabtausch geht im Vorfeld weiter, berichtet Maria Kern.
1: Roman Hebenstreit, Chef der Gewerkschaft Wieder, sieht im Tourismus strukturelle Probleme. Stichwort Arbeitsbedingungen, Stichwort Bezahlung. Das lasse sich etwa durch Zahlen aus dem Amt für Betrugsbekämpfung belegen, das in den vergangenen Jahren 22.000 Kontrollen durchgeführt habe, so Hebenstreit.
2: Fast 10.000 Strafanträge sind dem gefolgt. Das heißt, knapp jeder zweite Betrieb fliegt wegen handfester Verstöße auf. Und da reden wir von illegaler Beschäftigung, wir reden von Arbeitszeitbetrug und wir reden von harten Lohn- und Sozialdumping.
1: Alois Reiner, Gastronomieobmann in der Wirtschaftskammer, kontert.
3: Traue keiner Statistik, die du nicht selber bearbeitet hast. Ich kann mir nicht vorstellen, dass hier jeder zweite Betrieb Missstände hat.
1: Reiner wirft Gewerkschafter Hebenstreit vor, das Gesprächsklima zu vergiften.
0: Das waren die Nachrichten mit Christina Greunz. Das Wetter.
4: Vor allem von Vorarlberg bis Oberösterreich und in den Nordwesten der Steiermark ziehen in den nächsten Stunden ein paar teils gewittrige Regenschauer durch. Häufiger regnet es jetzt in Salzburg. Der eine oder andere Schauer ist auch im Süden möglich, während es im Osten meist trocken und zeitweise sonnig bleibt. Häufig weht weiterhin lebhafter Wind. Morgen dann im Großteil Österreichs abwechselnd sonnig und bewölkt. Mehr Wolken und ein paar Regenschauer aber noch vom Tiroler Unterland bis zum Wienerwald. Sehr windig und 16 bis 25 Grad. So viel zum Wetter mit Jörg Stibor.
5: Es ist 4 Minuten nach 16 Uhr, das ist der Radio Burgenland Verkehrsservice. Bei uns im Burgenland kommen Sie derzeit gut voran. Wir schauen nach Wien, auf der Tangente, in beiden Richtungen 20 Minuten mehr Fahrzeit im Nachmittagsverkehr. Richtung Graz ist beim Knoten Inzersdorf wegen eines defekten Fahrzeugs der rechte Fahrstreifen gesperrt. Und 10 Minuten länger dauert es auf der Altmannsdorfer Straße statt auswärts zwischen der Grünbergstraße und dem Altmannsdorfer Ast. Und es staut auch am inneren Gürtel ab dem AKH. Gute Fahrt!
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5: Sind Sie schon bereit für die Überdosis Gefühl? Auf dem Weg in Richtung Feierabend. STS gibt's bei uns gleich nach den Dire Straits. Walk of Life. Wünsche einen feinen Mittwoch mit Radio Burgenland.

0: Es ist immer fein, ein bisschen in die Zukunft zu schauen. Hier ist der Radio Burgenland Nachmittag am Mittwoch. Die Fußballstars von morgen. Schon heute in Oberpullendorf. Ja, wer weiß. Beim Schülerliga-Finale, wo es zwischen dem BG Oberschützen und dem BG Neusiedl am See bis zum Schluss spannend geblieben ist. Durchgesetzt haben sich dann schließlich die jungen Fußballer aus dem Südburgenland mit 2:1 und haben sich zum Landesmeister gekrönt. Und so hören sich Sieger aus Oberschützen an.
1: Das ist das erste Mal für uns als Klasse, dass wir bei sowas wieder dabei sein mal. Und das ist einfach einzigartig. Also wirklich cool.
2: Dieses Jahr waren auch schon ein paar dabei und da haben wir es eben im Halbfinale leider nicht geschafft. Und heute haben wir es halt geschafft und bin unglaublich stolz auf die Mannschaft.
3: Wie man an der Stimmung mitbekommen hat, ist das natürlich ein unglaublich schönes Gefühl. Aber trotzdem Gratulation an den Gegner, der uns heute wirklich auch alles abverlangt hat. Und das war wirklich ein sehr, sehr knappes Spiel.
0: Und auch beim Gegner, dem BG Neusiedl am See, ist man sehr stolz über die Leistung.

0: Leitung hat David Marosek gefahren.
1: Wir waren eigentlich relativ gut. Also ja, mein Elfmeter, den hätte ich natürlich treffen können, aber sonst war es eigentlich relativ gut von der Mannschaft.
2: Was macht euch als Mannschaft so stark?
1: Also der Teamgeist, der Zusammenhalt und halt einfach fußballerisch sind wir auch sehr stark.
3: Ich glaube, wie der Klausi vorher gesagt hat, Teamgeist, sie halten zusammen, da rennt einer für den anderen. Wir haben sehr gute individuelle Qualität, aber keiner nimmt sich da aus.
0: Gemeinsam ist man eben stark. Gute Lektion, die man da schon so früh lernen kann. Für das Bundesgymnasium Oberschützen geht es Ende Juni dann weiter beim Bundesfinale, wo alle Schulen aus Österreich zusammenkommen, ganz in der Nähe in der Steiermark in Fürstenfeld.

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0: Mit Blame It On The Rain hier auf Radio Burgenland. Es ist 16:30.
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2: Mit Miriam Machtinger. Zwei mutmaßliche Autodiebe bzw. Autoeinbrecher sind heute beim Designer-Outlet in Paundorf festgenommen worden. Die Männer, ein 30-jähriger und ein 33-jähriger Nordmazedonier, versuchten ausgerechnet das Auto einer Zivilstreife mit einem Störsender zu manipulieren. Günter Welz mit den Details.
3: Mit illegalen Störsendern lassen sich Autos offenbar relativ einfach öffnen bzw. für die eigentlichen Besitzer nicht mehr öffnen. Nur haben sich die Täter heute auf dem Parkplatz im Outlet-Center in Paandorf die falschen Autofahrer ausgesucht. Zwei Polizisten in Zivil versuchen ihr Dienstfahrzeug ebenfalls in Zivil per Fernbedienung zu öffnen. Fehlanzeige. Auch die Besitzerin des daneben geparkten Autos kommt nicht in ihr Fahrzeug. Den beiden Polizisten fallen in der Nähe zwei Männer auf, die sich verdächtig verhalten. Es folgt eine Kontrolle, bei der zwei Störsender bei den Männern sichergestellt werden. Die beiden Verdächtigen werden festgenommen und in die Justizanstalt Eisenstadt eingeliefert. Im Zuge der Ermittlungen wird ein weiteres Opfer ausgeforscht. Aus den Autos wurde nichts gestohlen, so die Polizei.
2: Wegen NS-Wiederbetätigung ist heute in Eisenstadt ein 47-jähriger Mann aus Frauenkirchen verurteilt worden. Die Strafe 15 Monate Haft bedingt und eine Geldstrafe von 7.800 Euro. Er hatte in einem Zeitraum von 6 Jahren zahlreiche Devotionalien aus der Nazizeit gesammelt. Dateien mit Fotos, Videos und Tonaufnahmen hat der Mann teilweise auch im Internet weiterverbreitet. Das Urteil ist noch nicht rechtskräftig. Jene Frau, die heute früh in Oberwart von einem Bus erfasst wurde, erlitt laut Polizei eine Kopfverletzung. Der Unfall passierte auf der Grazer Straße. Der Bus ist links abgebogen, während die Fußgängerin die Straße auf dem Zebrastreifen überquerte. Sowohl für den Lenker als auch für die Frau stand die Ampel auf grün. Das BGR Oberschützen ist neuer Landesmeister in der Fußball-Schülerliga der Burschen. Oberschützen schlägt im heutigen Finale des Gymnasium Neusiedl am See 2:1. Die Schule aus dem Südburgenland war zuletzt vor 3 Jahren Landesmeister. Betreuer Marc Kerschbaumer sagt zum heutigen Finale:
4: Naja, ich denke in der zweiten Halbzeit mit dem gehaltenen Elfmeter, wo wir dann nochmal das Momentum auf unsere Seite bekommen haben. Und dann, ja, es ist praktisch immer hin und her gegangen und mit dem zweiten Tor dann

0: Dann mit der zweiten Halbzeit glaube ich, dass das dann eben den Ausschlag gegeben hat. Wie man an der Stimmung mitbekommen hat, ist das natürlich ein unglaublich schönes Gefühl. Aber trotzdem Gratulation an den Gegner, der uns heute wirklich auch alles abverlangt hat. Und das war wirklich ein sehr, sehr knappes Spiel.
1: Die Burschen aus Oberschützen vertreten jetzt das Burgenland bei der Bundesmeisterschaft in Fürstenfeld Ende Juni. Jetzt zu den Wetteraussichten.
2: Weitgehend trocken geht es in den kommenden Stunden weiter. In der Nacht klart es auf und die Temperaturen sinken kaum unter 16 bis 10 Grad. Morgen am Donnerstag zunächst wieder viele Sonnenstunden, allerdings nicht ganz beständig. Ab dem Nachmittag ziehen Wolken auf und im Mittelburgenland kann es auch etwas regnen. Und die Temperaturen morgen 20 bis 25 Grad. Hier ist der Radio Burgenland Verkehrsservice um 16.32 Uhr und bei uns im Burgenland kommen Sie ohne Probleme voran. In Wien auf der Tangente in beiden Richtungen 20 Minuten mehr Fahrzeit im Nachmittagsverkehr, 10 Minuten länger dauert es auf der Altmannsdorfer Straße stadtauswärts vor dem Altmannsdorfer Ast und Stau auch am inneren Gürtel ab dem AKH und in weiterer Folge auf der Brigittenauerlände. Noch nach Niederösterreich A4 Ostautobahn Richtung Budapest zwischen Bruck West und Bruck Ost. Hier ist nach einem Unfall der rechte Fahrstreifen blockiert.
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0: Am Samstag geht's los mit der großen Burgenland-Tour. Und unser Oberwanderer, der Michael Pimiskern, der scharrt schon so richtig in den Startlöchern.
2: 3 Tage noch schlafen, also nicht 3 Tage durchschlafen, sondern 3-mal schlafen. Dann geht's mit der Jubiläumstour, 10. Ausgabe der großen Burgenland-Tour los in Apethlon. Ist eher leicht zu gehen, weil 8 Meter rauf, 8 Meter runter, die spürt man kaum. Also das größere Ding wird werden die Hitze.
0: Ja, es wird sommerlich Richtung Wochenende mit Temperaturen so fast um die 30 Grad, könnten sogar 30 werden. Also Sonnencreme und Wasser keinesfalls vergessen, auch für alle, die mitwandern möchten. Und kräftige Wadeln braucht man für die Routen nach Tag 1 in Apethlon bezüglich der Höhenmeter.
2: Es wären ein paar mehr. Ja. Zum Beispiel Sieggraben am 2. Tag am Sonntag, da haben wir 320 Meter, die wir raufgehen. 3. Tag St. Margareten, das wird auch ein bisschen rauf runter gehen, aber nichts, was man nicht schaffen könnte. Also kann jeder mitgehen, ganz einfach.
0: Ganz einfach, am Samstag geht's los und alle Routen und Details gibt's bei uns online auf burgenland.org.at.
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0: 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Hier ist Radio Burgenland am 20. Mai. Die wichtigsten Themen des Tages gleich im Journal um 5. Heute mit Christina Kreuz.
1: Militärische Ehren vor der großen Halle des Volkes in Peking gab es heute für den russischen Staatschef Putin. Chinas Staatschef Xi Jinping und Russlands Präsident Putin beschwörten Einigkeit. Allerdings, Putins Wunsch, ein Abkommen über den Bau einer neuen Gaspipeline abzuschließen, wurde nicht erfüllt. Mehr über das Treffen hören Sie bei uns im Journal um 5.
0: Noch 6 Minuten bis 17 Uhr.

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2: Herzlich willkommen zum Journal um 5. Das sind unsere Themen. Treffen in Peking. Russlands Präsident Putin und Chinas Staatschef Xi demonstrieren Einigkeit. Im Spionageprozess gegen Egisto Ott soll das Urteil noch heute fallen. Und Cyberangriffe werden immer komplexer. Aus dem Journalstudio begrüßt Sie Christina Greinz. Keine Woche ist es her, dass US-Präsident Donald Trump in Peking den chinesischen Präsidenten Xi Jinping getroffen hat. Da ist schon der nächste hochrangige Staatsgast in China, der russische Präsident Putin. Putin und Xi betonen ihre, wie sie es nennen, unerschütterliche Freundschaft und kritisieren gemeinsam die USA. Doch über eine große Gaspipeline von Russland nach China, die Moskau gerne gebaut sehen würde, gibt es erneut keine Einigung. Aber das Wichtigste bei diesem Besuch war vielleicht ohnehin die Symbolik. Christian Lininger berichtet.
3: Marschierende Ehrenformationen, jubelnde Kinder, Salutschüsse. Nach Donald Trump begrüßt der chinesische Präsident Xi Jinping mit Wladimir Putin schon zum zweiten Mal in weniger als einer Woche einen höchstrangigen Staatsgast in Peking. Es sind Bilder, die Xi wohl gefallen. China als Zentrum der Weltpolitik. Die heutige Welt ist nicht friedlich. Ein Rückfall zum Gesetz des Dschungels droht, warnt Xi. Kritik an den USA und dem Krieg gegen den Iran also. Über den Krieg, den Russland gegen die Ukraine führt, findet der chinesische Präsident hingegen kein schlechtes Wort. Gelegen kommt Putin, aber auch die Symbolik des Treffens mit einem Freund wie China, so die Botschaft, ist Russland noch stärker. Putin preist Russland als verlässlichen Öl- und Gaslieferanten. Die schon lange diskutierte neue Pipeline Kraft-Sibiriens 2 wird aber erneut nicht fixiert.

0: kompliziert.
1: Die Familienzusammenführung wird in Österreich künftig über Quoten geregelt. Laut einem Beschluss des Parlaments sollen die Quoten ab Juli gelten. Im Moment ist die Familienzusammenführung ausgesetzt.

0: vorgeworfen, Datenabfragen ohne dienstlichen Auftrag für den russischen Geheimdienst gemacht zu haben. Auch Diensthandys hochrangiger Beamter im Innenministerium soll Ott an die Russen verkauft haben. Die Handys sind bei einem Bootsausflug in Tulln ins Wasser gefallen. Jan Marschalek, der Ex-Wirecard-Vorstand, soll daran beteiligt gewesen sein, dass die Handys schlussendlich beim russischen Inlandsgeheimdienst gelandet sind.
1: Cyberangriffe werden komplexer und besonders viele sensible Daten wie Mailadressen oder Kreditkartendaten landen im Dark Web. Das geht aus einer Analyse der Wirtschaftsauskunft iGriff hervor. Und noch immer wählen viele User unsichere Passwörter wie 1234 aus oder gängige Vornamen. Geschäftsführerin Anka Eisner-Schwarz rät dringend zu mehr Vorsicht.
2: Ganz wichtig, seien Sie wachsam. Also das ist das, was wir empfehlen. Es empfiehlt sich auch, die Echtheit von Websites zu überprüfen, indem Sie deren URL oder Sicherheitszertifikat kontrollieren. Eben zusammengefasst, seien Sie vorsichtig und misstrauisch gegenüber jeder Art von Kommunikation, bei der Sie nach persönlichen Daten, Passwörtern, Telefonnummern, Zugangscodes, Kreditkartendaten oder eben Finanzinformationen gefragt werden. Keine Bank wird jemanden jemals auffordern, solche Informationen per Telefon oder E-Mail anzugeben,
1: sagt Anka Eisner-Schwarz. Die tödliche Attacke einer Kuhherde auf eine Wanderin in Osttirol könnte durch einen Hund ausgelöst worden sein. Nach Zeugenaussagen dürfte zum Zeitpunkt des Vorfalls eine Frau mit einem Hund in der Nähe gewesen sein. Ob der Hund die Herde aufgescheucht hat, ist aber unklar. Am Sonntag ist eine 67-Jährige in Oberliens von einer Kuhherde attackiert und getötet worden. Ihr Mann wurde schwer verletzt. Das war das Journal um 5 mit Christina Kreuz. Das Wetter.
3: Auch in den nächsten Stunden und heute Nacht ziehen an die Alpennordseite einige Regenschauer durch. Am meisten regnet es dabei in Summe im Tiroler Unterland und in Salzburg. Im Süden gehen vorerst noch da und dort teils gewittrige Schauer nieder. Sie klingen im Laufe des Abends ab. Im Osten bleibt es fast durchwegs trocken. Morgen ist es dann im Großteil Österreichs abwechselnd sonnig und bewölkt mit höchstens einzelnen kurzen Schauern. Mehr Wolken und ein paar Regenschauer ziehen aber noch vom Tiroler Unterland bis zum Wienerwald durch. Lebhafter bis kräftiger Nordwestwind und 16 bis 25 Grad. So viel zum Wetter mit Jörg Stibor.
4: Es ist 5:05, das ist der Radio Burgenland Verkehrsservice. Bei uns im Burgenland kommen Sie ohne Probleme voran. In Wien auf der Tangente in beiden Richtungen 20 Minuten mehr Fahrzeit im Nachmittagsverkehr. Richtung Kagran gibt es Stau ab der Hansonkurve. 10 Minuten länger auf der Altmannsdorfer Straße statt auswärts vor dem Altmannsdorfer Ast. Auf der Grünbergstraße statt einwärts am inneren Gürtel ab dem AKH und in weiterer Folge auf der Brigitte-Nauer-Lände und auf der Prinz-Eugen-Straße statt auswärts. Und Niederösterreich A4 Ostautobahn Richtung Budapest zwischen Bruck West und Bruck Ost. Hier ist nach einem Unfall der rechte Fahrstreifen blockiert.
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4: Und wir sind angetreten, Boyzone, Georg Danzer und jetzt Cool and the Gang. Feinen Mittwoch.

0: Das ist Radio Burgenland am Mittwochnachmittag, und wer es gestern am Abend miterlebt hat, wird heute bestimmt schon viel davon erzählt haben. Es war ein unglaublich spannendes Spiel in Oberwart. Die Oberwart Gunners haben gestern in Oberwart gespielt und gewonnen. Und Martin Ganster, am Abend in Burgenland heute sehen wir, mit welchem kleinstmöglichen Vorsprung die gewonnen haben.
1: Ein lächerlicher Punkt. So groß und nicht größer war der Vorsprung. Wahnsinn. Und das im entscheidenden fünften Halbfinalspiel, das muss man sich vorstellen, auch wie es da in der Halle zugegangen ist. Damit ist Oberwart zum dritten Mal in Folge im Finale der Basketball-Superliga. Die dramatischen Momente, so kann man das ruhig nennen, des gestrigen Halbfinales, die zeigen wir am Abend. Da berichten wir auch über, nennen wir es mal, Fühlpech für zwei mutmaßliche Autodiebe, denn die beiden haben es heute in Pahndorf ausgerechnet auf das Auto von Zivilbeamten abgesehen gehabt. In den Hintern können sich die beiden jetzt im Gefängnis beißen. Und wir berichten unter anderem auch, wie das Land den Campingtourismus in Burgenland forcieren will. Das und mehr am Abend.
0: Genau, Burgenland heute 19 Uhr, auf 2.

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2: Mit Mirja Machtinger. 1600 invasive Pflanzenarten gibt es in Österreich. Diese nicht heimischen Arten sorgen dafür, dass Pflanzen und auch Tiere verdrängt werden. Im Burgenland sind 12 dieser Neophytenarten für heimische Arten besonders schädlich. Das Land Burgenland startet nun die im Regierungsprogramm vorgesehene Neophytenoffensive. Günter Welz berichtet.
3: 12 invasive Arten sind im Burgenland meist nur Pflanzenexperten bekannt. Das drüsige Springkraut etwa. Viele der invasiven Arten kommen als verdorrte Gartenpflanzen entsorgt mit dem Grünschnitt in den Kreislauf, blühen und gedeihen und bedrohen so heimische Pflanzen. Aber wer erkennt das in der Weite des Waldes oder auf der Wiese wachsende fremde Gewächs? Vertreter von Landwirtschaft, Wasserbau, Naturschutz, Imkerei, Wissenschaft und Verwaltung haben sich dazu jetzt in Eisenstadt getroffen. Sie sollen ihre Erfahrungen zur Eindämmung invasiver Arten einbringen. Die Neophytenoffensive wird gemeinsam mit dem Verein der burgenländischen Naturschutzorgane umgesetzt und mit rund 45.000 Euro gefördert. Ein landesweites Netzwerk soll die konkrete Bekämpfung von Götterbaum und Co. koordinieren, sagt Naturschutzlandesrätin Anja Heider-Wallner von den Grünen. 250 Naturschutzorgane und viele Freiwillige sollen mitmachen, um die Ausbreitung von Ragweed, der kanadischen Goldrute, dem Staudenknöterich und anderen Pflanzenarten zumindest Einhalt zu gebieten. Das Schwierige daran, jede Pflanzenart muss anders bekämpft werden. Wie welches Kraut richtig bekämpft werden soll, dazu soll es im nächsten Schritt Informationsveranstaltungen geben.
2: Das Verfahren gegen den Landtagsabgeordneten Sandro Waldmann von der FPÖ ist beendet. Die Staatsanwaltschaft Eisenstadt hat wegen des Verdachts der Körperverletzung gegen Waldmann ermittelt. Er soll vergangenen August bei einer Veranstaltung mit einem anderen Besucher aneinander geraten sein. Die Beteiligten haben sich auf eine Diversion geeinigt. Bereits im März wurde das Verfahren eingestellt, wie die Staatsanwaltschaft heute Eisenstadt bestätigt. Heute wird der erste Titel des Jahres im europäischen Clubfußball vergeben. Im Finale der Europa League treffen der SC Freiburg aus Deutschland und Aston Villa aus England aufeinander. Bei Freiburg gehört der österreichische Teamspieler Philipp Lienhardt zu den Schlüsselspielern. Das Finale findet in Istanbul statt. Und beim Bundesliga-6. TSV Hartberg wird nach dem Abgang von Trainer Manfred Schmidt Markus Schopp neuer Coach. Für Schopp ist es die dritte Amtszeit in Hartberg. Er wird damit neuer Trainer von Stürmer Marco Hoffmann. Aus Halbtouren. Nun zu den Wetteraussichten.
0: Da gibt es in den kommenden Stunden meist trockenes Wetter. In der Nacht klart es auf und die Temperaturen sinken nicht unter 16 bis 10 Grad. Also eine sehr milde Nacht liegt da heute vor uns. Morgen am Donnerstag wird es ähnlich wie heute. Zunächst viel Sonnenschein, dann treffen am Nachmittag ein paar Wolken ein. Und im Nord- und Mittelburgenland kann es morgen vereinzelt regnen. Viel wird es aber nicht sein. Ein bisschen was wird vielleicht runterkommen. 20 bis 25 Grad die höchsten Temperaturen. Radio Burgenland Verkehrsservice, 17.34 Uhr. Bei uns im Burgenland ist es derzeit ruhig. In Niederösterreich, A4 Ostautobahn Richtung Budapest, zwischen Bruck West und Bruck Ost ist nach einem Unfall der rechte Fahrstreifen blockiert. Und Wien, auf der Tangente Richtung Kagran, 20 Minuten länger ab der Hanson-Kurve, 10 Minuten länger dauert es auf der Altmannsdorfer Straße statt auswärts, auf der Grünbergstraße statt einwärts und am Währinger Gürtel in beiden Richtungen. Und A22 Donauufer Autobahn in beiden Richtungen, der Tunnel Kaisermühlen ist jetzt wieder frei, die Arbeiten im Tunnel sind beendet.
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Radio Burgenland mit den Bee Gees am Mittwochnachmittag. Der Nationalpark Neusiedlersee-Seewinkel ist die bedeutendste Drehscheibe für den Vogelzug im Herzen Europas. Über 350 verschiedene Arten verwandeln das Gebiet jedes Jahr in eine lebendige Bühne. Jetzt gerade ist ein super Zeitpunkt, um sich das anzuschauen. Wirklich sehr beeindruckend. Von den arktischen Gästen im Winter bis zu den Rückkehrern aus dem Süden im Frühjahr eben jetzt. Hier ist das ganze Jahr über Saison für Naturbeobachter. Mehr zu Bird Experiences hören Sie in unserer Serie Natur im Burgenland. Gleich nach Wolfgang Ambros.

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1: Das Herzstück des Nationalparks Neusiedlersee-Seewinkel sind die Birdwatching-Touren. Ausgestattet mit hochwertigen Spektiven tauchen Besucher in eine Welt ein, die dem bloßen Auge oft verborgen bleibt. Erfahrene Ranger führen zu den besten Beobachtungspunkten und erklären die komplexen Zusammenhänge dieses Ökosystems.
2: Wir können gerade ganz viele durchziehende Vogelarten sehen, wie zum Beispiel den Bruchwasserläufer, auch ein Dunkelwasserläufer. Es gibt aber auch ganz viele brütende Arten, die wir hier haben. Die Graugänse können wir zum Beispiel sehen.
1: Erklärt Nationalpark-Rangerin Simone Decker. Besondere Höhepunkte sind die Balz der Großtrappen auf den weiten Hutweiden und der herbstliche Einflug der Zehntausenden Gänse bei Sonnenuntergang. Birdwatching im Seewinkel ist damit weit mehr als ein Hobby. Es ist die unmittelbare Begegnung mit einem der faszinierendsten Naturschauspiele des Kontinents.
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1: Im Nachrichtenstudio begrüßt Sie Tom Brandenberger. Im Nationalrat in Wien ist heute der Europäische Asylpakt in österreichisches Recht umgesetzt worden. Während die Regierung den Schritt lobt und etwa von einer Trendwende die Rede ist, kommt scharfe Kritik von der FPÖ. Von einer hitzigen Debatte berichtet Maximilian Biegler.
2: Künftig soll es etwa Rückkehrzentren in sicheren Drittstaaten geben, am Flughafen sollen Asylsuchende länger festgehalten werden können und in bestimmten Fällen soll es verpflichtende beschleunigte Verfahren geben. Innenminister Gerhard Kahner, ÖVP.
3: Es ist die größte fremdenrechtliche und Asylgesetznovelle seit mehr als 20 Jahren. Bedeutet eine massive Veränderung, massive Verschärfung.
2: FPÖ-Chef Herbert Kickl sieht das ganz anders. Er fordert einen Systemwechsel.
4: Und dieser Systemwechsel ist nicht dieses europäische Herumgewurschtle, dem Sie sich ausliefern, sondern keine Asylanträge mehr für Völkerwanderer, keine Geldleistungen für Asylwerber und Remigration.
2: Abseits des Asylpakts ist heute auch beschlossen worden, dass die Familienzusammenführung ab Juli über eine Quotenregelung erfolgt.
1: China und Russland haben bei ihrem Treffen in Peking ihre strategische Partnerschaft und Freundschaft unterstrichen. Chinas Staatschef Xi sprach von unerschütterlichen Beziehungen. Es wurden mehrere Abkommen zur Zusammenarbeit unterzeichnet. Der von Russlands Präsident Putin erhoffte Durchbruch bei einem wichtigen Pipeline-Projekt blieb aber aus. Israel dringt im Libanon weiter vor. Die Hisbollah versucht jetzt zunehmend mit Taktiken aus dem Ukraine-Krieg entgegenzuhalten. Mit modernen Glasfaserdrohnen wurden zuletzt mehrere israelische Soldaten getötet. Die Miliz feiert das als großen Erfolg und stellt die Angriffe öffentlich zur Schau, berichtet aus dem Libanon Paul Huema.
5: Die Propagandamaschine der Hisbollah läuft derzeit auf Hochtouren. Das Netz wird mit Videos geflutet, martialisch inszeniert, wie aus einem Kriegsfilm. Zu sehen sind Drohnenangriffe auf israelische Fahrzeuge und Soldaten im Grenzgebiet. Die Botschaft: Wir können zurückschlagen. Zum Einsatz kommen Glasfaserdrohnen, bekannt aus dem Ukraine-Krieg. Sie sind per Kabel gesteuert und kaum zu orten. Mehrere israelische Soldaten wurden bei diesen Angriffen getötet, viele verletzt. Die Hisbollah feiert die Nadelstiche derzeit als riesigen Propagandaerfolg. An der Realität am Schlachtfeld haben sie aber bisher nichts geändert. Israel rückt im Süden des Libanon weiter vor und die Hisbollah kämpft längst ums Überleben, so sehr die Bilder im Netz auch etwas anderes behaupten.
1: Der Iran-Krieg lässt die Preise in Österreich wieder rascher steigen. Im April ist die Inflationsrate laut Statistik Austria im Jahr

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1: Im Nachrichtenstudio begrüßt sie Tom Brandenberger. Der ehemalige Chefinspektor im mittlerweile aufgelösten Bundesamt für Verfassungsschutz und Terrorismusbekämpfung, Egisto Ott, ist vor kurzem von einem Geschworenengericht wegen Amtsmissbrauch und Spionage verurteilt worden. Die Urteilsverkündung am Wiener Landesgericht ist noch im Gange. Erste Einzelheiten von Barbara Gansfuß.
2: Einstimmig haben die Geschworenen Egisto Ott wegen Amtsmissbrauchs schuldig gesprochen und vor kurzem auch wegen Spionage, auch in diesem Fall einstimmig. Ott soll unter anderem ohne dienstlichen Auftrag mehrere Personenabfragen getätigt haben. Insgesamt geht es um 21 Fragen, über die die Geschworenen beraten haben. Egisto Ott hat sich nicht schuldig bekannt, hat aber heute auf sein Schlusswort als Angeklagter verzichtet. Die Geschworenen haben dann seit dem Vormittag beraten. Um 18 Uhr hat die umfangreiche Urteilsverkündung begonnen und sie ist noch im Gang und natürlich sind die Urteile noch nicht rechtskräftig.
1: Im Nationalrat in Wien ist der Europäische Asylpakt in österreichisches Recht umgesetzt worden. Es kam zur erwarteten hitzigen Debatte. Während die Regierung von der größten Asylnovelle seit 20 Jahren spricht, kommt scharfe Kritik von der FPÖ. Sie erwartet nun mehr Zuwanderung und fordert einen Systemwechsel. Selbstständige können bei ihrer Sozialversicherung der SVS durch Vorsorge Geld zurückbekommen. Im Rahmen eines sogenannten Vorsorgepasses bekommt man für jede Vorsorgeuntersuchung, Impfung oder Mundhygiene Punkte. Wer 500 Punkte hat, bekommt 50 Euro zurück, bei 1000 Punkten 100 Euro. US-Präsident Trump sieht nach eigenen Angaben die Verhandlungen mit dem Iran auf der Zielgeraden, droht aber für den Fall eines Scheiterns erneut mit weiteren Angriffen. Entweder gäbe es ein Abkommen oder die USA würden einige Dinge tun, die ein bisschen unschön sind, so Trump vor Journalisten. Das iranische Regime wirft Trump vor, eine Wiederaufnahme des Krieges zu planen. Österreichs Erfolgslauf bei der Eishockey-WM in der Schweiz hat ein brutales Ende gefunden. Keine 24 Stunden nach dem Erfolg über Lettland wurden die Österreicher von den Gastgebern der Schweiz mit 9:0 deklassiert. Wolfgang Eichinger.
3: Ja, Österreichs Eishockey-Nationalteam war gegen den Vize-Weltmeister der letzten beiden Jahre in diesem Spiel chancenlos. 0:4 nach dem ersten Drittel, 0:7 nach dem zweiten und der Endstand dann 0:9. Für Teamchef Roger Bader war das Debakel gegen sein Heimatland Schweiz dann doch etwas bitter.
4: Auf alle Fälle ist diese Mannschaft mehr als eine Klasse besser als wir. Und dass wir so eine Mannschaft dann wirklich auch mal deutlich verlieren, mit Heimpublikum, super Stimmung und eine Riesenqualität haben die in der Mannschaft. Ich bin jetzt da auch nicht besonders traurig. Das muss man einfach anerkennen. Die waren entsprechend besser.
3: Trotzdem, die WM ist nach den Siegen in den drei ersten Spielen bisher herausragend. Der nächste Gegner am Samstag ab 20.20 Uhr Deutschland. Da hat Österreich bereits die Chance, den Viertelfinaleinzug fix zu machen. Live zu sehen in ORF 1.
1: Das waren die Nachrichten mit Tom Brandenberger. Und jetzt zum Wetter.
5: Heute Abend sind in vielen Regionen Regenschauer und Gewitter möglich. Die kräftigsten ziehen jetzt gerade vom Innviertel in den Zentralraum Oberösterreichs. Trocken bleibt es meistens in Ostösterreich, im Bereich vom Weinviertel über den Wiener Raum bis zum Burgenland. Morgen am Donnerstag bleibt es leicht unbeständig. Sonne und Wolken wechseln. Von Vadelberg bis zum Wienerwald sind von der Früh weg Regenschauer möglich.

sonst sind Schauer morgen die Ausnahme. Wind und Temperaturen sind ähnlich wie heute. Der Nachmittag bringt wieder 16 bis 25 Grad. So viel zum Wetter von Daniel Zeindlinger.

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1: Die Preise in Österreich sind im April noch stärker gestiegen. Fachleute nennen das Inflation oder Teuerung. Das Leben ist jetzt um 3,4% teurer als vor einem Jahr. Man kann sich für das gleiche Geld weniger Sachen kaufen. Ein Grund dafür ist der Krieg im Iran. Es kann weniger Öl und Treibstoff von dort nach Europa gebracht werden. Darum sind Treibstoff und Öl teurer geworden. Die Universitäten in Österreich bekommen vielleicht bald weniger Geld vom Staat. Es geht um die Jahre 2028 bis 2030. In Österreich gibt es 22 öffentliche Universitäten. Momentan bekommen sie rund 16 Milliarden Euro. In 2 Jahren könnten es nur mehr rund 15 Milliarden Euro sein. Die Universitäten sind darüber sehr besorgt. Sie sagen, so starke Kürzungen hat es noch nie gegeben. Auch die Hochschülerschaft kritisiert die Pläne. Heute und morgen sind Sitzungen im Nationalrat. Heute haben die Politiker ein Asylgesetz beschlossen. Dabei geht es um Regeln für Menschen, die in Österreich Schutz vor Krieg oder Verfolgung suchen. Das Asylgesetz setzt einen Plan der Europäischen Union um. Der Plan sieht vor, dass schneller entschieden wird, ob flüchtende Menschen Schutz in einem Land bekommen oder nicht. Eine wichtige Änderung ist der Familiennachzug. Das bedeutet, Familien von geflüchteten Menschen dürfen nur noch in einer bestimmten Zahl nachkommen. Der Staatschef von Russland heißt Wladimir Putin. Er ist in die chinesische Hauptstadt Peking gereist. Dort hat er den Staatschef von China, Xi Jinping, getroffen. Die beiden haben gesagt, dass ihre Länder gut zusammenarbeiten. Sie wollen sich politisch und wirtschaftlich weiter unterstützen. Russland liefert viel Öl und Gas nach China. Das ist wichtig für beide Länder. Beim Treffen von Xi und Putin ist es auch um eine neue Gasleitung gegangen. Das waren Nachrichten in einfacher Sprache. Redaktion Rainer Reitsamer und Lorenz Lohr.
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1: Im Nachrichtenstudio begrüßt sie Tom Brandenberger. Der Prozess gegen den ehemaligen Verfassungsschützer Egisto Otte ist in erster Instanz mit einigen Schuldsprüchen zu Ende gegangen, unter anderem wegen Amtsmissbrauchs, Spionage und unerlaubten Waffenbesitzes. 4 Jahre und 1 Monat unbedingte Haft, so lautet das Strafmaß. Barbara Ganzfuß berichtet.
2: Kein Kommentar hat Egisto Ott gesagt, als er nach der Urteilsverkündung vor kurzem den Gerichtssaal verlassen hat. Seine Verteidigerin hat aber schon angekündigt, die Schuldsprüche zu bekämpfen. In den meisten Anklagepunkten haben die Geschworenen Egisto Ott schuldig gesprochen, wegen Amtsmissbrauchs und Spionage einstimmig. Ott soll unter anderem ohne dienstlichen Auftrag mehrere Personenabfragen gemacht haben und für den russischen Geheimdienst tätig gewesen sein. Freigesprochen wurde Ott vom Vorwurf des Betrugs und der Bestechlichkeit. Die Urteile sind nicht rechtskräftig.
1: Die Universitäten schlagen Alarm, weil die Regierung ab 2028 massive Einsparungen von 1 Milliarde Euro plant. Die Uni nennen das einen Super-GAU und denken bereits über die Wiedereinführung bzw. Erhöhung der Studiengebühren nach. Außerdem kündigen sie für kommende Woche eine Großdemonstration an. Tanja Malle berichtet.
3: Die Universitäten sollen von 2028 bis 2030 1 Milliarde Euro einsparen. Universitätenkonferenzpräsidentin Brigitte Hütter sagt, die Summe
4: ist der wirkliche Offenbarungseid der Politik und es ist ein Super-GAU für diese Republik in der Zukunft.
3: Geben soll es nur 15,5 Milliarden Euro, es brauche aber mindestens 18 Milliarden, so Hütter.
4: Natürlich sind wir gezwungen, über Studiengebühren und deren Erhöhung in Zukunft nachzudenken. Und wir werden nächste Woche demonstrieren, am 27. gibt es eine Großdemonstration hier am Ring in Wien.
3: Es sei absolut unverhältnismäßig, heißt es heute von mehreren Rektoren und Rektorinnen, dass die Universitäten nun über 3 Jahre hinweg 2,5 Milliarden Euro einsparen sollen und damit ebenso viel, wie von der Bundesregierung im nächsten Doppelbudget insgesamt an Einsparungen vorgesehen ist.
1: Der Skandal um sexuelle Gewalt an Pariser Kindergärten und Grundschulen weitet sich aus. Allein in Zusammenhang mit Vorwürfen an einem Kindergarten im Stadtzentrum wurden heute 16 Menschen festgenommen. Ihnen werden Vergewaltigungen von Minderjährigen, sexuelle Übergriffe und Gewalt vorgeworfen. Insgesamt werden gegen 84 Kindergärten, rund 20 Grundschulen und 10 Kinderhorte ermittelt. In Gersdorf an der Feistritz im steirischen Bezirk Weiz soll ein 64-jähriger Mann seine 59-jährige Ehefrau mit einem Gewehr erschossen haben. Die Tat dürfte sich in einem abgelegenen Waldstück ereignet haben. Der mutmaßliche Täter wurde am Tatort festgenommen. Er hatte eine Verwandte angerufen und ihr die Tat gestanden. Diese alarmierte daraufhin die Polizei. Und beim Fußball-Bundesliga-Verein Hartberg wird Markus Schopp zum 3. Mal Cheftrainer. Schopp folgt Manfred Schmidt nach, mit dem sich Hartberg nicht auf einen neuen Vertrag einigen konnte. Das waren die Nachrichten mit Tom Brandenberger. Und jetzt zum Wetter.
5: Weitgehend trocken verlaufen die kommenden Stunden in Ost- und Südösterreich. Gewittrige Regenschauer sind aber weiterhin zwischen Bregenz und St. Pölten möglich. Außerdem bleibt es windig. Morgen am Donnerstag scheint zeitweise die Sonne und so wie heute müssen wir wieder da und dort mit Schauern rechnen. Die meisten Regenschauer gibt es morgen vom Tiroler Unterland bis zum Wienerwald, sonst regnet es eher nur vereinzelt. Der Wind bleibt und auch die Temperaturen sind ähnlich wie heute mit 16 bis 25 Grad am Nachmittag. So viel zum Wetter von Daniel Zeindlinger.
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1: Im Nachrichtenstudio begrüßt sie Tom Brandenberger. Die Kollektivvertragsverhandlungen im Tourismus verlaufen heuer äußerst zäh. Schon vor dem Auftakt im Februar gab es einen Schlagabtausch, daher wurde der Start verschoben. Morgen soll die dritte Verhandlungsrunde stattfinden, aber erneut sind die Fronten mehr als verhärtet. Maria Kern berichtet.
2: Roman Hebenstreit, Chef der Gewerkschaft Wieder, sieht im Tourismus strukturelle Probleme. Stichwort Arbeitsbedingungen, Stichwort Bezahlung. Das lasse sich etwa durch Zahlen aus dem Amt für Betrugsbekämpfung belegen, das in den vergangenen Jahren 22.000 Kontrollen durchgeführt habe, so Hebenstreit.
3: Fast 10.000 Strafanträge sind dem gefolgt. Das heißt, knapp jeder zweite Betrieb fliegt wegen handfester Verstöße auf. Und da reden wir von illegaler Beschäftigung, wir reden von Arbeitszeitbetrug und wir reden von harten Lohn- und Sozialdumping.
2: Alois Reiner, Gastronomieobmann in der Wirtschaftskammer, kontert.
4: Traue keiner Statistik, die du nicht selber bearbeitet hast. Ich kann mir nicht vorstellen, dass hier jeder zweite Betrieb Missstände hat.
2: Reiner wirft Gewerkschafter Hebenstreit vor, das Gesprächsklima zu vergiften.
1: Der ehemalige Chefinspektor im mittlerweile aufgelösten Bundesamt für Verfassungsschutz und Terrorismusbekämpfung, Egisto Ott, ist von einem Geschworenengericht einstimmig wegen Amtsmissbrauchs und Spionage verurteilt worden. Das Strafmaß beträgt 4 Jahre und 1 Monat unbedingt. Ott soll ohne dienstlichen Auftrag Personenabfragen gemacht und Tätigkeiten für den russischen Geheimdienst entfaltet haben. Das Urteil ist noch nicht rechtskräftig. Die USA haben den früheren kubanischen Präsidenten Raúl Castro wegen Mordes angeklagt und damit den Druck auf die kommunistische Regierung in Havanna erhöht. Konkret wird dem heute 94-Jährigen vorgeworfen, 1996 als damaliger Verteidigungsminister dafür gesorgt zu haben, dass kubanische Kampfflugzeuge über internationalen Gewässern auf zivile Flugzeuge schossen. 3 der 4 Todesopfer waren US-Bürger. Die EU will ihre Abschieberegeln weiter verschärfen. Vertreter von EU-Parlament, EU-Kommission und EU-Mitgliedstaaten sind dazu heute in Straßburg zur vermutlich letzten Verhandlungsrunde zusammengekommen. Eine Einigung ist aber nicht in Sicht, berichtet Tim Kuppal.
5: Die angekündigte Einigung bleibt vorerst aus, noch wird verhandelt im EU-Parlament in Straßburg. Die EU-Kommission verspricht mit ihrem Vorschlag schnellere und konsequentere Abschiebungen. Kernstück sind Return-Hubs, Rückführungszentren. Wer kein Asyl in der EU bekommt, soll künftig nicht auf EU-Gebiet, sondern auch in Lagern außerhalb der EU auf die Rückführung warten können. Vorgesehen auch Einreiseverbote und Haft, und zwar für abgelehnte Asylwerber, die ein Sicherheitsrisiko darstellen. Ob jemand als Bedrohung eingestuft wird oder nicht, sollen die Mitgliedstaaten selbst prüfen. Diese EU-Abschieberegeln sollen den EU-Asylpakt ergänzen, der ab 12. Juni gelten soll. Aber noch gibt es eben die angekündigte Einigung nicht.
1: Das waren die Nachrichten mit Tom Brandenberger. Und jetzt zum Wetter.
6: Mit den Gewittern ist es für heute weitgehend vorbei. Die letzten Blitze gibt es jetzt rund um Kufstein. Regenschauer können aber weiterhin vorkommen in der Nacht. Und zwar im Bereich von Vorarlberg, die Alpennordseite entlang, bis zum Wienerwald. Morgen am Donnerstag bleibt es leicht unbeständig. So wie heute erwartet uns eine Mischung von Sonne und Wolken. Da und dort werden Regenschauer mit dabei sein, vor allem im Bereich vom Tiroler Unterland bis zu den Wiener Hausbergen. Es bleibt windig auch morgen und auch die Temperaturen sind ähnlich, mit 16 bis 25 Grad am Nachmittag. So viel zum Wetter von Daniel Zeinlinger.
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1: Im Journalstudio begrüßt sie Tom Brandenberger. Das sind unsere Themen. Einstimmiger Schuldspruch für den ehemaligen Verfassungsschützer Egisto Ott. Der EU-Asylpakt ist jetzt auch österreichisches Recht. Empörung über Demütigung von Gaza-Aktivisten in Israel. Und das Wetter morgen wird wechselhaft und windig. 4 Jahre und ein Monat unbedingte Haft, so lautet das Urteil im Prozess gegen den ehemaligen Verfassungsschützer Egisto Ott. Das Geschworenengericht hat ihn einstimmig wegen Amtsmissbrauchs, Spionage und unerlaubten Waffenbesitz verurteilt. Barbara Ganzfuß berichtet.
2: Stundenlang haben die Geschworenen heute beraten und in den wichtigsten Anklagepunkten Amtsmissbrauch und Spionage haben sie Egisto Ott einstimmig schuldig gesprochen. Außerdem wegen Bestechung und Bestechlichkeit, Veruntreuung und Verletzung der Pflicht zur Geheimhaltung. Und im Urteil ist ausdrücklich festgehalten, dass eine Fußfessel für die Dauer von 20 Monaten nicht in Frage kommt. Die Verteidigerin von Egisto Ott hat sofort danach angekündigt, die Schuldsprüche zu bekämpfen mit Berufung und Nichtigkeit. Sie sind also nicht rechtskräftig. Egisto Ott soll unter anderem ohne die

0: dienstlichen Auftrag mehrere Personenabfragen gemacht haben und für den russischen Geheimdienst tätig gewesen sein. Freigesprochen wurde Ott unter anderem vom Vorwurf des Betrugs. Während des gesamten Verfahrens hat sich Egisto Ott nicht schuldig bekannt. Beim Verlassen des Gerichtssaals hat er lediglich gesagt, kein Kommentar.
1: Im Nationalrat in Wien ist heute der Europäische Asylpakt in österreichisches Recht umgesetzt worden. Während die Regierung den Schritt lobt und etwa von einer Trendwende die Rede ist, kommt scharfe Kritik von der FPÖ. Von einer hitzigen Debatte berichtet Maximilian Biegler.
2: Künftig soll es etwa Rückkehrzentren in sicheren Drittstaaten geben, am Flughafen sollen Asylsuchende länger festgehalten werden können und in bestimmten Fällen soll es verpflichtende beschleunigte Verfahren geben. Innenminister Gerhard Kahner, ÖVP.
3: Es ist die größte fremdenrechtliche und Asylgesetznovelle seit mehr als 20 Jahren. Bedeutet eine massive Veränderung, massive Verschärfung.
2: FPÖ-Chef Herbert Kickl sieht das ganz anders. Er fordert einen Systemwechsel.
4: Und dieser Systemwechsel ist nicht dieses europäische Herumgewurschtle, dem Sie sich ausliefern, sondern keine Asylanträge mehr für Völkerwanderer, keine Geldleistungen für Asylwerber und Remigration.
2: Abseits des Asylpakts ist heute auch beschlossen worden, dass die Familienzusammenführung ab Juli über eine Quotenregelung erfolgt.
1: Der Iran-Krieg lässt die Preise in Österreich wieder rascher steigen. Im April ist die Inflationsrate laut Statistik Austria im Jahresvergleich bei 3,4% gelegen. Im März waren es noch 3,2%. Volker Obermeier berichtet.
5: Die Kosten für Treibstoffe und Heizöl sind ein Teil der Inflation. Sie machen ein Drittel der Teuerungsrate aus, sagt WIFO-Experte Josef Baumgartner.
6: Da ist durch den Iran-Krieg die Versorgung nach wie vor eingeschränkt. Da ist ungefähr ein Fünftel der globalen Ölförderung weniger verfügbar und das führt zu diesen Preissteigerungen.
5: Ebenso etwa ein Drittel der April-Inflation entfällt auf den personalintensiven Dienstleistungssektor wie Gastronomie und Hotellerie. Nach Angaben der Statistik Austria sind die Preise überdurchschnittlich gestiegen, wenn auch nicht mehr so stark wie früher. Konstant geblieben ist die Teuerung beim Wohnen inklusive Haushaltsenergie. Unterhalb der 3,4%-Marke für den April liegt die Preisentwicklung bei Nahrungsmitteln. Stärkster Preisdämpfer sind Pauschalreisen.
1: Jetzt ins Ausland. Nur wenige Tage nach US-Präsident Donald Trump ist Russlands Präsident Wladimir Putin zum chinesischen Staatschef Xi Jinping nach Peking gereist. Putin und Xi betonen ihre, wie sie es nennen, unerschütterliche Freundschaft. Doch über eine große Gaspipeline von Russland nach China, die Moskau gerne gebaut sehen würde, gibt es erneut keine Einigung. Aber das Wichtigste bei diesem Besuch war vielleicht ohnehin die Symbolik, berichtet Christian Lieninger.
7: Marschierende Ehrenformationen, jubelnde Kinder, Salutschüsse. Nach Donald Trump begrüßt der chinesische Präsident Xi Jinping mit Wladimir Putin schon zum zweiten Mal in weniger als einer Woche einen höchstrangigen Staatsgast in Peking. Es sind Bilder, die Xi wohl gefallen. China als Zentrum der Weltpolitik. Die heutige Welt ist nicht friedlich. Ein Rückfall zum Gesetz des Dschungels droht, warnt Xi. Kritik an den USA und dem Krieg gegen den Iran also. Über den Krieg, den Russland gegen die Ukraine führt, findet der chinesische Präsident hingegen kein schlechtes Wort. Gelegen kommt Putin, aber auch die Symbolik des Treffens mit einem Freund wie China, so die Botschaft, ist Russland noch stärker. Putin preist Russland als verlässlichen Öl- und Gaslieferanten. Die schon lange diskutierte neue Pipeline Kraft-Sibiriens 2 wird aber erneut nicht fixiert.
1: Eine von Israel abgefangene Flotte von Aktivistenschiffen schlägt weiter Wellen. Mehrere Länder, deren Staatsbürger von der israelischen Armee festgenommen wurden, kritisieren ein provokantes Video des ultrarechten israelischen Sicherheitsministers Itamar Ben-Gvir, in dem dieser die gefesselten Aktivisten verhöhnt. Auch die israelische Regierungsspitze hat das Video jetzt verurteilt. Aus Tel Aviv berichtet David Kriegleder.
8: Die selbsternannte Hilfsflotte für Gaza war gestern von der israelischen Marine im Mittelmeer gestoppt worden. Unter den 250 Festgenommenen sollen auch drei Österreicher sein. Heute früh erreichen die Aktivisten den israelischen Hafen Ashdod, wo es zu einem weiteren Aufreger kommt. Israels rechtsradikaler Sicherheitsminister Itamar Ben-Gvir zieht mit einer Landesfahne an den gefesselten, niederknienden Aktivisten vorbei. Verhöhnt sie, lässt sich filmen. Willkommen in Israel, hier haben wir das Sagen, lang lebe das israelische Volk. Die Außenminister Frankreichs und Italiens sprechen von menschenunwürdiger Behandlung der Aktivisten. Auch Premierminister Benjamin Netanyahu verurteilt die Aktion Ben-Gvirs als Verstoß gegen die Werte Israels und kündigt an, die Aktivisten so schnell wie möglich abzuschieben.
1: Im Nachtjournal jetzt zum Sport. Österreichs Erfolgslauf bei der Eishockey-WM in der Schweiz hat ein brutales Ende gefunden, Wolfgang Eichinger.

0: Job ist zum dritten Mal Trainer beim steirischen Bundesligisten. Und bei Ried, da steht Trainer Maximilian Senft vor dem Absprung. Laut Medienberichten soll er neuer Trainer beim 10. der zweiten deutschen Liga bei Karlsruhe werden. Beim Giro d'Italia wird Radsportler Felix Gall auf der 11. Etappe im Hauptfeld 42. und bleibt Gesamtvierter. Und Tennis, bei der Qualifikation für die French Open in Paris stehen Sinja Kraus, Lukas Neumeier und Juri Rodionow in der letzten Quali-Runde und brauchen noch einen Sieg für den Hauptbewerb.
1: Und im Fußball-Europa-League-Finale zwischen Freiburg und Aston Villa steht es zur Halbzeit 2:0 für Aston Villa. Zum Wetter.
2: Trocken verläuft die Nacht in Süd- und Ostösterreich. Regenschauer sind dagegen an der Alpen-Nordseite unterwegs, im Bereich von Vorarlberg bis zum Wienerwald. Morgen am Donnerstag wird es noch einmal wechselhaft. Zeitweise scheint überall die Sonne, aber auch Wolken sind immer wieder dabei. Länger bewölkt ist es morgen vom Tiroler Unterland bis zum Mostviertel. Hier müssen wir von der Früh weg mit Regenschauern rechnen. Sonst gibt es nur einzelne Schauer im Tagesverlauf. Die Höchsttemperaturen 17 bis 26 Grad und besonders im Osten bleibt es windig.
1: Das war ein Nachtjournal mit Tom Brandenberger. Verbringen Sie noch einen schönen Abend.
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1: Im Nachrichtenstudio begrüßt sie Tom Brandenberger. Seit mehr als 15 Jahren ist der Strafvollzug mit elektronisch überwachtem Hausarrest möglich. Aktuell sitzen 381 Personen ihre Haftstrafe mit einer Fußfessel zu Hause ab. Insgesamt haben seit der Einführung über 11.000 Personen ihre Haft auf diese Weise verbracht. So die Bilanz des Justizministeriums, das von einem Erfolgsmodell spricht. Petra Bichler berichtet.
2: Fußfessel hört sich schön an, aber
3: es ist definitiv ein großer Einschnitt. Man muss wirklich jeden Handgriff, jeden Schritt, was ich aus dem Haus gehe, ob es jetzt da ist, einen Müll raustragen, was ich planen.
2: Schildert ein Häftling, der anonym bleiben will, seine Erfahrungen. Fußfesselträger müssen sich an strenge Zeitpläne halten, wann man in der Arbeit sein muss, wann zu Hause und wann man einkaufen gehen darf, sagt Dina Nachbauer, Geschäftsführerin von Neustadt. Die Häftlinge müssen so selbst für ihre Resozialisierung sorgen.
4: Weil über ihnen schwebt immer das Damoklesschwert. Wenn es nicht funktioniert, ist der nächste Schritt die Justizanstalt.
2: Überwacht wird mittels GPS, sagt Karl Peinhardt, Leiter der Überwachungszentrale.
5: Die Überwachungszentrale kann ständig feststellen, wo sich eine Person aufhält.
2: Und im Bedarfsfall wird sofort eingeschritten, sagt Peinhardt.
1: Der ehemalige Verfassungsschützer Gisto Ott ist von einem geschworenen Gericht wegen Amtsmissbrauchs und Spionage verurteilt worden. Das Strafmaß beträgt 4 Jahre und 1 Monat unbedingt. Ott soll ohne dienstlichen Auftrag Personenabfragen gemacht und für den russischen Geheimdienst tätig gewesen sein. Das Urteil ist nicht rechtskräftig. Die Asylreform hat heute im Parlament für hitzige Debatten gesorgt. Auf der einen Seite die Koalitionsparteien, die sich für die Umsetzung des Europäischen Asylpakts feiern. Auf der anderen die FPÖ, für die das in die völlig falsche Richtung geht. Und bei der Debatte standen auch die Nationalratspräsidenten im Mittelpunkt. Felix Nowak berichtet.
6: Ist der Begriff Remigration rechtsextrem? Darüber gehen die Meinungen auseinander, auch im Nationalratspräsidium. Als der FPÖ-Abgeordnete Dahrmann den Begriff verwendet, ist das für Nationalratspräsident Rosenkranz, ebenfalls FPÖ, kein Grund für einen Ordnungsruf.
7: Wenn es im Wortkern gemeint ist und nicht in der rechtsextremen Konnotation, und davon gehe ich aus, ist es kein Ordnungsbegriff.
6: Der zweite Nationalratspräsident Haubner, ÖVP, will das Thema in der nächsten Präsidiale grundsätzlich klären. Die dritte Präsidentin Bure, das SPÖ widerspricht Rosenkranz klar und verweist auf die Definition des Verfassungsschutzberichts.
8: Dass dieser politisch-ideologische Begriff völkisch-nationalistisch aufgeladen ist.
6: Der FPÖ-Abgeordneten Fürst erteilt Bures für den Begriff sehr wohl einen Ordnungsruf.
1: Der Fußball-Europa-League-Sieger heißt Aston Villa. Der englische Club gewinnt das Finale in Istanbul gegen Freiburg mit ÖFB-Teamspieler Philipp Lienhardt mit 3:0. Das waren die Nachrichten mit Tom Brandenberger. Zum Wetter.
9: Ab und zu regnen kann es heute Nacht von Vorarlberg bis zum Wienerwald. Weiter im Süden und im windigen Osten bleibt es weitgehend trocken. Morgen am Donnerstag geht es leicht unbeständig weiter. So wie heute erwartet uns eine Mischung von Sonne und Wolken. Da und dort sind auch wieder Regenschauer dabei, und zwar vor allem vom Tiroler Unterland bis zu den Wiener Hausbergen. Es bleibt windig und auch die Temperaturen sind ähnlich wie heute mit 17 bis 26 Grad. Der Freitag bringt dann mehr Sonne und es wird um ein paar Grad wärmer. So viel zum Wetter von Daniel Zeindlinger.
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1: 0 Uhr, Donnerstag, der 21. Mai. Im Nachrichtenstudio begrüßt Sie Tom Brandenberger. Die Universitäten befürchten Einsparungen von 1 Milliarde Euro und kündigen deshalb für die kommende Woche eine Großdemonstration an. Außerdem denken sie laut über die Wiedereinführung bzw. Erhöhung der Studiengebühren nach. Von Wissenschaftsministerin Eva-Maria Holzleitner von der SPÖ heißt es dazu, der Budgetprozess sei noch nicht abgeschlossen und sie werde um ein solides Ergebnis kämpfen. Brigitte Hütter, Präsidentin der Universitätenkonferenz, sagt dagegen in der Zeit im Bild 2, die geplanten Kürzungen seien als fix kommuniziert worden.
2: Wir sind ja nicht in den Budgetverhandlungsprozess eingebunden gewesen. An diesem Montag haben wir erfahren, dass die 15,5 Milliarden fix sein und dass es keine Möglichkeit zu einer Steigerung mehr gäbe.
3: Wer hat Ihnen das gesagt? Die Ministerin selber?
2: Sie hat uns auch gesagt, dass sie sich sehr eingesetzt hätte für die Universitäten, für Wissenschaft und Forschung, dass sie aber wenig Möglichkeit sehe, das noch zu ändern. Und es ist unsere Verantwortung, auf so eine Aussage nach langem Schweigen auch zu reagieren.
1: Sagt die Präsidentin der Universitätenkonferenz Brigitte Hütter im Gespräch mit Armin Wolf. Im Nationalrat in Wien ist der Europäische Asylpakt in österreichisches Recht umgesetzt worden. Der Pakt ermöglicht es, Asylverfahren zu beschleunigen, Asylwerber länger am Flughafen anzuhalten und in der Grundversorgung mehr Sanktionen zu verhängen. Die Regierungsparteien sprechen von der größten Asylnovelle seit 20 Jahren. Kritik kommt dagegen von der FPÖ. US-Präsident Trump sieht nach eigenen Angaben die Verhandlungen mit dem Iran auf der Zielgeraden, droht aber für den Fall eines Scheiterns erneut mit weiteren Angriffen. Entweder gäbe es ein Abkommen oder die USA würden einige Dinge tun, die ein bisschen unschön sind, so Trump vor Journalisten. Bei Bienen denken vermutlich die meisten Menschen an Honigbienen. Diese sind bekanntlich wichtige Bestäuber in der Landwirtschaft. Experten lenken die Aufmerksamkeit aber auch auf Wildbienen, die vor allem im Obstbau für die Bestäubung sorgen. Denn beide Arten können Nahrungskonkurrenten sein. Christine Linduska berichtet.
4: Rund 700 Wildbienenarten gibt es in Österreich. Die meisten fliegen nur auf ganz bestimmte Pflanzen, die aber auch von Honigbienen genutzt werden. Inwiefern sie Nahrungskonkurrenten für Wildbienen sein können, werde in der Wissenschaft heiß diskutiert, sagt die Biologin Dominik Zimmermann vom Naturhistorischen Museum Wien.
5: Wenn es Massentrachten gibt, sprich Pflanzenarten, die gerade massenweise blühen, dann ist auf jeden Fall genug für alle da. Aber wenn eigentlich Nahrungsarmut herrscht und in einem Gebiet dann auch noch einige Honigbienenvölker aufgestellt sind, dann kann das die Wildbienen durchaus beeinträchtigen.
4: Denn sie brauchen viele Blüten unmittelbar um ihr Nest.
5: Aus diesem Grund hat auch die Stadt Wien jetzt beschlossen, dass in geschützten Gebieten keine Honigbienenvölker aufgestellt werden dürfen.
4: Ob das den Wildbienen hilft, wird sich zeigen. Mehr als 500 Arten leben alleine in der Bienenhauptstadt Wien.
1: In Gerstorf an der Feistritz im steirischen Bezirk Weiz soll ein 64-Jähriger seine 59-jährige Ehefrau mit einem Gewehr erschossen haben. Die Tat dürfte sich in einem abgelegenen Waldstück ereignet haben. Der mutmaßliche Täter wurde am Tatort festgenommen. Er hatte eine Verwandte angerufen und ihr die Tat gestanden. Abschließend zum Sport. Der Europa-League-Sieger 2026 heißt Aston Villa. Wolfgang Eichinger, der englische Club gewinnt das Finale in Istanbul gegen Freiburg mit 3:0.
6: Freiburg mit dem österreichischen Teamspieler Philipp Linhardt in der Innenverteidigung kann lange das 0:0 halten, aber innerhalb weniger Minuten kurz vor der Pause sorgt Aston Villa für einen Doppelschlag. Der Belgier Tielemans und der Argentinier Buendia stellen auf 2:0. Nach Seitenwechsel sorgt Rodgers für den 3:0 Endstand. Linhardt wird in der 60. Minute ausgetauscht und muss zusehen, wie sich Aston Villa über den zweiten Europacup-Titel in der Vereinsgeschichte freut. 1982 Sieg im Meistercup, jetzt der Europa League gewonnen. Und begeistert mittendrin im Stadion in Istanbul der berühmteste Aston Villa-Fan, der englische Thronfolger Prinz William. Ja, und Villa-Trainer Unai Emery ist der Mr. Europa League. Er gewinnt diese zum 5. Mal. 3-mal hat er diesen Titel mit Sevilla geholt, 1-mal mit Villarreal und jetzt 2026 mit Aston Villa.
1: Das waren die Nachrichten mit Tom Brandenberger. Zum Wetter.
7: Heute wird es noch einmal leicht unbeständig. Sonne und Wolken wechseln, länger bewölkt ist es an der Alpen-Nordseite, vor allem vom Tiroler Unterland bis zum Mostviertel. Hier sind jederzeit Regenschauer möglich, sonst regnet es heute nur vereinzelt. Windig heute und am Nachmittag 17 bis 26 Grad. In den kommenden Tagen wird ein Hochdruckgebiet im Alpenraum wetterwirksam. Damit gibt es am Pfingstwochenende kaum noch Schauer, zeitweise Sonne und Temperaturen, die von Tag zu Tag zulegen. Am Sonntag dürften wir erstmals in diesem Jahr stellenweise die 30-Grad-Marke erreichen. So viel zum Wetter von Daniel Zeinlinger.
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1: Im Studio ist Martin Krachle, es ist 1 Uhr. Die Senkung der Mehrwertsteuer auf Grundnahrungsmittel soll jetzt heute im Nationalrat beschlossen werden. Damit wird die Steuer etwa auf Brot und Milch halbiert. Das soll jedem Haushalt 100 Euro im Jahr sparen, berichtet Katja Arthofer.
2: Milch, Butter, Eier oder Reis werden billiger, ebenso Weizenmehl, Nudeln, Brot und Gebäck, sowie viele Gemüsesorten und Stein- bzw. Kernobst. Die Steuersenkung reduziert die Staatseinnahmen um rund 400 Millionen Euro im Jahr. Heuer, weil zur Jahresmitte, schlägt sie also etwa mit der Hälfte davon zu Buche. Gegenfinanziert vor allem über die neue Paketabgabe, die ab Oktober bei den großen Online-Händlern fällig wird. Und dazu kommt etwa noch eine Maßnahme bei Firmenautos. Die sogenannte Luxustangente, also die Obergrenze für die Neuanschaffung von Firmenwagen, wird nicht wie sonst angehoben. Das bringt dem Staat Mehreinnahmen. Außerdem kommen neue Maßnahmen zur Betrugsbekämpfung. So wird es für die Behörden künftig leichter, Scheinfirmen auf die Spur zu kommen, weil die Banken künftig deutlich mehr Auskünfte über das Vermögen von Beschuldigten erteilen müssen als bisher.
1: Greenpeace warnt jetzt vor Mikroplastik in sogenannten Quetschis, also Quetschbeuteln für Kinder. Internationale Stichprobentests hätten alarmierende Mengen nachgewiesen in Produkten mit Verpackungsmaterial, wie es sie auch in Österreich gibt. Arbeiten bis 70, dafür spricht sich jetzt in Deutschland offenbar die von der Regierung eingesetzte Rentenkommission aus. Das berichtet die Bild-Zeitung. Demnach soll das Pensionsantrittsalter jetzt schrittweise alle 10 Jahre um ein Jahr angehoben werden. Und Debakel für Österreichs Eishockey-Nationalteam bei der WM. Österreich verliert gegen Gastgeber Schweiz 0:9. Wolfgang Eichinger.
3: Ja, Österreichs Eishockey-Nationalteam war gegen den Vize-Weltmeister der letzten beiden Jahre in diesem Spiel chancenlos. 0:4 nach dem ersten Drittel, 0:7 nach dem zweiten und der Endstand dann 0:9. Für Teamchef Roger Bader war das Debakel gegen sein Heimatland Schweiz dann doch etwas bitter.
4: Auf alle Fälle ist diese Mannschaft mehr als eine Klasse besser als wir. Das muss man einfach anerkennen.
3: Trotzdem, die WM verläuft für Österreich bisher perfekt. 3 Auftaktsiege und Österreich hat gute Chancen ins Viertelfinale einzuziehen. Daher hat Roger Bader mit Torhüter Ate Tolvanen sowie Vinzenz Rohrer und Dominik Zwerger 3 starke Spieler für die wichtigen nächsten Aufgaben geschont.
4: Und dann sind wir auch sehr müde im vierten Spiel, in 5 Tagen, dass man einfach nichts entgegensetzen konnte.
3: Der nächste Gegner am Samstag ab 20.20 Uhr Deutschland, da hat Österreich bereits die Chance, den Viertelfinaleinzug fix zu machen, live zu sehen in ORF 1.
1: Und wir kommen zum Wetter und zu Katrin Ladstätter.
5: Bevor es ab Freitag überwiegend sonnig und sommerlich warm wird, gibt es heute noch einen wechselhaften, windigen Tag mit Sonne, Wolken und ein paar Regenschauern. Die Schauer sind vor allem noch zwischen dem Tiroler Unterland und dem Wienerwald dabei. Die sonnigen Phasen werden aber auch in der Westhälfte häufiger, besonders am Nachmittag. Die Temperaturen steigen auf 17 bis 24 Grad. Im Süden können es mit dem föhnigen Nordwestwind um die 26 werden. Am Freitag dann schon bis zu 28 Grad. Es bleibt trocken und überwiegend sonnig.
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1: Im Studio ist Martin Krachler, es ist 2 Uhr. Der ehemalige Chefinspektor des Bundesamts für Verfassungsschutz und Terrorismusbekämpfung, Egisto Ott, ist wegen Amtsmissbrauchs und Spionage zu 4 Jahren und 1 Monat unbedingter Haft verurteilt worden. Er soll ohne dienstlichen Auftrag Personenabfragen gemacht und Informationen für den russischen Geheimdienst gesammelt haben. Das Urteil ist noch nicht rechtskräftig. Berta Temasovic.
2: Kein Kommentar, das war alles, was Egisto Ott gestern nach dem Urteil gesagt hat. Seine Anwältin Anna Meyer übt Kritik an der Strafhöhe.
3: Was mich durchaus überrascht hat, ist die Strafhöhe, die ist absolut nicht nachvollziehbar, dass ein Unbescholtener fast die Höchststrafe bekommt.
2: Die Höchststrafe wären 5 Jahre gewesen. Otts Anwältin hat Berufung gegen die Strafhöhe angekündigt und auch eine Nichtigkeitsbeschwerde. Das Urteil ist deshalb nicht rechtskräftig. Verurteilt wurde Ott wegen Amtsmissbrauchs, weil er Personendaten abgefragt hat, die nichts mit seinem Job zu tun hatten. Es gab keinen dienstlichen Auftrag. Außerdem wurde er wegen Spionage für Russland verurteilt, weil er Informationen für den russischen Geheimdienst gesammelt hat. Und auch die Weitergabe der Handys aus dem Innenministerium war für die Geschworenen Spionage. Die Handys sollen über den Ex-Wirecard-Vorstand Jan Marszalek beim russischen Inlandsgeheimdienst gelandet sein.
1: Schnelles Glasfaser-Internet, flächendeckend in ganz Österreich bis 2030. Das war die Ansage der Vorgängerregierung. Die Telekombranche warnt jetzt aber, dass der Ausbau stockt, auch weil die Politik zu wenig ambitioniert sei. Martin Rauter berichtet.
4: Egal, ob man eine Serie schaut, in sozialen Netzwerken unterwegs ist, Online-Spiele spielt oder die künstliche Intelligenz beruflich nutzt. Schnelles und verlässliches Internet hat schon seine Vorteile. Zu vielen Haushalten könnten die dafür notwendigen Glasfaserkabel aber gar nicht erst kommen, sagt A1. Vizechef Thomas Arnoldner.
5: Weil der Ausbau zu teuer ist, die Nachfrage zu gering ist, die Behördenwege zu kompliziert sind und die Investitionsanreize fehlen in einer Situation, wo wir zusätzlich mit sehr, sehr großer Rechtsunsicherheit konfrontiert sind.
4: Die Regierung arbeitet gerade ein neues Telekommunikationsgesetz aus, das diese Probleme bekämpfen soll. Den Entwurf dazu kritisieren die Anbieter als unzureichend. Aus dem Büro des zuständigen Vizekanzlers Babler, SPÖ, heißt es hingegen, man arbeite an Verbesserungen des Gesetzes.
1: SpaceX, der Raumfahrtkonzern von Elon Musk, hat jetzt die offiziellen Unterlagen für einen Börsengang eingereicht. Analysten meinen, er könnte der größte der Geschichte werden. Der Börsengang soll vor allem aber auch frisches Geld für SpaceX bringen. Zuletzt hatte die Firma Milliardenverluste geschrieben. Und jetzt zum Wetter und zu Katrin Ladstätter.
6: Die Sonne wechselt heute tagsüber mit ein paar Wolken. Recht dicht bewölkt startet der Tag aber vom Tiroler Unterland bis zum Wienerwald. Und hier sind heute auch noch Regenschauer unterwegs. Der Nordwestwind wird noch etwas stärker als gestern, erreicht zum Beispiel im Mittelburgenland Böen um 50 km/h. Die sonnigen Phasen werden heute im Lauf des Tages immer häufiger und die Temperaturen steigen auf meist 17 bis 25 Grad. Ab dem Freitagnachmittag haben wir es dann sommerlich mit viel Sonne. Zu Pfingsten gibt es bis oder sogar knapp über 30 Grad.
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